0: Bauarbeiten ebenfalls bis Montag früh in beiden Richtungen gesperrt. Eine Umleitung ist für sie eingerichtet und die A516 ist zwischen Kreuz Oberhausen und Oberhausen-Eisenheim wegen Bauarbeiten bis Montag früh ebenfalls in beiden Richtungen gesperrt. Ihnen überall gute und sichere Fahrt.
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0: Ich freue mich, dass Sie mit uns durch diese Nacht gehen. Mein Name ist Betrüger und ich habe 10cc für Sie mit Dreadlock Holiday in dieser Stunde und Paule Paul McCartney mit Hope of Deliverance. Nachtschicht oder Fernfahrt oder Couch oder Küchentisch machen wir gemeinsam Ihr Weg durch die Nacht. So klingt er. Willkommen in der ARD Hitnacht aus Dresden.

Die Ferris Brothers waren das. Zumindest nannten sie sich so bei ihrer Gründung 1977. 1979 wurden dann In Excess draus. Eben gehört hier mit Need You Tonight, so klingt die Nacht, mit der ARD-Hitnacht. Auch mit Coldplay. Und auch die hatten vor diesem Namen noch zwei andere Namen, unter anderem Starfish. Dann jedoch stießen sie auf eine Band, die die Worte Coldplay in ihrem Bandnamen hatte. Den Namen mochte die Band dann allerdings nicht mehr so, gab den Namen auf, benannte sich um und so übernahm Chris Martin den Namen und Starfish wurde zu Coldplay. Und hier sind sie mit Paradise. So begleitet sie die ARD-Hitnacht mit Imme Tröger durch die Wachenstunden.

Jennifer Rush mit Destiny. So kraftvoll geht's hier durch die ARD-Hitnacht. Mit Post an dieser Stelle aus Flensburg. Und das ist in dem Fall eine angenehme Post. Matthias macht nämlich gerade was Schönes. Er packt für den Urlaub. Morgen geht's in den Urlaub nach Malle, schreibt er. Gerade Koffer packen mit euch. Und 7 Tage Schottland gehören irgendwie auch noch mit dazu, wenn ich das hier so richtig verstanden habe. Matthias, in jedem Fall viel, viel Freude. Grüße an meine Highlands. Vielen Dank für die Post. Und schön, dass Sie bei uns sind und uns die kleinen Geschichten erzählen oder auch einen lieben Gruß da lassen. Das geht immer entweder auf unserem AB oder eben auch per Mail altbewährt an ard-hitnacht@mdr.de. Wir freuen uns, wenn Sie uns was Liebes schreiben oder erzählen. Hier in der ARD-Hitnacht, jetzt zusammen mit den Animals. Schön, dass Sie da sind.

0: Und da schauen wir auf die Straßen. Hier ist der Verkehrsservice in der ARD-Hitnacht. Die A2 Dortmund Richtung Hannover ist zwischen Lauenau und Bad Nenndorf aktuell gesperrt. Eine Umleitung führt sie hier über die U7. Die A2 Hannover Richtung Dortmund zwischen Hamm und Kamener Kreuz ist ebenfalls gesperrt, hier wegen Bauarbeiten, und das Ganze noch bis Montag früh. Die A38 Richtung Leipzig ist zwischen Bad Lauchstädt und Leuna wegen Bauarbeiten noch bis Sonntagnachmittag gesperrt. Die A40 Essen Richtung Duisburg ist zwischen Kreuz Kaiserberg und Kreuz Duisburg wegen Bauarbeiten bis Montag früh gesperrt. Gleiches gilt auch für die A52 Düsseldorf Richtung Essen, hier zwischen Kreuz Breitscheid und Essen-Kettwig. Ebenfalls wegen Bauarbeiten bis Montag früh gesperrt. Die A61 Koblenz-Ludwigshafen. Hier gibt es die Vollsperrung zwischen Koblenz-Waldesch und Emmelshausen wegen Bauarbeiten bis Montag früh in beiden Richtungen. Eine Umleitung ist für sie eingerichtet. Und die A516 ist zwischen Kreuz-Oberhausen und Oberhausen-Eisenheim wegen Bauarbeiten bis Montag früh ebenfalls in beiden Richtungen gesperrt. Eine gute und sichere Fahrt wünschen wir.
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0: Chicago und Hard to Say I'm Sorry. Die Band, die ursprünglich Chicago Transit Authority hieß, kurz CTA, was wiederum der öffentliche Nahverkehr in Chicago ist. Am Ende benannten sie sich allerdings einfach nur nach ihrer Heimatstadt und kreierten einen ungewöhnlichen Klang in der Rockwelt. Sie bauten Trompeten, Saxophone und Posaunen in ihre Instrumentierung ein. Bei Hard to Say I'm Sorry haben sie weitestgehend absichtlich darauf verzichtet, obwohl auch hier am Ende Bläser zu hören sind. Eben gehört Chicago und das hier, das ist George McRae mit Rock Your Baby. Hier in der ARD Hitnacht mit Imme Tröger aus Dresden.
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0: Mit dem Verkehrsservice. Vorsicht, Falschfahrer auf der A3 Frankfurt-Würzburg zwischen Offenbach und Seligenstädter Dreieck. Hier ist ein Falschfahrer unterwegs. Bitte fahren Sie vorsichtig. Fahren Sie äußerst rechts und überholen Sie nicht. Auf der A3 Frankfurt-Würzburg zwischen Offenbach und Seligenstädter Dreieck. Hier kommt Ihnen ein Falschfahrer entgegen. Bitte fahren Sie in beiden Richtungen äußerst vorsichtig.

Der Verkehrsservice, Vorsicht, Falschfahrer auf der A3 Frankfurt-Würzburg, jetzt zwischen Offenbach und Goldbach. Hier kommt Ihnen ein Falschfahrer entgegen. Bitte fahren Sie in beiden Richtungen äußerst vorsichtig, fahren Sie äußerst rechts und überholen Sie nicht. Auf der A3 Frankfurt-Würzburg zwischen Offenbach und Goldbach, hier kommt Ihnen ein Falschfahrer entgegen. Bitte fahren Sie in beiden Richtungen äußerst vorsichtig.

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1: Um 3 Uhr mit Katja Kindermann. Bei russischen Drohnenangriffen sind in der ukrainischen Großstadt Kryvyi Rih mindestens 15 Menschen in einem Einkaufszentrum getötet und etwa 130 verletzt worden. Aus der Nachrichtenredaktion Torben Müller.
2: Präsident Selenskyj sprach in einem Beitrag von einem absolut zynischen und hinterhältigen Angriff auf ein gewöhnliches Einkaufszentrum. Nach seinen Angaben griffen die Drohnen in 2 Wellen an. Eine halbe Stunde nach dem ersten Treffer und dem Ausbruch eines Brandes sei ein erneuter Angriff auf die Rettungskräfte erfolgt, berichtete er. In seiner abendlichen Videobotschaft nannte Selenskyj die Attacke eine absolute Grausamkeit der Russen.
1: Die Sicherheitsbehörden gehen im Fall eines Waffenlagers am Berliner Stadtrand von einem geplanten Anschlag aus. Bundesinnenminister Dobrindt erklärte, der Generalbundesanwalt habe die Ermittlungen übernommen, nachdem Verfassungsschutz und Polizei das Depot im Herbst entdeckt hatten. NDR, WDR und SZ hatten berichtet, darin hätten sich Schusswaffen und Munition befunden. Die Ermittler gehen demnach davon aus, dass das Versteck russischen Agenten dienen sollte. Ein Verdächtiger, der das Lager angelegt haben soll, wurde laut Dobrindt in Rumänien festgenommen. Die vergangenen 12 Monate waren die trockensten, seitdem in Österreich Wetterdaten aufgezeichnet werden. Dort tritt nach wochenlanger Hitze jetzt ein Dürre-Sofortprogramm in Kraft. Aus Wien, David Freches.
3: Bauern müssen 2 Monate lang keine Sozialversicherungsbeiträge zahlen. Dieser Erlass beträgt rund 140 Millionen Euro. Der Staat geht quasi in Vorleistung, will sich das Geld aber später über geringere Zuschüsse zu den Pensionen der Bauern zurückholen. Außerdem fließen jeweils 25 Millionen Euro in die Dürreversicherung und Kredithilfen. Die Bundesregierung hat angekündigt, dass ein Klimagesetz kommen soll, mit dem Ziel, das Land bis 2040 klimaneutral zu machen.
1: Erstmals seit 2010 haben die deutschen Springreiter bei den Weltmeisterschaften Gold geholt. Das Team von Bundestrainer Otto Becker zeigte in Aachen auch in der dritten und letzten Teilprüfung eine starke Leistung. Silber sicherte sich das Team aus Belgien, den dritten Platz belegte Großbritannien. Das waren die Nachrichten. Das Wetter in Norddeutschland, in Deutschland. Am Tage teils Schauer und einzelne Gewitter, später im Nordosten und südlich der Donau länger freundlich und allgemein trockener. Maximal 12 bis 25 Grad. Am Sonntag heiter bis wolkig, teils Schauer, 18 bis 26 Grad. Und am Montag in der Nordhälfte wechselhaft mit Schauern, im Süden oft freundlich. Die Temperaturen liegen dann bei 19 bis 28 Grad. Die Zeit, es ist jetzt 3:03.
4: Da schauen wir auf die Straßen. Der Verkehrsservice in der ARD-Hitnacht zunächst mit einer Entwarnung von der A3. Die Meldung über den Falschfahrer Frankfurt-Würzburg zwischen Offenbach und Goldbach wurde aufgehoben. Aktuell gelten noch Meldungen von der A2 Hannover Richtung Dortmund. Die ist zwischen Hamm und Kamener Kreuz wegen Bauarbeiten noch bis Montag früh gesperrt. Die A38 Richtung Leipzig ist zwischen Bad Lauchstädt und Leuna wegen Bauarbeiten noch bis Sonntagnachmittag gesperrt. Die A40 Essen Richtung Duisburg ist zwischen Kreuz Kaiserberg und Kreuz Duisburg wegen Bauarbeiten bis Montag früh gesperrt. Es gibt eine Meldung von der A52 Düsseldorf Richtung Essen, hier zwischen Kreuz Breitscheid und Essen-Kettwig wegen Bauarbeiten ebenfalls Sperrung der Autobahn noch bis Montag früh. Die A61 Koblenz-Ludwigshafen ist zwischen Koblenz-Waldesch und Emmelshausen wegen Bauarbeiten bis Montag früh in beiden Richtungen gesperrt. Hier ist eine Umleitung für Sie eingerichtet. Und die A516 ist zwischen Kreuz Oberhausen und Oberhausen-Eisenheim ebenfalls gesperrt bis Montag früh. Hier laufen Bauarbeiten, das Ganze in beiden Richtungen. Ihnen überall eine gute und sichere Fahrt.
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4: Das ist Ihr Weg durch die Nacht. Willkommen in der ARD-Hitnacht. Die hören Sie heute aus Dresden. Die neue Stunde eröffnen wir mit den 3 Degrees und When Will I See You Again und mit Affidavits und Words. So geht's hier durch Ihren Nachtdienst oder durch die wachen Stunden. Ich bin Imme Tröger und freue mich in jedem Fall, dass Sie mit dabei sind.

Connor in der ARD-Hitnacht. Und gleich hören wir Glenn Frey mit I've Got Mine. Vorher gucken wir auf ihre Post. Und da hat zum Beispiel Uli geschrieben. Der war nämlich schon mal in Dresden und er fand es hier schön. Uli, das freut uns. Danke für die lieben Grüße. Auch an Roland, der hat geschrieben, hallo, ich bin der Roland aus Oberkirch, höre euch fast jede Nacht. Macht weiter so mit der guten Musik. Roland, machen wir. Und es kam Post aus Down Under. Wir wollten ein großes Lob an euch senden, schreiben Britta und Norbert. Wir hören auf unserer einjährigen Australienreise, wann immer uns

möglich ist, die ARD-Hitnacht beim Frühstück. Freuen uns über die tollen Lieder und haben somit so ein bisschen Heimat mit im Gepäck. Einen herzlichen Gruß derzeit aus Daintree. Senden Britta und Norbert. Ja, da danken wir natürlich und wünschen eine fantastische Reise in Australien. Freuen uns, dass wir mitreisen dürfen. Vielen, vielen Dank für Ihre Anrufe bei unserem AB und auch für Ihre Post, für all Ihre Wortmeldungen. Auch heute Nacht wieder an ard-hitnacht@mdr.de und weiterhin eine angenehme Hitnacht wünschen wir zusammen für gute Zeiten im Nachtdienst oder eben auch für einen guten Weg Richtung Frühdienst. Zusammen machen wir das jetzt mit Glenn Frey um 3:20 Uhr mittlerweile schon. Willkommen im Samstagmorgen.

0: Und da ist der Blick auf die Straßen. Der Verkehrsservice in der ARD. Hitnacht, Mitmeldungen von der A1 Lübeck-Hamburg vor der Norderelbbrücke in beiden Richtungen 1 Kilometer Stau wegen eines Schwertransports. Die A2 Hannover Richtung Dortmund ist zwischen Hamm und Kamener Kreuz wegen Bauarbeiten noch bis Montag früh gesperrt. Die A38 Richtung Leipzig ist zwischen Bad Lauchstädt und Leuna wegen Bauarbeiten noch bis Sonntag Nachmittag gesperrt. Die A40 Essen Richtung Duisburg ist zwischen Kreuz Kaiserberg und Kreuz Duisburg wegen Bauarbeiten bis Montag früh gesperrt. Gleiches gilt auch für die A52 Düsseldorf Richtung Essen. Hier zwischen Kreuz Breitscheid und Essen-Kettwig Vollsperrung wegen Bauarbeiten ebenfalls bis Montag früh. Die A61 Koblenz-Ludwigshafen ist zwischen Koblenz-Waldesch und Emmelshausen wegen Bauarbeiten ebenfalls bis Montag früh in beiden Richtungen gesperrt. Eine Umleitung ist hier für Sie eingerichtet. Und die A516 ist zwischen Kreuz Oberhausen und Oberhausen-Eisenheim wegen Bauarbeiten ebenfalls in beiden Richtungen bis Montag früh gesperrt. Da, wo Sie unterwegs sind, gute und sichere Fahrt.
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James Blunt mit Postcards. Im Video zum Song, da sieht man ihn mit einer Ukulele auf einer Bühne. Geschrieben hat James Blunt das Lied allerdings an einem Klavier. Ob das Klavier war im Badezimmer von Prinzessin Lea Carrie Fisher, das ist nicht bekannt. Dort soll James Blunt allerdings Teile seines Debütalbums aufgenommen haben. Ja, im Badezimmer, da steht ein Klavier. Warum, ich weiß es nicht. Von seinen Anfängen her allerdings, er hat gemeint, der Klang wäre dort gut gewesen und Carrie Fisher war eine Unterstützerin von James Blunt. Sie waren auch sehr eng befreundet und ja, da hat sie halt dann auch mal wahrscheinlich das Klavier ins Badezimmer gestellt. Eben gehört hier in der ARD-Hitnacht mit Imme Tröger. Wir bleiben gemeinsam wach diese Nacht. Zusammen jetzt unvergleichlich schön mit Joe Cocker und N'oubliez jamais. Willkommen hier um 3.49 Uhr.

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1: Um 4 Uhr mit Katja Kindermann. Bei russischen Drohnenangriffen sind in der ukrainischen Großstadt Kryvyi Rih mindestens 15 Menschen in einem Einkaufszentrum getötet und etwa 130 verletzt worden. Aus der Nachrichtenredaktion Torben Müller.
2: Präsident Selenskyj sprach in einem Beitrag von einem absolut zynischen und hinterhältigen Angriff auf ein gewöhnliches Einkaufszentrum. Nach seinen Angaben griffen die Drohnen in zwei Wellen an. Eine halbe Stunde nach dem ersten Treffer und dem Ausbruch eines Brandes sei ein erneuter Angriff auf die Rettungskräfte erfolgt, berichtete er. In seiner abendlichen Videobotschaft nannte Selenskyj die Attacke eine absolute Grausamkeit der Russen.
1: Angesichts wiederkehrender Hitzewellen fordert der Städtetag ein Umdenken bei der Verkehrsplanung. Die Reduzierung von Parkplätzen und Straßen werden in der Zukunft unvermeidbar sein, wenn man mit den Auswirkungen des Klimawandels klarkommen wolle, sagte Städtetag-Präsident Jung der Neuen Osnabrücker Zeitung. Wo Bäume gepflanzt oder Regenspeicher angelegt werden würden, müsse anderes weichen. Statt sechsspurige Straßen brauchten Städte mehr Anwohnerparken, Carsharing und Jobräder sowie einen stärkeren öffentlichen Nahverkehr. Orientieren könne man sich an Städten wie Kopenhagen, Amsterdam oder Oslo, in denen das gut funktioniere, sagte der Leipziger Oberbürgermeister. Die vergangenen 12 Monate waren die trockensten, seitdem in Österreich Wetterdaten aufgezeichnet werden. Dort tritt nach wochenlanger Hitze jetzt ein Dürre-Sofortprogramm in Kraft. Aus Wien, David Freches.
3: Bauern müssen 2 Monate lang keine Sozialversicherungsbeiträge zahlen. Dieser Erlass beträgt rund 140 Millionen Euro. Der Staat geht quasi in Vorleistung, will sich das Geld aber später über geringere Zuschüsse zu den Pensionen der Bauern zurückholen. Außerdem fließen jeweils 25 Millionen Euro in die Dürreversicherung und Kredithilfen. Die Bundesregierung hat angekündigt, dass ein Klimagesetz kommen soll, mit dem Ziel, das Land bis 2040 klimaneutral zu machen.
1: Nach Gewaltexzessen im Erstrundenpokalspiel Waldhof Mannheim gegen Kaiserslautern will der DFB die Vorkommnisse aufarbeiten. Das Fußballspiel stand am Abend bei 0:0 vor der Verlängerung, kurz vor dem Abbruch. Immer wieder waren während der Partie Feuerwerks- und Rauchkörper gezündet und Gegenstände aufs Feld geworfen worden. Als die Spieler beider Teams vor geworfenen Pyrofackeln in die Kabinen flüchten mussten, sicherten zwischenzeitlich Reiterstaffeln und Polizisten mit Hunden den Rasen. Nach einem angedrohten Abbruch konnte das Spiel doch wieder angepfiffen werden. Kaiserslautern gewann letztlich mit 1:0. Das waren die Nachrichten. Das Wetter in Deutschland. Am Tage teils Schauer und einzelne Gewitter, später im Nordosten und südlich der Donau länger freundlich und allgemein trockener. Maximal 12 bis 25 Grad. Am Sonntag heiter bis wolkig, teils Schauer, 18 bis 26 Grad. Die Zeit, es ist jetzt 4:03.
4: Und hier ist der Verkehrsservice in der ARD Hitnacht. Die A2 Hannover Richtung Dortmund ist zwischen Hamm und Kamener Kreuz wegen Bauarbeiten bis Montag früh gesperrt. Die A38 Richtung Leipzig ist zwischen Bad Lauchstädt und Leuna wegen Bauarbeiten bis Sonntagnachmittag gesperrt. Die A40 Essen Richtung Duisburg ist zwischen Kreuz Kaiserberg und Kreuz Duisburg wegen Bauarbeiten bis Montag früh gesperrt. Die A52 Düsseldorf Richtung Essen ist ebenfalls bis Montag früh gesperrt zwischen Kreuz Breitscheid und Essen-Kettwig hier an einer Baustelle. Die A61 Koblenz-Ludwigshafen ist zwischen Koblenz-Waldesch und Emmelshausen wegen Bauarbeiten bis Montag früh in beiden Richtungen gesperrt. Eine Umleitung ist hier für Sie eingerichtet. Und die A516 ist zwischen Kreuz Oberhausen und Oberhausen-Eisenheim wegen Bauarbeiten bis Montag früh ebenfalls in beiden Richtungen gesperrt. Ihnen überall eine gute und freie Fahrt.
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4: Und dann wünschen wir einen schönen guten Morgen. Heute ist Samstag, der 22. August. Die ARD-Hitnacht aus Dresden zum Wachbleiben oder langsam munter werden. Diese Stunde mit Maria Mayner und All This Time und mit den Dire Straits und Walk of Life. Ich bin Imme Tröger und wünsche einen guten Start in den Samstagmorgen.

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All This Time, Maria Mena, um kurz nach vier hier am Samstagmorgen. Und da schauen wir mal schnell, wer denn heute den Geburtstag mit Ihnen teilt, so Sie denn heute Geburtstag haben. Die Geburtstagskinder heute sind mit ihrem Geburtstag nämlich nicht alleine. Mit Ihnen feiern heute unter anderem eine recht kleine Runde, dafür allerdings recht sportlich und auch recht musikalisch. Zum einen ist es Biathlet und Olympiasieger Rico Groß und auch Sängerin Tori Amos feiert heute Geburtstag und auch Opernsänger Peter Hofmann und Komponist Claude Debussy wurden einst einmal am 22. August geboren. Möge der Tag zu Ihnen heute gut sein und viel, viel Sonnenschein für Sie haben. Ihr Ständchen kommt von No Mercy. Where do you go? Das hören Sie in der ARD-Hitnacht. Willkommen im neuen Tag.

Phil Collins und Just the Way It Is. That's just the way it is. Um 4.23 Uhr mittlerweile. Hier ist die ARD-Hitnacht und die bringt sie geradewegs hinein in den neuen Tag. Und der gehört heute Letizia, deren Name die Freude, der Frohsinn oder auch das Glück bedeutet. Er gehört Regina, der Königin oder der Herrscherin. Siegfried, dessen Name der durch Sieg Friedenschaft bedeutet oder auch der siegreiche Friede. Er gehört Sigrid, der schönen Siegerin, und Timo und Tim, die Gottesfürchtigen oder auch die, die Gott ehren. Heute ist ihr Namenstag und das sind alles sehr strahlende Namen, finde ich heute. Da sagen wir gleich mal liebe Grüße und einen schönen Namenstag heute. Kommen Sie gut in den neuen Morgen mit uns, mit Udo jetzt, dem Besitzenden, seinem Namen nach. Udo Lindenberg, und ein Herz kann man nicht reparieren.

Und da werfen wir einen Blick auf die Straßen. Hier ist der Verkehrsservice in der ARD-Hitnacht. Die A2 Hannover Richtung Dortmund ist zwischen Hamm und Kamener Kreuz wegen Bauarbeiten bis Montag früh gesperrt. Die A38 Richtung Leipzig ist zwischen Bad Lauchstädt und Leuna wegen Bauarbeiten bis Sonntag Nachmittag gesperrt. Die A40 Essen Richtung Duisburg ist zwischen Kreuz Kaiserberg und Kreuz Duisburg wegen Bauarbeiten bis Montag früh gesperrt. Die A52 Düsseldorf Richtung Essen ist zwischen Kreuz Breitscheid und Essen-Kettwig wegen Bauarbeiten ebenfalls bis Montag früh gesperrt. Die A61 Koblenz-Ludwigshafen ist zwischen Koblenz-Waldesch und Emmelshausen wegen Bauarbeiten bis Montag früh in beiden Richtungen gesperrt. Eine Umleitung ist hier für Sie eingerichtet. Und die A516 ist zwischen Kreuz Oberhausen und Oberhausen-Eisenheim wegen Bauarbeiten bis Montag früh ebenfalls in beiden Richtungen gesperrt. Ihnen auf Ihren Wegen gute und sichere und freie Fahrt. 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

Deepish Mode mit Precious. Das ist die ARD-Hitnacht. Wir begleiten Sie in den neuen Tag. Und das hat auch unsere nächste Band vor. Und die hat sogar das gleiche Thema wie Deepish Mode. Martin Gore verarbeitete in Precious ja seine Scheidung. Und auch Roxette wurden durch eine Trennung, die dann auch zu einer Scheidung führte, zu unserem nächsten Lied inspiriert. Ein Freund von Per Gessle, der erlebte eine Trennung. Und Marie und Per überlegten sich, was wohl gewesen wäre, wenn die Partner miteinander geredet hätten, den anderen wirklich gesehen hätten und ihrem Herzen mehr gefolgt wären, als einfach aufzugeben. Und daraus entstand einer ihrer größten Hits. Hör auf dein Herz. Hier sind Roxette mit Listen to Your Heart, bevor du auf Wiedersehen sagst. Die ARD-Nacht um 4:42 Uhr.

Gazebo mit Lunatic. So klingt's, wenn Sie mit uns wach bleiben oder auch wach werden. Einen schönen guten Morgen. Wir läuten gemeinsam das Wochenende ein. Kurz vor fünf haben wir es auf Ihrem Weg in den neuen Tag mit unserem gemeinsamen Blick gleich auf die Straßen und auch auf die Neuigkeiten des Morgens. Vorher bereisen wir noch zwei Jahrzehnte. Einmal die 80er mit Marvin Gaye und Sexual Healing und die 90er mit Beloved und Sweet Harmony. Das ist die ARD-Hitnacht um 4.53 Uhr.

Der Verkehrsservice: Vorsicht, Falschfahrer auf der A70 Bamberg-Schweinfurt-Werneck zwischen Mainbrücke, Eltmann und Knetzgau. Hier kommt Ihnen ein Falschfahrer entgegen. Bitte fahren Sie in beiden Richtungen äußerst vorsichtig und überholen Sie nicht. Auf der A70 Bamberg-Schweinfurt-Werneck zwischen Mainbrücke, Eltmann und Knetzgau, hier kommt Ihnen ein Falschfahrer entgegen. Bitte fahren Sie in beiden Richtungen äußerst vorsichtig.

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1: Um 5 Uhr mit Katja Kindermann. Bei russischen Drohnenangriffen sind in der ukrainischen Großstadt Kryvyi Rih mindestens 15 Menschen in einem Einkaufszentrum getötet und etwa 130 verletzt worden. Aus der Nachrichtenredaktion Torben Müller.
2: Präsident Selenskyj sprach in einem Beitrag von einem absolut zynischen und hinterhältigen Angriff auf ein gewöhnliches Einkaufszentrum. Nach seinen Angaben griffen die Drohnen in zwei Wellen an. Eine halbe Stunde nach dem ersten Treffer und dem Ausbruch eines Brandes sei ein erneuter Angriff auf die Rettungskräfte erfolgt, berichtete er. In seiner abendlichen Videobotschaft nannte Selenskyj die Attacke eine absolute Grausamkeit der Russen.
1: Angesichts wiederkehrender Hitzewellen fordert der Städtetag ein Umdenken bei der Verkehrsplanung. Die Reduzierung von Parkplätzen und Straßen werden in der Zukunft unvermeidbar sein, wenn man mit den Auswirkungen des Klimawandels klarkommen wolle, sagt der Städtetag-Präsident Jung der Neuen Osnabrücker Zeitung. Wo Bäume gepflanzt oder Regenspeicher angelegt würden, müsse anderes weichen. Statt sechsspurige Straßen brauchten Städte mehr Anwohnerparken, Carsharing und Jobräder sowie einen stärkeren öffentlichen Nahverkehr. Orientieren könne man sich an Städten wie Kopenhagen, Amsterdam oder Oslo, in denen das gut funktioniere, sagte der Leipziger Oberbürgermeister. Die Kurzvideoplattform TikTok zahlt in den USA 400 Millionen Dollar, um einen Rechtsstreit beizulegen. Dabei geht es um den Datenschutz von Kindern und Jugendlichen. Das US-Justizministerium warf TikTok und seinem chinesischen Mutterkonzern ByteDance vor, persönliche Daten von Nutzern unter 13 Jahren gesammelt zu haben, ohne die Zustimmung der Eltern einzuholen. Das Justizministerium stimmte dem Vergleich zu und verwies darauf, dass TikTok seine Datenschutzpraxis inzwischen geändert habe. In der ersten Runde des DFB-Pokals endete das Südwest-Derby zwischen Mannheim und Kaiserslautern 0:1. Aber das Weiterkommen der Pfälzer wurde zur Nebensache. Es gab schwerste Ausschreitungen, die fast zum Spielabbruch geführt hätten. Aus der Nachrichtenredaktion Doris Schleich.
3: Richtig heikel wurde die Lage, als es beim Stand von 0:0 in die Verlängerung gehen sollte. Erst gingen die Spieler beider Mannschaften aufeinander los, dann wurden sie von den Rängen mit Pyrotechnik beschossen. Anhänger stürmten das Spielfeld. Fußballer und Schiedsrichter flüchteten in die Kabine, ein Großaufgebot von Polizei und Beamten zu Pferde kesselten die Randalierer ein. Auf zahlreiche sogenannte Fans warten nun Ermittlungen wegen Körperverletzung, Angriffe auf Polizeibeamte, Verstöße gegen das Sprengstoffgesetz und Landfriedensbruch.
1: Die weiteren Ergebnisse vom Abend: Stuttgart-Rostock 4:0, Karlsruhe mit 2:1 in Münster und Frankfurt beim Fünftligisten St. Tönis mit 11:0. Das waren die Nachrichten. Das Wetter in Deutschland. Am Tage teils Schauer und einzelne Gewitter, später im Nordosten und südlich der Donau länger freundlich, bei maximal 12 bis 25 Grad. Es ist 5.03 Uhr.
4: Und hier ist der Verkehrsservice in der ARD Hitnacht. Vorsicht, Falschfahrer. Auf der A70 Bamberg-Schweinfurt-Wenneck zwischen Bamberg-Hafen und Haßfurt. Hier kommt Ihnen ein Falschfahrer entgegen. Bitte fahren Sie äußerst rechts und überholen Sie nicht. In beiden Richtungen Vorsicht auf der A70 Bamberg-Schweinfurt-Wenneck zwischen Bamberg-Hafen und Haßfurt. Hier besteht in beiden Richtungen Gefahr durch einen Falschfahrer. Achtung auch auf der A70 Bamberg-Schweinfurt-Wenneck. Furt-Wenneck zwischen Kreuz Bamberg und Eltmann. Hier kommt Ihnen ein Falschfahrer entgegen zwischen Kreuz Bamberg und Eltmann. In beiden Richtungen bitte Vorsicht, fahren Sie vorsichtig und fahren Sie äußerst rechts und überholen Sie nicht. Aktuelle Meldungen kommen sonst von der A2 Hannover Richtung Dortmund. Zwischen Hamm und Kamener Kreuz wegen Bauarbeiten bis Montag früh gesperrt die Autobahn. Die A10 südlicher Berliner Ring Richtung Schönefelder Kreuz, da gibt es im Dreieck Potsdam einen Unfall und dadurch ist die Autobahn A10 im Dreieck Potsdam auch gesperrt nach diesem Unfall. Die A38 Richtung Leipzig ist zwischen Bad Lauchstädt und Leuna wegen Bauarbeiten bis Sonntagnachmittag gesperrt. A40 Essen Richtung Duisburg, die ist zwischen Kreuz Kaiserberg und Kreuz Duisburg wegen Bauarbeiten bis Montag früh gesperrt. Die A52 Düsseldorf Richtung Essen ist zwischen Kreuz Breitscheid und Essen-Kettwig wegen Bauarbeiten ebenfalls bis Montag früh gesperrt. Die A61 Koblenz-Ludwigshafen Flughafen ist zwischen Koblenz-Waldesch und Emmelshausen wegen Bauarbeiten bis Montag früh in beiden Richtungen gesperrt. Eine Umleitung ist hier für Sie eingerichtet. Und die A516 ist zwischen Kreuz-Oberhausen und Oberhausen-Eisenheim wegen Bauarbeiten bis Montag früh ebenfalls in beiden Richtungen gesperrt. Ihnen eine gute und sichere Fahrt.
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4: Heute mit Imme Tröger aus Dresden. Einen schönen Samstagmorgen wünschen wir. Gleich mit Uriah Heep und Free Me und mit Charles and Eddie und Would I Lie to You. Die machen Sie gleich ganz geruhsam und gut wach. So klingt der neue Tag mit der ARD-Hitnacht.

Uriah Heep und Free Me. So klingt ihr Weg durch die ARD-Hitnacht mit der Entwarnung von der A70 Bamberg-Schweinfurt-Werneck. Die Meldung über den Falschfahrer zwischen Bamberghaven und Haßfurt wurde aufgehoben. Die Meldung über den Falschfahrer auf der A70 Bamberg-Schweinfurt-Werneck zwischen Bamberghaven und Haßfurt wurde aufgehoben. Wir wünschen Ihnen gute, sichere und freie Fahrt weiterhin. Gleich mit Madonna. Vorher sage ich noch Danke an Michael. Der hat nämlich geschrieben, beste Grüße aus der Höhe in die deutsche Hitnacht aus La Paz in den Anden. Besonders an Roberto und seine Freunde und an die Bekannten in Deutschland. Also, wo sich unsere Hörer überall rumtreiben. Junge, Junge, Junge, in Down Under, in La Paz. Schön ist es. Vielen, vielen Dank für Ihre Grüße, auch von weiter weg. Ralf ist auch noch wach. Die sind immer noch fleißig am Schreiben. Und Ralf fragt sich, ob ich vielleicht was mit Musik zu tun habe. Ralf ist ein guter Beobachter. Vielen, vielen Dank für alle Ihre Grüße. Auch Britta hat nochmal aus Australien geschrieben. Anne meldet sich zu Wort, freut sich aus der Nähe von München über die ARD-Hitnacht. Vielen Dank für all Ihre Post. Wir gehen gemeinsam mit Ihnen durch die Nacht und in den neuen Tag jetzt ja schon rein mit Madonna und Hus.

Stones und Let's Spend the Night Together hier in der ARD-Hitnacht auf dem Weg in den neuen Tag. Da gibt's ja endlich auch wieder neue Musik von den Steinen. Foreign Tongues heißt ihr aktuelles Album von den Rolling Stones. Da haben wir letzte Nacht zusammen reingehört hier in der ARD-Hitnacht. Und die zeitlosen Klassiker, die kriegen Sie natürlich auch bei uns eben gehört hier in der ARD-Hitnacht. So wie auch den hier. Christa Berg und seine Lady in Red. Das ist ihr Samstagmorgen mit Imme Tröger. Willkommen im neuen Tag. Morgen.

Und da schauen wir auf die Straßen. Hier ist der Verkehrsservice in der ARD-Hitnacht. Gern noch einmal mit der Entwarnung von der A70 Bamberg-Schweinfurt-Werneck. Die Meldung über den Falschfahrer zwischen Bamberg-Hafen und Haßfurt wurde aufgehoben. Aktuell gibt's noch Meldungen von der A2 Hannover Richtung Berlin. Zwischen Rennau und Helmstedt-West brennt ein Fahrzeug. Der Durchgangsverkehr ist aktuell dadurch gesperrt. Die A2 Hannover Richtung Dortmund ist zwischen Hamm und Kamener Kreuz wegen Bauarbeiten noch bis Montag früh gesperrt. Auf der A3 Frankfurt Richtung Köln zwischen Bad Honnef-Linz und Siebengebirge befindet sich ein querstehender LKW. Die Richtungsfahrbahn ist dadurch aktuell gesperrt. Die A10 südlicher Berliner Ring Richtung Schönefelder Kreuz ist im Dreieck Potsdam nach einem Unfall gesperrt. Die A38 Richtung Leipzig ist zwischen Bad Lauchstädt und Leuna wegen Bauarbeiten bis Sonntagnachmittag gesperrt. Die A40 Essen Richtung Duisburg ist zwischen Kreuz Kaiserberg und Kreuz Duisburg wegen Bauarbeiten bis Montag früh gesperrt. Gleiches gilt auch für die A52 Düsseldorf Richtung Essen. Die ist zwischen Kreuz Breitscheid und Essen-Kettwig wegen Bauarbeiten ebenfalls bis Montag früh gesperrt. Die A61 Koblenz-Ludwigshafen ist zwischen Koblenz-Waldisch und Emmelshausen wegen Bauarbeiten bis Montag früh in beiden Richtungen gesperrt. Eine Umleitung ist hier für Sie eingerichtet. Die A516 ist zwischen Kreuz Oberhausen und Oberhausen-Eisenheim ebenfalls wegen Bauarbeiten bis Montag früh in beiden Richtungen gesperrt. Und die B185 Randstraße Altenbernburg-Dessau, die ist in Höhe Dessau in beiden Richtungen wegen Bergungsarbeiten aktuell gesperrt, so heißt es wohl. Wir hoffen natürlich, dass da, wo Sie unterwegs sind, alle Straßen frei sind und wünschen gute und vor allen Dingen sichere Fahrt und Ankunft.

Janice und I Love Your Smile. So geht's in den Samstagmorgen um 5.41 Uhr. Auch mit Post von Annette aus Leipzig. Die hat uns geschrieben, liebe Imme, schön, dass wieder ARD Hitnacht aus Dresden kommt. MDR Sachsen ist mein liebster Sender. Und ich habe heute eine Reise, also das war ja dann schon gestern, nach Travemünde gebucht. Da freue ich mich drüber, zumal ich die Ostsee liebe. Annette verstehe ich vollkommen. Vielen Dank für all Ihre Anrufe, Ihre liebe Post, Ihre Mails, dass Sie an uns denken, dass Sie uns mitnehmen, egal ob Sie in den Urlaub fahren oder eben fleißig auch im Nachtdienst sind. Wir begleiten Sie in den neuen Tag oder auch in den Feierabend und das machen wir jetzt zusammen mit den Pet Shop Boys und Go West. Willkommen in der ARD Hitnacht und im neuen Tag.

Mr. Music, John Miles mit Music. Damit ist es 5.54 Uhr. Der neue Tag ist da und das soll ein guter Tag für Sie sein. Wir freuen uns auch heute Nacht wieder auf Sie, verabschieden sich jetzt aus der ARD-Hitnacht. Weiter in den Morgen geht's gleich mit Man Without Hats und The Safety Dance und mit Rosenstolz und Ich bin ich. Ich wiederum bin Imme Tröger und wünsche einen schönen guten Morgen und einen guten Samstag.

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1: Im Studio Sabine Löbrig. Guten Morgen. Frankfurts Oberbürgermeister Strasser sieht die angekündigte Verlängerung der Grenzkontrollen als sehr schwierig für die Wirtschaft in der Region an. Erst vor wenigen Tagen hatte sich Bundesinnenminister Dobrindt für die Fortsetzung der Kontrollen ausgesprochen. Strasser sagte dazu, denkbar wäre es, dass verdachtsunabhängige Personenkontrollen in Grenznähe wieder unstationär durchgeführt werden.
2: Die Feststellungen nach meinen Informationen sind ungefähr genauso groß, als wenn wir diese stationären Kontrollen durchführen. Das heißt, wir erzeugen mit einem sehr hohen personellen und damit auch finanziellen Aufwand eine Kontrolle, die nicht mehr Resultate als eine entsprechende Schleierfahndung im Hinterland bringen würde.
1: Die stationären Grenzkontrollen sorgten auch weiterhin für Verkehrsprobleme in der Oderstadt zu Strasser. Einschulung in Brandenburg heute für tausende Kinder. Am Montag beginnt dann das neue Schuljahr. Es wird von großen Herausforderungen begleitet, denn rund 300 Lehrerstellen im Land sind unbesetzt. Das aber ist nicht in allen Regionen und Städten ein Problem. So sieht sich beispielsweise die Wilhelm-Busch-Grundschule in Brandenburg an der Havel gut aufgestellt. Heute werden hier 81 Kinder eingeschult. Schulleiterin Christina Hübner.
3: Die Attraktivität der Stadt ist die eine Geschichte und ich denke schon auch, dass der Ruf einer Schule, den wir haben, nicht der schlechteste ist. Und insofern haben wir wirklich auch genügend Bewerber und Bewerberinnen, die gerne zu uns an die Schule wollen. Es hat wirklich was damit zu tun, wie ist die Anbindung für die Schule, wie komme ich hin, wie ist das Angebot an Schule, welche Fächer muss ich unterrichten, wie sind die Randbedingungen. Und es liegt ja nicht unbedingt immer in der Hand des Schulleiters bzw. der Schule generell.
1: Der Städtetag fordert angesichts wiederkehrender Hitzewellen ein Umdenken bei der Verkehrsplanung. Die Reduzierung von Parkplätzen und Straßen werde in der Zukunft unvermeidbar sein, wenn man mit den Auswirkungen des Klimawandels klarkommen wolle. Das sagte Städtetag-Präsident Jung der Neuen Osnabrücker Zeitung. Christoph Titz.
4: Wo Bäume gepflanzt oder Regenspeicher angelegt würden, müsse anderes weichen. Statt sechsspuriger Straßen brauchten Städte mehr Anwohnerparken, Carsharing und Jobräder sowie einen stärkeren öffentlichen Nahverkehr. Orientieren könne man sich da an Städten wie Kopenhagen, Amsterdam oder auch Oslo. Der Leipziger Oberbürgermeister Jung unterstützt auch den Plan seiner SPD, Klimaanpassung als Gemeinschaftsaufgabe ins Grundgesetz zu schreiben.
1: Deutschlands Springreiter sind erstmals seit 2010 Weltmeister. Bei der Heim-WM in Aachen siegte das Team aus Markus Ehning, Sophie Hinners, Daniel Deusser und Richard Vogel. Die Frauenfußballerinnen von Bundesligist Union Berlin haben ihren Saisonauftakt gegen Bayern München zu Hause verloren. Das Spiel in dem Stadion an der Alten Försterei endete am Abend 1:4. Soweit die Antenne Brandenburg Nachrichten. 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
5: Schönen guten Morgen. Ja, und jetzt ist Sonnenaufgang. Jetzt grad. Und das heißt, jetzt sieht man auch die Wolken. Geht ein bisschen trüblos heute, ja, mit Wolken und Regen. Temperaturen aktuell 14 bis 15 Grad von Finsterwalde bis Angermünde. Ja, und dieser Mix aus Wolken und ein paar Schauern bleibt bis heute Mittag, früher Nachmittag. Dann lockert's aber mehr und mehr auf. Sonne zeigt sich und es wird trocken sein. Temperaturen aber spürbar kühler heute, maximal 19 bis 21 Grad. Ja, und morgen Sonntag ähnlich, aber trockener und windiger. Also auch morgen am Sonntag gibt's Wolken und Sonne, aber weniger Regen bei wieder nur 19 bis 21 Grad. Aber ganz kurzer Blick noch in die nächste Woche. Da wird es nämlich wieder warm oder heiß. Am Donnerstag wieder um die 30 Grad. Also es ist noch nicht vorbei.
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5: Guten Morgen auf die Straßen und A10. Südlicher Berliner Ring in Richtung Schönefelder Kreuz. Die ist gesperrt im Dreieck Potsdam nach einem Unfall. Stadtverkehr Berlin, da gibt's eine Laufveranstaltung. Steglitz, Schmargendorf, Dahlem und Friedenau. Da gibt's heute Behinderungen in der Zeit von 8 bis 13 Uhr. Die Laufstrecke führt unter anderem von der Schlossstraße über die Bacelli-Allee, Rheinbabenallee, Rüdesheimer Straße, Südwestkorso und Bundesallee wieder zurück zur Schlossstraße. Na dann, gutes Vorankommen und sollten Sie jetzt unterwegs noch etwas gesehen haben, frühen Blitzer oder ähnliches, gern anrufen, Antenne Verkehrsservice schon wach und zu erreichen unter 0331 70 98 101.
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5: 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Guten Morgen und hi. Dreimal hi sogar mit Sandra. Hi, hi, hi. So heißt der Song aus den 80ern. Hallo.

0: schönes Wochenende. Schönen guten Morgen, 6.12 Uhr ist es. Und heute ist ein ganz, ganz besonderer Tag.
1: Einschulung!
0: Ja, Einschulungstag in Brandenburg. Die Kinder lernen heute ihre Schule kennen, gehen mit Familie natürlich, aber auch mit neuem Ranzen und bunten Schultüten los. Und heute Nachmittag ist dann große Einschulungsparty mit Familie und Freunden und mit ein bisschen Glück, ja auch mit einer Hüpfburg. Ja, Hüpfburg, das ist im Trend. Also die Verleiher von Hüpfburgen haben auf jeden Fall Hochkonjunktur gerade. Das hat uns Thomas Reinicke gesagt von Hüpfburgen Potsdam.
2: Also wir fahren jetzt von Rehbrücke bis nach Ludwigsfelde, bis nach Großlienicke, bis Großkreuz. Ja, die Hälfte wird abgeholt, die andere Hälfte fahren wir aus. In Berlin am nächsten Wochenende ist das gleich nochmal. Und das letzte Wochenende waren ja Einschulungen in Sachsen, Sachsen-Anhalt.
0: Ja, also manche Eltern fahren richtig was auf zum großen Einschulungstag der Kleinen. Über ein Jahr im Voraus ist der Verleiher in Potsdam immer ausgebucht. Irre, oder? Ja. Und wenn wir jetzt schon mal den Profi am Start haben, welche Hüpfburg finden die Kleinen denn am coolsten?
3: Mir macht die große Wasserrutsche am meisten Spaß. Weil die hat schön ordentlich Speed, ne? Wenn man da oben sitzt und dann runterrutscht, dann pfeffert man da richtig unten ins Wasserbecken rein. Also die macht schon richtig, richtig Spaß.
0: Krass, oder? Hüpfburg gibt's also auch mit Wasserrutsche. Aber dafür ist es heute ein bisschen frisch. Egal. Wir wünschen einen wundervollen Einschulungstag und schönen guten Morgen. 6.13 Uhr.

0: die 80er. Antenne Brandenburg hier mit Tears for Fears. Schönen guten Morgen. Und tja, die Ferien gehen zu Ende. Die Fußballsaison geht wieder los. Ja, den Anfang macht natürlich der DFB-Pokal. Ein paar Spiele gab's gestern schon. Ein Highlight darunter. Eintracht Frankfurt gewinnt 11:0 gegen den SC Tönis. Autschi. 11:0. Tja, und böse Stress und Randale. Und einen riesen Polizeieinsatz gab's in Mannheim beim Spiel gegen den FC Kaiserslautern. Luca Mader, was war denn da los?
1: Durch einen Treffer in der Verlängerung konnte der erste FC Kaiserslautern das Spiel bei Waldhof Mannheim mit 1:0 für sich entscheiden. Allerdings muss vor allem auch darüber gesprochen werden, was in der 90. Minute passiert ist. Also quasi mit Ablauf der regulären Spielzeit. Da stand es noch 0:0 und da kam es zu einer Rudelbildung quasi mit Abpfiff auf dem Rasen. Das ist dann übergeschwappt auf die Ränge. Es würde Pyro geworfen, teilweise eben Böller gezündet und in die gegnerischen Tribünen geworfen, auch auf den Rasen geworfen. Waldhof Mannheim-Fans haben auch Fahnen und Fahnenstangen auf die Gästebank geschmissen. Ein paar Mannheim-Fans sind auf den Platz gestürmt, dann musste die Polizei eingreifen, ist teilweise Briten auf Pferden auf das Spielfeld, teilweise mit Hunden. Deswegen war das Spiel eine ganze Weile unterbrochen.
0: Tja, und am Ende 85 Verletzte. Jetzt untersuchen Polizei und DFB das Ganze erstmal gründlich, also schade um den Sport. Ja, und was währenddessen heute Morgen hier bei uns in Brandenburg wichtig ist, das hören Sie gleich bei uns in den Nachrichten um 6:30.
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0: Hinkes hier auf Antenne. Und jetzt ist Nachrichtenzeit. Einen schönen guten Morgen.
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2: Im Studio Andreas Pötzel. Schönen guten Morgen. In Brandenburg ist heute Einschulung für tausende Mädchen und Jungen. Am Montag beginnt dann wieder die Schule. Das neue Schuljahr ist von großen Herausforderungen begleitet, denn rund 300 Lehrerstellen bleiben unbesetzt. Frankfurts Oberbürgermeister Strasser hat sich kritisch zu einer möglichen Verlängerung der Kontrollen an der deutsch-polnischen Grenze ausgesprochen. Gerade die stationären Kontrollen hemmten den Verkehrsfluss. Das sei auch für die Wirtschaft problematisch, sagte er. Die Frauenfußballerinnen von Bundesligist Union Berlin haben ihren Saisonauftakt gegen Bayern München zu Hause verloren. Das Spiel im Stadion an der Alten Försterei endete am Abend 1:4.
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3: Im Studio Sabine Kramm. Guten Morgen. Die Grenzkontrollen sollen bis Ende März 27 beibehalten werden. So der Wunsch von Bundesinnenminister Dobrindt. Robert Radziemanowski von der Industrie- und Handelskammer Ostbrandenburg sieht neben den wirtschaftlichen Folgen aufgrund der Staus auch die Touristik in Gefahr. Ein Problem für Reisende sei,
4: dass sie ja oftmals gar nicht kalkulieren können. Wie lange brauchen sie jetzt für den Grenzübertritt? Sind sie in 5 Minuten auf der anderen Seite und können dort ein touristisches Angebot wahrnehmen? Oder gibt es aus irgendwelchen Gründen doch erhebliche Behinderungen? Das alles führt in der Summe dazu, dass dieser touristische Austausch geringer geworden ist. Und das ist natürlich für beide Seiten der Grenzregion negativ.
3: Radziemanowski hofft auf die Abschaffung stationärer Grenzkontrollen, auch mit dem Ziel, die Polizei zu entlasten. Die Sensation in der ersten Runde des Handballpokals der Frauen ist ausgeblieben. Nach großem Kampf hat der Drittligist Frankfurter Handballclub gestern Abend gegen den Erstligisten Union Halle Neustadt verloren. FAC-Trainer Arne Cebic war trotz Niederlage mit seinem Team zufrieden.
5: Heute haben wir gezeigt, welches Potenzial in dieser neuen Mannschaft steckt. Und wir dürfen nicht vergessen, wir sind erst in 4. Vorbereitungswoche. Jetzt nachhinein können wir sagen, ja, schade wegen dieser 5 Sekunden vor Schluss, was wir 100%ig verworfen haben, dass man sich ärgert, dass man nicht in Verlängerung weitergegangen ist gegen einen Erstligisten. Ich glaube, vor dem Spiel würde uns keiner glauben. Ich kann stolz auf die Mannschaft sein. Die haben gezeigt, dass die das können. Und definitiv können wir zufrieden sein und wir können so weitermachen.
3: Der Frankfurter Handballclub hat sich für die neue Saison auf 6 Positionen verstärkt und will den Aufstieg in die 2. Liga schaffen.
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3: Wetter zum Durchlüften heute wieder. Maximal 21 Grad bekommen wir heute. Dazu ein Sonne-Wolken-Mix und vereinzelte Schauer sind auch immer wieder mal drin. 15 Grad sind es zur Stunde in Eberswalde, Buckow und Müncheberg.
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6: Guten Morgen, und die A10 ist gesperrt. Der südliche Berliner Ring in Richtung Schönefelder Kreuz im Dreieck Potsdam nach einem Unfall gesperrt. Dann die A19 Rostock in Richtung Dreieck Wittstock-Dosse. Die Ausfahrt Wittstock ist wegen Arbeiten an einer Brücke gesperrt. Hinweis aus Bernau, Breitscheidstraße hier gesperrt zwischen Alte Goethestraße und Bahnhofstraße in beiden Richtungen. Da wird bis Dienstag gebaut. Und Stadtverkehr Berlin, Hinweis zur S-Bahn hier. Wegen Bauarbeiten fahren bis morgen Betriebsschluss keine Züge der Ringbahn zwischen Halensee und Westend. Dafür fahren dabei Ersatzbus ab. Ja, wir wünschen eine gute Fahrt, und sollten Sie jetzt noch etwas entdeckt haben oder schon etwas entdeckt, dann bitte anrufen, geht unter 0331 70 98 101. Danke und gute Weiterfahrt.
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6: 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Guten Morgen mit guter Musik. Extrem guter von Typisch Mode, Never Let Me Down Again.

0: Vertigo. Gute neue Musik hier auf Antenne Brandenburg von Tiffany Harris. Guten Morgen. Wir haben es 11 Minuten nach 6:30 und es sieht so grau aus, fast wie Herbst. Aber bleibt das jetzt so? Also so durchwachsen und kühl mit nur 20 Grad und immer wieder Regen? Das fragen wir den Kenner aus Kenner, unseren Antenne-Wetterexperten Tim Steger. Tim, war's das jetzt mit dem Sommer?
1: Ja, nee, da kommt schon noch mal was. Ah. Also jetzt am Wochenende ist es doch noch ein bisschen leicht durchwachsen. Auch das Temperaturniveau ist so ein bisschen zwischen den Stühlen, noch nicht Herbst. Aber das ist quasi mehr oder weniger nur das Ducken vor dem nächsten Spätsommersprung. Bedeutet, dass in der neuen Woche die Temperaturen wieder ordentlich nach oben gehen. Ein neues Hoch bringt dann auch trockenes Wetter mit zunehmenden Sonnenanteilen. Und ich sehe schon Richtung Wochenmitte an die 30 Grad wieder. Also da kann man die Sommergarderobe ruhig wieder hervorholen.
0: Okay, ich habe ja meine Sommersachen noch gar nicht weggeräumt. Ja, und zurückblickend, wie war der Sommer aus meteorologischer Sicht?
1: Nee, also das war ein extremer Sommer. Also Temperaturniveau wahrscheinlich sogar der heißeste seit Messbeginn, immerhin 1881. Da muss man natürlich noch ein bisschen abwarten, bis der August ganz rum ist. Dann wird quasi bilanziert, aber es deutet sich an, dass es wirklich ein rekordheißer Sommer war. Und er war auch extrem trocken. Man hat es ja auch jetzt in den Medien immer gehört. Die Böden sind tief ausgetrocknet, die Landwirte klagen und auch die Flusspegel auch in der Elbe, rekordverdächtige Tiefstwerte. Und dementsprechend wird es, wenn es dann am Ende im August alle Zahlen dann auf dem Tisch liegen, wahrscheinlich der Rekordsommer werden, der seit Messbeginn noch nie so heiß und trocken in Kombination war.
0: Ja, aber ich fürchte, daran müssen wir uns auch gewöhnen. Dankeschön, Tim. Der Sommer, der ist also noch nicht vorbei.

0: vom Album Dangerous. Remember the time. Mr. Michael Jackson hier auf Antenne. Jetzt mit dem Verkehrsservice. Wir haben es 6.46 Uhr und da gibt es Pferde in Fürstenwalde an der Oderbruchbahn. Bitte Vorsicht zwischen Ende der Straße und Ausbau Ost. Da laufen 4 Pferde auf der Straße. Bitte Vorsicht.
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0: es regnet ein bisschen gerade. Aber, ab heute Mittag wird's ein bisschen freundlicher, ein bisschen trockener vor allem wieder. Und das ist gut für all die Einschulungsfeiern oder Gartenfeten oder Grillabende oder was immer Sie vorhaben heute an diesem Samstag. Ich wünsche einen schönen guten Morgen, die Zeit 6.51 Uhr.
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1: Im Studio Sabine Löbrig. Guten Morgen. Innenminister Dobrindt plant, die Grenzkontrollen bis Ende März 2027 zu verlängern. Der Vorschlag tritt in Kraft, wenn die EU-Kommission dem Vorhaben nicht widerspricht. Neben Auswirkungen auf den touristischen Grenzverkehr fürchtet Robert Radziejowski von der IHK Ostbrandenburg Folgen für die regionale Wirtschaft.
2: Wir haben hier Warenverkehr im Wert von rund 500 Millionen Euro pro Tag. Davon geht vieles über die Straße und wir haben auch nicht so viele Straßenübergänge zwischen Deutschland und Polen, die für den Güterverkehr geeignet sind. Und insofern gibt es hier erhebliche Behinderungen nach wie vor für die Wirtschaft. Insbesondere der Warenverkehr, der Lkw-Verkehr wird ausgebremst.
1: Das hat nach Einschätzung der IHK auch Auswirkungen weit über die Region hinaus. Das Bundesamt für Verfassungsschutz hat im vergangenen Jahr einen brisanten Fund in Brandenburg an der Landesgrenze zu Berlin gemacht. Nach Recherchen von WDR, NDR und SZ wurde in einem Versteck im Wald zwei scharfe Schusswaffen entdeckt. Florian Flade vom Rechercheteam.
3: Die Sicherheitsbehörden sollen Hinweise darauf haben, dass es sich dabei um ein Depot russischer Geheimdienste handelt. Unserer Recherche zufolge kann es sein, dass die Waffen dort hinterlegt wurden, damit Agenten diese später dort abholen, um dann wiederum Attacken oder Anschläge zu begehen.
1: Dem Bericht zufolge ermittelt inzwischen die Bundesanwaltschaft wegen des Verdachts der Vorbereitung einer schweren staatsgefährdenden Gewalttat. Die deutsche Bauindustrie hatte auf einen großen Schub durch das Infrastrukturpaket der Bundesregierung gehofft. Jetzt hat der Hauptverband der Branche die Umsatzprognose aber zurückgefahren. Er rechnet für dieses Jahr nur noch mit einem Umsatzplus von 1 statt von 2,5%, berichtet die Welt am Sonntag. Hauptgrund ist demnach der Iran-Krieg mit der Sperrung der Straße von Hormus. Im Zollstreit zwischen den USA und Kanada hat es keine Einigung gegeben, das teilte der US-Handelsbeauftragte Greer mit. Damit sollen jetzt für bestimmte kanadische Produkte zusätzliche US-Zölle von 50% in Kraft treten. Anne Schneider mit Einzelheiten.
4: Betroffen sind rund 5% der kanadischen Exporte in die USA, unter anderem bestimmte Fahrzeug-, Alkohol- und Milchprodukte. Beide Seiten machen sich gegenseitig für das Scheitern der Verhandlungen verantwortlich. Laut Greer hat Kanada die in den letzten Tagen ausgehandelten Bedingungen nicht mehr annehmen wollen. Der kanadische Premierminister Mark Carney erklärte dagegen, kurzfristig von den USA vorgeschlagene Änderungen seien unfair gewesen und hätten Zweifel an der Zuverlässigkeit der USA aufkommen lassen.
1: Und soweit die Antenne Brandenburg Nachrichten. 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
5: Und es regnet immer mal wieder, aktuell bei 13 Grad in Perleberg, 15 in Guben, aber das wird noch freundlicher. Also alle Einschulungskinder und Familien oder alle letztes Ferienwochenende aus Costa, dieser Samstag fällt nicht ganz ins Wasser. Nee, ab heute Mittag, Nachmittag trockener und bis zum Abend wird's dann auch wieder sonnig und merklich kühler heute. Höchsttemperaturen liegen heute zwischen 19 Grad in Döbern und 21 Grad in Mittenwalde, aber auch das ist gut auszuhalten, denke ich. Morgen am Sonntag windiger und auch morgen gibt's Wolken und Sonne, aber weniger Regen bei wieder 19 bis 21 Grad. Aber Mitte nächster Woche werden es wieder 30 Grad.
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5: Guten Morgen auf die Straßen und die A10. Der südliche Berliner Ring in Richtung Schönefelder Kreuz ist immer noch gesperrt im Dreieck Potsdam nach einem Unfall. A24 in Richtung Hamburg, bitte Vorsicht hier zwischen Neuruppin und Herzsprung, da liegt ein totes Reh auf der rechten Spur. B112 Guben Richtung Frankfurt-Oder, da gab es einen Unfall, bitte Vorsicht zwischen Steinsdorf und Neuzelle, Unfallstelle nämlich noch ungesichert. Fürstenwalde an der Oderbruchbahn, immer noch Pferde unterwegs zwischen Ende der Straße und Ausbau Ost, bitte Vorsicht, hier laufen 4 Pferde. Stadtverkehr Berlin, Hinweis zur S-Bahn, wegen Bauarbeiten fahren bis morgen Betriebsschluss, keine Züge der Ringbahn zwischen Hallensee und Westend, also S41, S42 fahren nicht, dafür aber Ersatzbusse. Und ich wünsche eine gute Fahrt und sollten Sie noch was haben, 0331 70 98 101. 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
5: Und ich wünsche schönen guten Morgen und wir lassen es zischen gleich. denn der Sommer ist noch nicht vorbei. Es wird gegrillt und am Grill kann man ja echt die dollsten Sachen anstellen. Next Level Grillen, das gibt's heute und morgen in Diedersdorf bei den Barbecue Masters 2026. Und das heißt?
6: Hier geht's nicht nur um Steakgrillen oder um Bratwurstgrillen, sondern hier geht's wirklich darum, das Maximum aus den Produkten rauszuholen.
5: Mhm, sagt Marco Fellgiebel. Er ist der Organisator der Barbecue Masters. Ja, und was uns da genau erwartet. Gleich wird's lecker hier in 8 Minuten.

0: Disco Queen aus den 70ern Donnersommer hier auf Antenne Brandenburg. Einen schönen guten Morgen. Schönes Wochenende und Sie stehen auf Grillen. Ja, dann ab nach Diedersdorf an diesem Wochenende. Da kommen nämlich heute und morgen die besten Grillmaster aus Brandenburg und Berlin zusammen und zeigen, was sie können bei den Barbecue Masters 2026. Das ist so eine Art WM im Wettgrillen. Da geht's darum, wer das beste Steak macht oder den besten Burger. Beziehungsweise die beste Kombination. Die Teilnehmer kriegen nämlich verschiedene Zutaten hingeworfen und daraus müssen sie dann was richtig Gutes zaubern. Und da unterscheidet sich dann der Profi-Griller vom Hobby-Griller, sagt Marco Felgibel vom Orga-Team.
1: Ja, richtig guter Grillmeister, der kennt exakt die Garstufen der Produkte, die sich auch unterscheiden. Also nicht jedes Steak hat die gleiche Garstufe, aber eben auch das Gemüse, auch das Obst, was gegrillt wird, hat eine bestimmte Garstufe, damit es angenehm zu essen ist, damit das Maximum an Geschmack rausgeholt werden kann.
0: Ja, sogar Obst wird gegrillt, ne? Aber der Profi hat noch mehr Tipps. Hören Sie mal.
1: Wenn jemand schon mal vom Caveman-Style gehört hat, damit kann ich immer beeindrucken. Wie der Name schon sagt, Höhlenmenschen-Stil. Das heißt, ich schmeiße das Fleisch, das Steak oder den ganzen Cut einfach direkt in die Glut. Ich habe damit eine geile Kruste und das Garen mache ich dann meistens hinterher bei niedriger Temperatur entweder im zweiten Grill oder bei niedriger Temperatur im gleichen Grill.
0: Super. Caveman-Style, also Höhlenmenschen-Stil. Steak direkt in die Glut wegen der Kruste. Okidoki. Und mehr vom Grill bei den Barbecue Masters 2026 heute und morgen auf Schloss Diedersdorf. Jeweils von 10 bis 18 Uhr. Tja, schmecken lassen. Und schönes Wochenende. Mehr Tipps, Antenne Brand.

0: Und alle so, neuer Vincent Weiß hier bei uns auf Antenne Brandenburg. Schön, 7:20 haben wir es. Guten Morgen.
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0: Alan Parsons Project. Mappenklassik aus den 80ern. Eye in the Sky. Damit einen schönen guten Morgen und jetzt ist Nachrichtenzeit.
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2: Im Studio Andreas Pötzel. Guten Morgen. Die IHK Ostbrandenburg äußert sich besorgt zu den geplanten Verlängerungen der Kontrollen an der deutsch-polnischen Grenze. Das habe Auswirkungen auf den Warenfluss weit über die Region hinaus, hieß es. Frankfurts Oberbürgermeister Strasser forderte eine Rückkehr zu nicht stationären Kontrollen. Das Berliner Autobahndreieck Funkturm ist ab heute Abend zum größten Teil gesperrt. Für den Neubau der Ringbahnbrücke wird dort ein Gerüst aufgebaut. Während der Sperrungen wird der Verkehr umgeleitet. Keine Einigung im Zollstreit zwischen den USA und Kanada. Das teilte der US-Handelsbeauftragte Greer mit. Damit sollen jetzt für bestimmte Produkte zusätzliche US-Zölle von 50% gelten.
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3: Im Studio Sabine Kramm. Guten Morgen. Die Kontrollen an den deutschen Außengrenzen sollen bis März 2027 fortlaufen. Das plant Bundesinnenminister Dobrindt. In Frankfurt sieht Oberbürgermeister Strasser die geplante Verlängerung kritisch. Die Wirtschaft in der Grenzregion leide darunter.
4: Wir weisen seit Einführung der Grenzkontrollen darauf hin, dass diese unseren Waren-, Personen-, Dienstleistungsverkehr gerade hier in der Grenzregion massiv behindern und dass wir insbesondere für die Doppelstadt Frankfurt oder Sobice einen kontrollfreien Grenzübertritt benötigen.
3: Der Grenzübergang könne, so Strasser, auch durch Schleierfahndungen im Hinterland gesichert werden. Das würde auch die Polizei entlasten. Die Sensation in der ersten Runde des Handballpokals der Frauen ist ausgeblieben. Nach großem Kampf hat der Drittligist Frankfurter Handballclub gestern Abend gegen den Erstligisten Union Halle Neustadt verloren. Das Ergebnis 26 zu 38. FAC-Trainer Agnes Cevic war trotz Niederlage mit seinem Team zufrieden.
5: Da war eine Phase im zweiten Halbzeit, ich glaube, von 35. bis 40., 42. Minute, wo wir ein paar unkonzentrierte Fehler gemacht haben, wo uns Halle sofort bestraft hat. Aber wir haben am Ende wieder zurückgekämpft. Wir haben noch 10 Sekunden vom Schuss noch Chance gehabt für Verlängerung. Ich glaube, das haben definitiv heute Moral gezeigt. Ich glaube, die Fans können zufrieden sein. Die Stimmung in der Halle war geil.
3: Der FAC will den Aufstieg in die zweite Liga schaffen. Das mobile Kino Uckermark ist heute mit dem dritten Uckermark-Film von Volker Köpp, Landstück auf Guthemmen, zu Gast. Der Regisseur selbst ist für ein Vorgespräch zum Thema Landnutzung anwesend. Beginn ist um 19.30 Uhr auf Guthemmen.
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3: Wetter zum mal ordentlich die Wohnung durchlüften heute. Maximal 21 Grad gibt es. Dazu ein Sonne-Wolken-Mix und vereinzelte Schauer. 15 Grad sind zur Stunde zwischen Bernau und Buckow.
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6: Guten Morgen, und die A10. Der südliche Berliner Ring in Richtung Schönefelder Kreuz ist im Dreieck Potsdam immer noch gesperrt. Der Grund ein Unfall. B112 Guben Richtung Frankfurt-Oder. Auch hier Behinderungen nach einem Unfall zwischen Steinsdorf und Neuzelle. In Bernau ist die Breitscheidstraße gesperrt in beiden Richtungen zwischen Alte Goethestraße und Bahnhofstraße. Hier wird bis Dienstag die Straße erneuert. Und wir schauen nach Berlin. Da gibt es einen Hinweis zur S-Bahn wegen Bauarbeiten. Da fahren bis morgen Betriebsschluss keine Züge der Ringbahn. Der S41 und 42 zwischen Hallensee und Westend. Dafür fahren aber Ersatzbusse. Gute Fahrt, und sollten Sie unterwegs noch was gesehen haben, gerne anrufen. Geht unter 0331 70 98 an Net 1.
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6: 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Und mit der Britney. Britney Spears. Hier mit Sometimes. Damit schönen guten Morgen. Hallo.

0: aus den 80ern ohne Smokey. Chris Norman. Hier auf Antenne Brandenburg, 7.42 Uhr. Schönen guten Morgen. Ja, und wenn Sie ein Auto haben, dann wissen Sie, einmal im Jahr gibt es Post vom Kraftfahrtbundesamt. Ja, und wenn bei Ihnen dieser Tage nochmal ein Brief von denen im Postkasten liegt, dann bitte nicht erschrecken. Das ist keine neue Betrugsmasche und auch nichts Schlimmes, sondern was? Matthias Hof aus der ARD Verbraucherredaktion.
1: Das Schreiben, das gehört zur Fahrleistungserhebung 2026. Damit will das Bundesverkehrsministerium rausfinden, wie viele Kilometer die in Deutschland zugelassenen Fahrzeuge zurücklegen. Und mit den Daten, da soll es einfacher werden, Investitionen in Straßen und in Infrastruktur zu planen. Und dafür werden rund 200.000 Fahrzeughalter bundesweit zufällig ausgewählt.
0: Okay, also eine klassische Umfrage. Wie funktioniert das Ganze?
1: Zunächst wird ein Kilometerstand zu einem festgelegten Stichtag abgefragt. Einige Wochen später folgt dann eine zweite Abfrage, auch per Post. Die Teilnehmer lesen an beiden Tagen einfach den Tachostand ihres Fahrzeugs ab und melden ihn dem KBA. Man kann die Befragung portofrei zurücksenden oder man macht sie online.
0: Gut, und wie erkenne ich, dass es nicht doch eine fiese Betrugsmasche ist?
1: Oben in der rechten Ecke des Schreibens, da steht das Kennzeichen eines PKW, den man angemeldet hat. Wichtig, es gibt keine Aufforderung zur Zahlung oder zur Eingabe von Bankdaten. Wenn sowas da steht, dann ist das nicht seriös und auf jeden Fall nicht vom KBA.
0: Also nicht erschrecken, wenn Sie Post vom Kraftfahrtbundesamt bekommen. Und auch wichtig zu wissen, mitmachen ist keine Pflicht. Die Umfrage ist komplett freiwillig.

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0: Duran sind das. Ja, und jetzt gibt's noch was Gutes.
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0: Geht um Erste Hilfe. Die ist wichtig, weil es kann immer was passieren. Jeden Tag zum Beispiel leiden rund 350 Menschen irgendwo in Deutschland einen Herzstillstand. Ja, und in solchen Momenten, da braucht es gar keinen Superhelden, sondern einfach jemanden, der nicht wegguckt. Und da gibt's viele bei uns. Im letzten Jahr haben Ersthelfer bei mehr als jeder zweiten Reanimation außerhalb einer Klinik sofort mit der Wiederbelebung begonnen. Und das heißt, da war jemand, der geholfen hat. Manchmal sind die Ersthelfer dabei am Telefon angeleitet worden von der Leitstelle. Andere wussten selbst, wie man das macht. Also ein wirklich schönes Zeichen dafür, dass die Rettungskette längst nicht nur aus Rettungswagen und Notarzt besteht, sondern auch aus ganz normalen Menschen, die im entscheidenden Moment helfen. Klasse. Vielen, vielen, vielen Dank. 7.53 Uhr.
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1: Im Studio Sabine Löbrig. Guten Morgen. Neue Fahrzeuge für Feuerwehren im Kreis Ostprignitz-Ruppin. Dafür hat Brandenburgs Innenminister Rethmann jetzt entsprechende Förderbescheide übergeben. So können für den Neuruppiner Ortsteil Alt-Ruppin und für Rossow bei Wittstock neue Feuerwehrfahrzeuge angeschafft werden. Die kosten jeweils über 500.000 Euro. Die Hälfte trägt das Land, dazu sagte Rethmann.
2: Die beiden Feuerwehren in Neuruppin und in Rossow, die sind besonders belastet, auch durch das Einsatzgeschehen auf der A24. Die Kameradinnen und Kameraden sind also nicht nur für die Wohnhäuser in den Ortschaften zuständig, sondern auch für den durchreisenden Verkehr. Und da ergeben sich immer ganz besondere Gefahrenlagen. Deshalb sind wir da auch in der Verantwortung, sie anständig auszustatten. Und die Fahrzeuge sind ein Kernbestandteil der Feuerwehrausstattung.
1: Die neuen Fahrzeuge sollen spätestens 2028 zum Einsatz kommen. Frankfurts Oberbürgermeister Strasser sieht die angekündigte Verlängerung der Grenzkontrollen als sehr schwierig für die Wirtschaft in der Region an. Erst vor wenigen Tagen hatte sich Bundesinnenminister Dobrindt für die Fortsetzung der Kontrollen ausgesprochen. Strasser sagte, denkbar wären wieder nicht stationäre Kontrollen.
3: Die Feststellungen nach meinen Informationen sind ungefähr genauso groß, als wenn wir diese stationären Kontrollen durchführen. Das heißt, wir erzeugen mit einem sehr hohen personellen und damit auch finanziellen Aufwand eine Kontrolle, die nicht mehr Resultate als eine entsprechende Schleierfahndung im Hinterland bringen würde.
1: Die stationären Grenzkontrollen sorgten auch weiterhin für Verkehrsprobleme, so Strasser. Bundesjustizministerin Hubig will den Schutz queerer Menschen ins Grundgesetz aufnehmen. Artikel 3 Absatz 3 verbietet unter anderem bereits die Diskriminierung von Menschen aufgrund ihres Geschlechts. Die SPD-Ministerin sagte der Rheinischen Post, es sei nur logisch, dort auch eine Ungleichbehandlung aufgrund der sexuellen Identität zu verbieten. In Teilen der Union gibt es aber Vorbehalte gegen eine entsprechende Grundgesetzänderung. Das Berliner Autobahndreieck Funkturm ist ab heute Abend zum größten Teil gesperrt. Für den Neubau der Ringbahnbrücke wird dort ein Gerüst aufgebaut. Robin Marienfeld mit Einzelheiten.
4: Laut der zuständigen Projektgesellschaft Deges wird das Traggerüst für den Überbau über die Hallenseestraße benötigt. Von heute Abend 20 Uhr bis voraussichtlich morgen Abend 22 Uhr wird laut Deges deshalb die Hallenseestraße Ost in Richtung Messedamm gesperrt. Betroffen ist demnach auch die Überleitung von der A115 in Richtung Messedamm. Während der Sperrungen wird der Verkehr umgeleitet. Verkehrsteilnehmern wird geraten, den Bereich weiträumig zu umfahren.
1: Und soweit die Antenne Brandenburg Nachrichten. 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
5: Das wird noch. Einen schönen guten Morgen. Heute wechseln sich dicke Wolken und Sonne ab. Dabei sind jetzt noch ein paar Schauer unterwegs. Aber die werden weniger. Heute Mittag, Nachmittag und Abend gibt's mehr und mehr Sonne, dann auch trocken. Allerdings ist es heute kühler als gewohnt. Ja, aktuell haben wir um die 14 Grad in Brandenburg und Berlin. Es werden heute höchstens 19 Grad in Döbern, 21 Grad in Mittenwalde. Tja, und morgen Sonntag eigentlich fast das Gleiche, nur in windig. Ja, morgen gibt's auch Wolken und Sonne, ein paar Schauer, ein paar wenige Schauer bei 19 bis 21 Grad. Und ein Blick in die nächste Woche. Mit der nächsten Woche werden es wieder an die 30 Grad.
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5: Schönen guten Morgen auf die Straßen und die A10, der südliche Berliner Ring in Richtung Schönefelder Kreuz, immer noch gesperrt im Dreieck Potsdam nach einem Unfall. In Bernau ist die Breitscheidstraße gesperrt zwischen Alte Goethestraße und Bahnhofstraße in beiden Richtungen. Da wird bis Dienstag gebaut. Stadtverkehr Berlin, Hinweis zur S-Bahn hier. Wegen Bauarbeiten fahren bis morgen Betriebsschluss keine Züge des S-Bahn-Rings S41 und 42, und zwar zwischen Halensee und Westend. Dafür sind aber Ersatzbusse unterwegs. Gute Fahrt, und sollten Sie noch was haben, 0331 70 98 101.
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5: Schönen guten Morgen. Tja, und wer muss heute am letzten Feriensamstag in die Schule? Ja, tausende Brandenburger Kinder, ja, um genau zu sein, 23.400, weil...
6: Einschulung!
5: Ja, das ist so besonders. Wir von Antenne wünschen allen ABC-Schützen einen ganz, ganz tollen Schulstart. Eine schöne Feier heute Nachmittag und schönen guten Morgen.

0: die liebe ich ja, Earth, Wind & Fire aus den 70ern. September hier auf Antenne Brandenburg. Einen schönen guten Morgen. Und das wird heiß heute. Also nicht von den Temperaturen her, sondern im DFB-Pokal. Ja, bitte. Energie Cottbus spielt heute gegen den Bundesliga-Erstligisten Augsburg. Ja, und die Fans hoffen natürlich auf eine kleine Sensation, ja. Ob das passieren wird? Trainer Klaus-Dieter Wollitz verheimlicht nicht, dass ihm die Leistung seiner Mannschaft noch nicht reicht.
1: Das Problem ist, dass wir zu mutlos spielen. Das ist unser Hauptthema. Wir spielen nicht mit der Dynamik und spielen nicht mit der Aggressivität, die wir brauchen, um Torschancen überhaupt zu kreieren.
0: Tja, und über die Strategie wollte er vorab logischerweise auch nichts verraten.
1: Lassen Sie sich überraschen.
0: Machen wir. Anpfiff ist heute 13 Uhr. Im Free-TV läuft das Spiel leider nicht, dafür aber im Audio-Livestream bei rbb24.de. Ja, die Hertha, die spielt dort auch. 15:30 beim Drittligisten FC Saarbrücken. Und Union Berlin ist morgen dran, auch auswärts gegen Zweitligist Eintracht Braunschweig. Möge es rundlaufen für unsere Jungs.

0: Ich stehe auf diesen 80er-Sound. Al Cawley ist das, der Steven aus dem Denver Clan. Mit Square Rooms hier auf Antenne Brandenburg. Einen schönen guten Morgen wünsche ich. Wir haben es 8.19 Uhr. Und heute ist Lass deine Katze untersuchen Tag. Ja, dann ist auch ist ein Pfirsichtag. Und heute ist auch der Tag des Fisches in Deutschland. Und da hat sich das Naturkundemuseum Potsdam was ganz Witziges ausgedacht. Mit dem Codewort Wels. Kommst du da heute nämlich kostenlos rein? Warum ausgerechnet Wels? Ja, weil der europäische Wels zum Fisch des Jahres gekürt worden ist. Und um den Wels ranken sich ja scheinbar viele Mythen. Und damit will das Naturkundemuseum aufräumen, sagt der Direktor Jobst Pfänder.
1: Weil der Wels gilt ja als der Entenfresser oder man liest immer mal wieder, er greift angeblich Badegäste an oder er frisst auch vielleicht den kleinen Hund. Also der Wels hat ja eher ein schreckhaftes Bild in der Bevölkerung und es ranken sich da viele Mythen. Und wir klären natürlich damit auch auf. Er ist eben ein stiller Räuber am Grunde des Sees und normalerweise vollkommen unbedenklich.
0: Tja, und nicht nur das.
1: Wir haben ja noch verschiedene andere Fische, die hier in Brandenburg typisch sind und die man ja natürlich normalerweise nicht unbedingt sieht, weil sie unter Wasser verborgen sind.
0: Okay, also Wels und Co. heute bei freiem Eintritt im Naturkundemuseum in Potsdam. Codewort Wels.
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0: Plum, plum. Guten Morgen mit dem Boney Ems. Und jetzt ist Zeit für die Nachrichten.
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2: Im Studio Andreas Pötzel. Schönen guten Morgen. Die IHK aus Brandenburg äußert sich besorgt zu der geplanten Verlängerung der Kontrollen an der deutsch-polnischen Grenze. Das habe Auswirkungen auf den Warenfluss weit über die Region hinaus, hieß es. Frankfurts Oberbürgermeister Strasser forderte eine Rückkehr zu nicht stationären Kontrollen. Bundesjustizministerin Hubig will den Schutz queerer Menschen ins Grundgesetz aufnehmen. Das sagte die SPD-Politikerin der Rheinischen Post. Vorbehalte gegen die Gesetzesänderung gibt es aber in Teilen der Union. Die Frauenfußballerinnen von Bundesligist Union Berlin haben ihren Saisonauftakt gegen Bayern München zu Hause verloren. Das Spiel im Stadion an der Alten Försterei endete am Abend 1:4.
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3: Im Studio Sabine Kramm. Guten Tag. Innenminister Dobrindt plant, die Grenzkontrollen bis Ende März 2027 zu verlängern. Der Vorschlag tritt in Kraft, wenn die EU-Kommission dem Vorhaben nicht widerspricht. Robert Radziemanowski von der Industrie- und Handelskammer Ostbrandenburg sieht neben wirtschaftlichen Folgen aufgrund der Staus auch Auswirkungen auf den Tourismus.
4: Wir haben hier Warenverkehr im Wert von rund 500 Millionen Euro pro Tag. Davon geht vieles über die Straße und wir haben auch nicht so viele Straßenübergänge zwischen Deutschland und Polen, die für den Güterverkehr geeignet sind. Und insofern gibt es hier erhebliche Behinderungen nach wie vor für die Wirtschaft. Insbesondere der Warenverkehr, der Lkw-Verkehr wird ausgebremst.
3: Am Montag ist Schulstart und so finden heute viele Einschulungsfeiern statt. Weil die Konjunktur schwächelt, werden diese wohl etwas kleiner ausfallen. Davon geht der Hotel- und Gaststättenverband in Brandenburg aus. DEHOGA Hauptgeschäftsführer Olaf Lücke.
5: Ich würde mich für jeden Gastronomen freuen, der da jetzt noch ein bisschen Umsatz macht. Aber man muss auch sehen, der Trend, der sich insgesamt abgezeichnet hat mit der Kaufzurückhaltung vor dem Hintergrund der wirtschaftlichen Situation insgesamt, der wird sich natürlich jetzt auch weiter fortsetzen bis in den Herbst hinein. Ja, wir können natürlich noch auf den goldenen Herbst hoffen, dass der ein oder andere dann doch nochmal einen Ausflug macht. Aber es wird jetzt nicht so viel ausmachen.
3: Heute findet der dritte Nuclear Ban Marathon in Berlin und Brandenburg statt. Die ungefähr 50 Radrennfahrer fahren ab 10.30 Uhr durch Seelow, Frankfurt und Fürstenwalde. Ziel der Tour ist das Rote Rathaus in Berlin. Die Veranstaltung richtet sich gegen atomare Aufrüstung.
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3: Die Sonne scheint, maximal 21 Grad bekommen wir heute. Dazu auch immer wieder Wolken und vereinzelt Schauer. 15 Grad sind es zur Stunde erst zwischen Templin und Strausberg. Und der Blick zur Uhr, es ist jetzt 8.33 Uhr.
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6: Guten Morgen und die A10 südlicher Berliner Ring in Richtung Schönefelder Kreuz immer noch gesperrt im Dreieck Potsdam nach einem Unfall. Dann Hinweis für die B1, B5 bzw. die B112 Berlin-Frankfurt-Oder, denn zwischen Herzfelde und Frankfurt gibt es auf dem gesamten Abschnitt bis heute 13 Uhr Behinderung wegen eines Radrenns. Da müssen wir mit kurzfristigen Sperrungen rechnen. Stadtverkehr Berlin, hier scheint es noch gut zu laufen, aber es gibt einen Hinweis zur S-Bahn, denn wegen Bauarbeiten fahren bis morgen Betriebsschluss keine Züge. Für die Ringbahnlinien S41 und 42 zwischen Halensee und Westend, aber es sind Ersatzbusse im Einsatz. Wir wünschen gute Fahrt. Und sollten Sie unterwegs noch was gesehen haben jetzt, Blitzer oder Stau, dann gerne anrufen unter 0331 70 98 101.
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6: Und jetzt eine Perle aus den 80ern von Chris Isaak. Good morning.

0: 8.40 Uhr, einen schönen Samstagmorgen. Ja, die letzten drei Wochen ist bei uns sehr oft am Tag die Sonne aufgegangen. Hatten Sie die Chance, ein Balkonkraftwerk zu gewinnen?
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0: Guten Morgen mit den Fleetwood Macs hier auf Antenne Brandenburg. Ja, und noch ist der Tag jung. Und trotzdem habe ich einen wichtigen Hinweis für heute Abend, denn bitte nicht vergessen, ab heute Abend gibt's eine Sperrung am Autobahndreieck Funkturm in Berlin. Ja, ich freue mich auch. Ab 20 Uhr heute Abend, weil für den Neubau der A100-Brücke, da muss ein Gerüst aufgebaut werden. Und deshalb kommen Sie ab heute Abend 20 Uhr bis wahrscheinlich morgen Abend 22 Uhr nicht von der A115 auf die A100 in Richtung Tempelhof bzw. Richtung Dresden. Ja, es gibt eine Umleitung, aber die könnte natürlich voll werden, weil Ferien sind vorbei und alle wieder zu Hause. Also schön aufpassen, fahren Sie schön vorsichtig. Ansonsten jetzt auf den Straßen los ist, dazu gleich mehr hier nach den Antennennachrichten um 9. Die Zeit jetzt 8.52 Uhr.
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1: Im Studio Sabine Löbrig. Guten Morgen. Aufregung und Freude für viele Familien in Brandenburg. Heute werden 23.400 Erstklässler im Land eingeschult. Das sind etwas weniger als im vorigen Jahr. Andreas Pötzl fasst zusammen.
2: Vom offiziellen Festakt in der Schule geht's zur privaten Feier mit Zuckertüte, Kleingeschenken, Familie und Freunden. In diesem Jahr fallen Feiern in Restaurants etwas kleiner aus als in den Vorjahren, heißt es vom Hotel- und Gaststättenverband Brandenburg-DEHOGA. Das hänge auch mit der schwächelnden Wirtschaftslage zusammen. Am Montag gehen die ABC-Schützen das erste Mal offiziell zur Schule. Viele haben in dieser Woche den Schulweg bereits geübt und an sogenannten Busschulen teilgenommen. Allein 900 im Landkreis Ostprignitz-Ruppin.
1: Brandenburgs Bildungsminister Hoffmann hat das kommende Schuljahr als eines der bislang schwierigsten bezeichnet. Die Schülerzahlen liegen auf dem höchsten Stand seit 20 Jahren. Gleichzeitig blieben etwa 300 Lehrerstellen unbesetzt. Nach mehreren Brandenburger Landkreisen reagiert auch Cottbus auf den Dürresommer. Von heute an ist es in Brandenburgs zweitgrößter Stadt untersagt, Wasser aus Flüssen oder Seen abzupumpen.
3: Im gesamten Stadtgebiet darf ab heute kein Wasser mehr aus der Spree und anderen Oberflächengewässern gepumpt werden. Das Verbot gilt den ganzen Tag, also auch in den frühen Morgen- und den späten Abendstunden. Gültig ist das Verbot erst einmal bis auf Widerruf, mindestens aber bis Ende September. So ein Verbot gibt es bereits auch in den Landkreisen Dahme-Spreewald und Elbe-Elster. Grund dafür ist, dass die Flüsse und Wasserspeicher der Region zu wenig Wasser führen.
1: Martin Schneider berichtete. Der Städtetag fordert angesichts wiederkehrender Hitzewellen ein Umdenken bei der Verkehrsplanung. Die Reduzierung von Parkplätzen und Straßen werde in der Zukunft unvermeidbar sein, wenn man mit den Auswirkungen des Klimawandels klarkommen wolle. Das sagte Städtetag-Präsident Jung der neuen Osnabrücker Zeitung. Christoph Titz.
4: Wo Bäume gepflanzt oder Regenspeicher angelegt würden, müsse anderes weichen. Statt sechsspuriger Straßen brauchten Städte mehr Anwohnerparken, Carsharing und Jobräder sowie einen stärkeren öffentlichen Nahverkehr. Orientieren könne man sich daher an Städten wie Kopenhagen, Amsterdam oder auch Oslo. Der Leipziger Oberbürgermeister Jung unterstützt auch den Plan seiner SPD, Klimaanpassung als Gemeinschaftsaufgabe ins Grundgesetz zu schreiben.
1: In der ersten Runde des DFB-Pokals hat es beim Spiel zwischen Waldhof Mannheim und dem 1. FC Kaiserslautern schwere Ausschreitungen gegeben. 85 Menschen mussten medizinisch betreut werden, mehrere mutmaßliche Randalierer wurden festgenommen. Kaiserslautern gewann am Ende 1:0. Außerdem spielten Rostock-Stuttgart 0:4, St. Tönis Frankfurt 0:11 und Münster-Karlsruhe 1:2. In der Frauenbundesliga haben die Spielerinnen von Union Berlin gegen Bayern München 1:4 verloren. Soweit die Antenne Brandenburg Nachrichten. 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
5: Es ist kühler heute. Wir haben 14, 15 Grad aktuell von Herzberg bis Templin. Aber der Wind ist es, der es noch frischer macht, ja? Ansonsten gibt es heute Wolken, Sonne und ein paar Schauer. Die Schauer lassen aber zum Nachmittag nach, dann lockert es mehr und mehr auf und wird trockener. Die Temperaturen allerdings bleiben kühl. Die steigen heute auf höchstens 19 bis 21 Grad. Morgen am Sonntag ähnliches Wetter. Gibt Wolken, gibt Sonne, wenige Schauer bei 19 bis 21 Grad. Und kurzer Blick mal in die nächste Woche. Da wird's nämlich wieder warm bzw. heiß am Donnerstag um die 30 Grad. Also es ist noch nicht vorbei.
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5: Schönen guten Morgen auf die Straßen und die A10. Der südliche Berliner Ring in Richtung Schönefelder Kreuz ist im Dreieck Potsdam nach einem Unfall gesperrt. B1, B5 bzw. B112 Berlin-Frankfurt-Oder zwischen Herzfelde und Frankfurt. Da gibt es auf dem gesamten Abschnitt bis 13 Uhr ungefähr Behinderungen wegen eines Radrennens. Es kommt zu kurzfristigen Sperrungen. Schauen wir nach Berlin. Hier sieht's gut aus, aber gibt einen Hinweis zur S-Bahn wegen Bauarbeiten. Fahren bis morgen Betriebsschluss keine Züge des S-Bahn-Rings, also S41, 42 zwischen Halensee und Westend. Dafür fahren aber Ersatzbusse. Ich wünsche eine gute Fahrt. Und sollten Sie noch was entdeckt haben, vielleicht ein Blitzer. Es ist 8:45 und blitzt nirgends, kann ich doch gar nicht glauben. Also bitte anrufen 0331 70 98 101.
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5: Schönen guten Morgen und ich gehe gleich einkaufen, weil es ist ja Wassermelonenzeit. Und ich liebe Wassermelonen. Und deshalb kann ich gleich von mir sagen,
6: ich habe eine Wassermelone getragen.
5: Ich habe eine Wassermelone getragen. Und meine Wassermelone gehört zu mir. Ach nee, das war ja Baby. Also mein Baby gehört zu mir. Und wenn Sie das jetzt nicht verstanden haben, dann müssen Sie Dirty Dancing gucken mit diesem Song hier. Time of My Life, Bill Medley, Jennifer Warnes.

0: schön. Taylor Swift.
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0: Um 9.12 Uhr mit Pfarrerin Juliane Rumpel von der Evangelischen Kirche.
2: Oh nein, meine Lieblingstasse rutscht mir aus der Hand und zerspringt auf dem Boden in mehrere Teile. Zum Glück war sie leer. Traurig bin ich trotzdem. Eine Freundin erzählte mir einmal, dass sie angeschlagenes Geschirr nicht aufbewahrt, sondern sofort entsorgt, damit sie nicht jedes Mal aufs Neue traurig ist, wenn sie den Schrank öffnet und das beschädigte Stück sieht. Inzwischen bin ich auf eine andere, sehr schöne und nachhaltige Idee gestoßen. In Japan gibt es eine alte Kunst, die einen anderen Weg geht. Sie heißt Kintsugi. Wenn dort eine Schale zerbricht, wird sie nicht weggeworfen. Die Bruchstellen werden mit Gold gekittet. Die Risse bleiben sichtbar, aber sie werden kostbar. Die Schale sieht danach nicht mehr aus wie vorher. Sie erzählt eine Geschichte vom Zerbrechen und vom behutsamen Wiederzusammenfügen. Und davon, dass etwas nicht trotz, sondern mit seinen Rissen schön sein kann. Ich frage mich, was passieren würde, wenn ich so auf mein eigenes Leben schaue. Vielleicht mögen Sie einen Moment mitdenken. An das, was nicht aufgegangen ist. An Verletzungen, Abschiede und Brüche. An Narben, die Sie am liebsten verbergen würden. Es gibt Dinge in uns, die müssen gar nicht wieder wie neu werden. Sie dürfen sein, wie sie sind. Mit ihren Rissen, ihren Narben und ihrer Geschichte. Und es tut gut, wenn sie ganz behutsam und geduldig wieder zusammengefügt werden. Wohl nicht mit Gold, sondern mit dem, was Gold wert ist. Zeit, Mitgefühl und Liebe. In der Bibel heißt es, meine Kraft ist in den Schwachen mächtig. Das ist eine wunderbare Zusage. Gottes Kraft zeigt sich nicht erst dort, wo alles heil und makellos ist. Sie wirkt gerade an den Bruchstellen unseres Lebens. Ein wenig wie beim Kintsugi. Die Risse werden nicht ungeschehen gemacht, aber sie erzählen nicht das Ende der Geschichte.
0: Die Worte auf den Weg von Pfarrerin Juliane Rumpel aus Langewisch-Wilhelmshorst. Mit uns an Teller und hier dem Herbert aus den 80ern. Herbert Grönemeyer, Kinder an die Macht. Heute ja vor allem die Einschulkinder. 23.400 in Brandenburg. Schöne Einschulung wünschen wir.

0: San John, hier bei uns auf Antenne Brandenburg. Erfolgreicher kann man ja kaum werden als Musiker. Und trotzdem dürfte ihm das wehtun, denn Elton John, Prince Harry und auch ein paar weitere Promis aus Großbritannien, die müssen 11 Millionen Euro Entschädigung zahlen der Zeitung Daily Mail. Was ist denn da los? Robin Marienfeld erklärt uns.
1: Ja, es gab eine Klage von mehreren Promis gegen die Daily Mail. Die haben der Zeitung vorgeworfen, krasse Methoden zu haben, um an ihre Stories zu kommen. Die sollen da mit Privatdetektiven zusammengearbeitet haben, sollen Wohnungen und Autos verwanzt und Handys gehackt haben. Klingt nach richtiger Spionage, also quasi wie im James-Bond-Film. Alles nur für die brisantesten Schlagzeilen. Nun, leider gab es dafür nicht ausreichend Beweise und die Klage wurde abgewiesen. Die Promis, Elton John und Co., müssen deshalb die Prozess- und Anwaltskosten für die Gegenseite zahlen. 11 Millionen Euro und vielleicht sogar noch mehr. Das entscheidet sich dann in den kommenden Wochen.
0: Autsch, da bleib mal dran. Vor allem ja auch, weil Prince Harry und Meghan ja Ende August zurückziehen wollen nach Großbritannien.
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0: großartig. Aus den späten 70ern, Toto, Hold the Line. Und damit wird es Zeit für die Nachrichten. Einen schönen guten Morgen.
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2: Im Studio Andreas Pötzl. Schönen guten Morgen. In Brandenburg werden heute 23.400 Erstklässler eingeschult. Brandenburgs Bildungsminister Hoffmann hat das kommende Schuljahr als eines der bislang schwierigsten bezeichnet, wegen hoher Schülerzahlen und nicht besetzter Lehrerstellen. Weniger Parkplätze und Straßen in den Städten. Das fordert der Städtetag angesichts wiederkehrender Hitzewellen. Nur so könne man mit den Auswirkungen des Klimawandels klarkommen. Das sagte Städtetag-Präsident Jung der Neuen Osnabrücker Zeitung. Ausschreitungen in der ersten Runde des DFB-Pokals beim Spiel zwischen Waldhof Mannheim und dem 1. FC Kaiserslautern. 85 Menschen mussten medizinisch betreut werden. Mehrere mutmaßliche Randalierer wurden festgenommen. Kaiserslautern gewann 1:0.
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3: Im Studio Sabine Kramm. Guten Tag. Am Montag ist Schulstart und so finden heute viele Einschulungsfeiern statt. Weil die Konjunktur schwächelt, werden diese wohl etwas kleiner ausfallen. Davon geht der Hotel- und Gaststättenverband Brandenburg aus. DEHOGA Hauptgeschäftsführer Olaf Lücke.
4: Ich würde mich für jeden Gastronomen freuen, der da jetzt noch ein bisschen Umsatz macht. Aber man muss auch sehen, der Trend, der sich insgesamt abgezeichnet hat mit der Kaufzurückhaltung vor dem Hintergrund der wirtschaftlichen Situation insgesamt, der wird sich natürlich jetzt auch weiter fortsetzen bis in den Herbst hinein. Ja, wir können natürlich noch auf den goldenen Herbst hoffen, dass der ein oder andere dann doch nochmal einen Ausflug macht. Aber es wird jetzt nicht so viel ausmachen.
3: Der erste FV Eintracht Wandlitz tritt heute im Brandenburger Landespokal an. Zu Gast beim Pankower SV bleibt Trainer Christian Schramm realistisch und erwartet keine großen Sprünge. Schließlich fällt die halbe Fußballmannschaft wegen des Einschulungswochenendes aus, wie Schramm berichtet. Er hofft vor allem, eine bessere Position in der Liga als im letzten Jahr einzufahren. Das Spiel startet in Großpankow um 15 Uhr. Auch der Spielgemeinschaft Luno-Oderberg fehlen heute beim Anpfiff um 15 Uhr im Oderberg-Stadion Spieler. Die Mannschaft ringt heute mit Preußen Eberswalde um den Einzug in das Achtelfinale des Landespokals. Trainer Matthias Kandula.
5: Wir hatten versucht, das Spiel zu verlegen, entweder auf Freitag oder auf Sonntag. Das war jetzt leider nicht möglich gewesen. Bin ich auch ein bisschen enttäuscht drüber, muss ich sagen. Dann wird's sehr, sehr wahrscheinlich eine sehr, sehr klare Nummer jetzt am Wochenende. Dafür fehlen uns dann leider zu viele Spieler, auch aufgrund von Einschulung. Und das können wir als kleinerer Verein dann auch so von der Kaderbreite am Ende auch nicht kompensieren.
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3: Die Sonne scheint bei 16 Grad in Prenzlau und Manchnow. Maximal 21 Grad bekommen wir heute noch. Dazu auch immer wieder Wolken und vereinzelte Schauer sind auch mal drin. Die Zeit 9.33 Uhr.
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6: Guten Morgen und die A9 Berlin in Richtung Leipzig ist jetzt auch gesperrt zwischen Kleinmarzehns und Köselitz nach einem Unfall. Weiterhin gesperrt die A10 südlicher Berliner Ring in Richtung Schönefelder Kreuz im Dreieck Potsdam. Da hat es heute ganz früh einen Unfall gegeben. Auf der Umfahrung brauchen Sie ungefähr 20 bis 30 Minuten länger. Dann gibt's Einschränkungen heute auf der B1, B5 oder B112 Berlin-Frankfurt-Oder, beide Richtungen zwischen Herzfelde und Frankfurt. Da gibt es bis heute 13 Uhr Behinderung wegen eines Radrenns und deshalb immer mal kurzfristige Sperrung. Stadtverkehr Berlin, hier Hinweis zur S-Bahn wegen Bauarbeiten. Fahren bis morgen betriebslos keine Züge des S-Bahn-Rings S41 und 42 zwischen Halensee und Westend. Dafür fahren aber Ersatzbusse. Ja, und ich wünsche eine gute Fahrt und sollten Sie unterwegs etwas entdeckt haben, etwas weiteres, ein Blitzer oder ähnliches, dann gern anrufen. Geht unter 0331 70 98 101. 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
6: Schönen guten Morgen jetzt mit Tickets für Anastasia.
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6: Geht so, Sie erkennen den Hit hinter der Sekunde jetzt und gehen dann am 16. Oktober ins Tempodrom Berlin zu Anastasia zum Konzert. Ich habe dreimal zwei Tickets, ja, und Sie sind bereit? Ja? Dann ist das hier die Sekunde. Na? Welcher Song ist es? Ich spiele die Sekunde nochmal, weil da muss man weiter singen. Okay, jetzt bitte anrufen. Auflösung gibt's gleich in 8 Minuten.
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0: einen schönen guten Morgen. 9.43 Uhr haben wir's. Und jetzt gibt's Tickets für ein ganz wunderbares Konzert.
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0: Heute geht's um das Konzert von Anastasia in Berlin am 16.10. Wenn Sie diese Sekunde hier erkennen, also den Song dahinter. Na, welcher Song ist das? 0331 70 98 100. Hier ist die Claudia, wer da?
2: Ja, guten Tag, mein Name ist Dieter Mohring aus Zedernick.
0: Dieter, einen schönen guten Morgen. Geht's gut?
2: Schön, ja, ist wunderbar.
0: Okay.
2: Wochenende?
0: Ja.
2: Und jetzt als Krönung noch ein paar Tickets, was geht?
0: Okay, da will ich aber erstmal eine Lösung. Welcher Song ist es denn?
2: One Day in Your Life. One Day
0: in Your Life. Wuhu!
2: Prima!
0: Jesus, Sie sind aber ein Auskenner, also Respekt.
2: Ja,
0: ja.
2: Kennt man eben.
0: Ja, hören wir auch gleich nochmal ganz, aber erstmal sage ich Ihnen, was Sie genau gewonnen haben, nämlich Tickets für Anastasia am 16. Oktober im Tempodrom Berlin.
2: Super, einwandfrei, freut mich.
0: Klasse, Wahnsinnsfrau, Wahnsinnsstimme, da wünsche ich ganz, ganz viel Spaß.
2: Danke sehr.
0: Ja, dann mal schönen Samstag noch. Haben Sie noch was Schönes vor, jetzt an dem Wochenende?
2: Ja, einfach nur den Sommer genießen, den Spätsommer nochmal.
0: Ja.
2: Und ansonsten ein bisschen Ruhe reinbringen.
0: Ja, genau. Ja. Dann
2: und Kraft schöpfen für die nächsten Wochen.
0: Ja, das geht ja auch nächste Woche wieder rauf auf 30 Grad am Donnerstag. Das musste ich heute früh lesen und habe mich ganz schön erschrocken. Also es ist noch nicht vorbei.
2: Ja, aber einerseits auch nicht schlecht, oder?
0: Ja, oder? Ja, ein bisschen Sommer darf noch sein. Na dann, ganz okay. Liebe Grüße nach Zedernick.
2: Vielen Dank.
0: Und schönes Wochenende. Und viel Spaß bei Anastasia.
2: Dankeschön.
0: Gerne.
2: Danke.
0: Und hier ist er für uns alle. Anastasia, One Day in Your Life.

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0: der Boss auf Antenne Brandenburg. Bruce Springsteen. Einen schönen guten Morgen wünsche ich und muss noch mal kurz auf die Straßen. A9 in Richtung Leipzig, bitte aufpassen zwischen Beelitz und Brück. Da liegen nämlich mehrere Spanngurte auf der mittleren Spur. Das kann gefährlich werden. Also bitte Vorsicht, A9 Richtung Süden, Richtung Leipzig zwischen Beelitz und Brück. Da liegen Spanngurte auf der mittleren Fahrspur. Ja, dann eine gute Weiterfahrt und viel Spaß gleich mit Mo. Die ist ab 10 hier, Monique Ehmke. Ich bin Claudia Heber und sage tschüss bis morgen früh. Und die Zeit jetzt 9.51 Uhr.
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1: Im Studio Sabine Löbrig. Guten Tag. Aufregung und Freude für viele Familien in Brandenburg. Heute werden 23.400 Erstklässler im Land eingeschult. Das sind etwas weniger als im vorigen Jahr. Am Montag gehen die ABC-Schützen das erste Mal offiziell zur Schule. Viele haben in dieser Woche den Schulweg bereits geübt und an sogenannten Busschulen teilgenommen. Allein 900 im Landkreis Ostprignitz-Ruppin. Brandenburgs Bildungsminister Hoffmann hat das kommende Schuljahr als eines der bislang schwierigsten bezeichnet, wegen hoher Schülerzahlen und nicht besetzter Lehrerstellen. Innenminister Dobrindt plant, die Grenzkontrollen bis Ende März 2027 zu verlängern. Der Vorschlag tritt in Kraft, wenn die EU-Kommission dem Vorhaben nicht widerspricht. Neben Auswirkungen auf den touristischen Grenzverkehr fürchtet Robert Razimanowski von der IHK Ostbrandenburg Folgen für die regionale Wirtschaft.
2: Wir haben hier Warenverkehr im Wert von rund 500 Millionen Euro pro Tag. Davon geht vieles über die Straße und wir haben auch nicht so viele Straßenübergänge zwischen Deutschland und Polen, die für den Güterverkehr geeignet sind. Und insofern gibt es hier erhebliche Behinderungen nach wie vor für die Wirtschaft. Insbesondere der Warenverkehr, der Lkw-Verkehr wird ausgebremst.
1: Das hat nach Einschätzung der IHK auch Auswirkungen weit über die Region hinaus. Im Zollstreit zwischen den USA und Kanada hat es keine Einigung gegeben, das teilte der US-Handelsbeauftragte Greer mit. Damit sollen jetzt für bestimmte kanadische Produkte zusätzliche US-Zölle von 50% in Kraft treten. Anne Schneider berichtet.
3: Betroffen sind rund 5% der kanadischen Exporte in die USA, unter anderem bestimmte Fahrzeug-, Alkohol- und Milchprodukte. Beide Seiten machen sich gegenseitig für das Scheitern der Verhandlungen verantwortlich. Laut Greer hat Kanada die in den letzten Tagen ausgehandelten Bedingungen nicht mehr annehmen wollen. Der kanadische Premierminister Mark Carney erklärte dagegen, kurzfristig von den USA vorgeschlagene Änderungen seien unfair gewesen und hätten Zweifel an der Zuverlässigkeit der USA aufkommen lassen.
1: Energie Cottbus trifft heute in der ersten Runde des DFB-Pokals auf Erstligist Augsburg. Andreas Friebel berichtet.
4: Cottbus geht als Außenseiter in das Spiel, hat aber den Heimvorteil auf seiner Seite und der hat ja im vergangenen Jahr in einer ähnlichen Konstellation geholfen. Da gewann Energie gegen Hannover und zog in die zweite Pokalrunde ein. Mit 15.000 Fans im Rücken soll das nochmal gelingen, zumal es für die Augsburger das erste Pflichtspiel der Saison ist, während die zweite Liga ja bereits läuft. Anpfiff für das Pokalspiel ist bereits um 13 Uhr.
1: Und soweit die Antenne Brandenburg Nachrichten. 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
5: Heute ist großer Einschulungstag, aber der Himmel macht es den ABC-Schützen nicht ganz so leicht. Morgens und jetzt am Vormittag können noch einzelne Gewitter mit Starkregen durchziehen. Bis Mittag ziehen die aber erstmal Richtung Polen ab. Danach bleibt es aber trotzdem wechselhaft mit Schauern, lockert aber auch immer mal wieder auf. Also es wird sehr wechselhaft heute. 19 bis 21 Grad maximal. In der Nacht dann ruhiger und trocken bei 12 bis 9 Grad. Morgen gibt's zum letzten Ferienwochenende, zum letzten Sonntag des Ferienwochenendes Sonne und Wolken im Mix. Es bleibt meist trocken, 19 bis 21 Grad ebenfalls.
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5: A9 Richtung Leipzig ist zwischen Kleinmarzehns und Köselitz nach einem Unfall gesperrt. Und weiterhin gesperrt ist auch die A10 südlicher Ring Richtung Schönefelder Kreuz. Im Dreieck Potsdam hat es heute früh einen Unfall gegeben. Auf der Umfahrung brauchen sie etwa 20 bis 30 Minuten länger. A13 Richtung Berlin. Hinter Ruhland steht ein defektes Fahrzeug auf der linken Spur. Bitte aufpassen. B1, B5 und B112 Berlin-Frankfurt-Oder. Zwischen Herzfelde und Frankfurt-Oder gibt es auf dem gesamten Abschnitt bis etwa 13 Uhr Behinderungen wegen eines Radrenns. Es kommt auch immer mal wieder zu kurzfristigen Sperrungen. Und Stadtverkehr Berlin noch, die A100 in Richtung Wedding. Im Tunnel Britz ist ein Fahrzeug auf der rechten Spur liegen geblieben. Auch da bitte mit ein bisschen Vorsicht und Verständnis dran vorbei. 0331 70 98 101, die Nummer zur Antenne Verkehrsredaktion, falls Sie noch was für uns haben. Stau, Blitzer, Verkehrsbehinderung, Entwarnung. Sagen Sie gerne kurz Bescheid. Danke im Voraus. Gute Fahrt.
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5: 6 Wochen Ferien und plötzlich steht der Schulranzen wieder in der Ecke neben dem Schreibtisch. Aber freuen sich die Kids vielleicht sogar ein bisschen auf die Schule? Und wie retten wir uns ein Stück Urlaubsgefühl in den Alltag? Das hören Sie gleich nach 2 Songs. Schönen Samstag, schönes Wochenende Brandenburg.

0: Wie schnell 6 Wochen Ferien doch vergehen, ne? Hier ist Antenne Brandenburg am Samstag. Gefühlt haben die Kinder gerade erst den Ferienmodus angeschmissen und jetzt steht schon wieder der Schulranzen bereit. Montag heißt es dann wieder Mathe, Deutsch, Englisch und früh aufstehen. Aber freuen sich die Kids vielleicht sogar ein klitzekleines bisschen auf die Schule?
1: Also ich mag Schule jetzt nicht so ganz besonders, aber es ist okay.
2: Ich freue mich, meine Freunde wiederzusehen. Die Englisch freue ich mich.
3: Deutschunterricht.
4: Auf den Schwimmunterricht.
5: Auf das Lesen lernen.
0: Na bitte, dass so ein bisschen was dabei ist. Also nicht alles doof und langweilig. Und auch für viele Eltern und Großeltern ist jetzt Schluss mit Urlaubsmodus. Der Wecker klingelt wieder, der Alltag übernimmt. Aber wir haben doch jede Menge schöne Sommermomente alle gesammelt und erlebt. Und die können wir uns ja noch ein bisschen bewahren, oder?
6: Wir waren auf Rügen im Urlaub baden, haben so ein paar Ausflüge gemacht.
7: Wir waren in Ägypten, da gab es Straßenhunde und wir waren in einer Delfintour. Dann sind wir noch reiten am Meer gegangen.
8: Im Spreewald paddeln.
9: Ja. Im Centerpark mit meinen Eltern, war schön gewesen.
10: Wir waren auf so einem Schwimmbad und haben ganz viele tolle Ausflüge gemacht mit den Kindern und die Oma ist mitgekommen. Das war natürlich auch immer ein Highlight.
11: Der Italienurlaub, das warme Meer, jeden Abend ein Bierchen auf dem Balkon, Pool, die glücklichen Kinder, die glückliche Frau, was immer mehr.
0: Ja. Happy Wife, Happy Life, ne? Ja, vielleicht einfach nochmal so ein bisschen gedanklich zurückspulen nächste Woche, ne? Die Sonne auf der Haut spüren, Füße im Sand, dieses herrliche Urlaubsgefühl noch ein paar Tage weitertragen, damit es noch so ein bisschen anhält, ne? Auch wenn eben ab Montag der Alltag wieder losgeht.

0: Hier ist Antenne Brandenburg mit einem Vorsicht aus der Antenne Verkehrsredaktion. Bitte aufpassen auf der A10 südlicher Ring zwischen Ferch und Michendorf sind in beiden Richtungen mehrere Rehe auf der Fahrbahn. Schnell und aktuell der Antenne Verkehrsservice.
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0: Es ist 10.30 Uhr, halb elf.
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2: Mit Sabine Kramm im Studio. Guten Tag. Die Kontrollen an den deutschen Außengrenzen sollen bis März 2027 fortlaufen. Das plant Bundesinnenminister Dobrindt. In Frankfurt sieht Oberbürgermeister Axel Strasser die geplante Verlängerung kritisch. Die Wirtschaft in der Grenzregion leide darunter. Strasser fordert die Rückkehr zu nicht stationären Personenkontrollen in Grenznähe.
3: Die Feststellungen nach meinen Informationen sind ungefähr genauso groß, als wenn wir diese stationären Kontrollen durchführen. Das heißt, wir erzeugen mit einem sehr hohen personellen und damit auch finanziellen Aufwand eine Kontrolle, die nicht mehr Resultate als eine entsprechende Schleierfahndung im Hinterland bringen würde.
2: Ohne Plan, aber mit Koordinaten. Die RBB-Moderatoren Ulrike Fink und Andreas Jakob sind wieder auf Schatzsuche. Diesmal im Schlaubetal. 5 Tage lang hat der RBB im Naturpark gedreht und den Moderatoren dabei Aufgaben gestellt. Eine Schatzsuche in ungewöhnlicher Atmosphäre, sagt Ulrike Fink.
4: Ich fühle mich heute bereit für einen neuen Tag. Ich hatte die wildesten Träume, was vielleicht daran liegt, dass wir in Betten schlafen, die in einer völligen Ruhe stehen. Also das ist so ruhig, da hört man gar nichts. So ruhig, dass augenscheinlich mein Kopf anfangen muss, wilde Geräusche zu machen, weil ich so das nicht gewohnt bin, so viel Ruhe. Aber es ist total schön und heute wird es wieder grün und es wird wahrscheinlich wieder viel Wandereien geben und ich bin sehr gespannt, welche Aufgaben auf uns warten.
2: Der zweite Teil der Schatzsuche heute um 19 Uhr im RBB-Fernsehen und in der ARD-Mediathek. Der Brandenburg-Ligist Grün-Weiß-Ahrensfelde startet heute in die zweite Runde des Landespokals. Die Ostbrandenburger empfangen den SV Babelsberg 03. Der Regionalligist aus Potsdam gilt als Favorit auf den Landespokaltitel. Stefan Sakavic, sportlicher Leiter von Grün-Weiß-Ahrensfelde.
5: Wichtig wird sein, dass wir halt kein frühes Gegentor bekommen, dass wir eventuell lange die Null halten, dass es zäh wird. Es kann schon möglich sein, wenn man als Brandenburg-Ligist einen guten Tag erwischt, mit einer guten Intensität in den Zweikämpfen unterwegs ist und der Regionalligist sich vielleicht einfach ein bisschen schwer tut und nur vielleicht auch Babelsberg uns nicht hundertprozentig ernst nimmt, sondern das vielleicht mit 1-2% weniger angeht. Dann ist man manchmal auch für eine Überraschung gut.
2: Das Spiel startet um 13 Uhr in Ahrensfelde.
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2: Ein Sonne-Wolken-Mix mit kleineren örtlichen Schauern hin und wieder erwartet uns. 21 Grad bekommen wir maximal. 15 sind es erst in Eberswalde, 16 in Strausberg und 17 Grad schon in Angermünde.
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6: A9 Richtung Leipzig, zwischen Kleinmarzehns und Köselitz weiterhin gesperrt, da gab es einen Unfall. Und weiterhin auch gesperrt, A10 südlicher Ring Richtung Schönefelder Kreuz. Im Dreieck Potsdam hat es heute früh einen Unfall gegeben. Vor der Umfahrung stehen sie etwa fast eine Stunde im Stau, dreiviertel Stunde mindestens. Und dann noch zur westlichen A10 Richtung Dreieck Havelland zwischen Großkreuz und Vöben, Baustellenstau, da sind es wieder 10 Minuten on top. Dann die A13 Richtung Berlin. Hinter Ruhland steht ein defektes Fahrzeug auf der linken Spur. Da bitte aufpassen. Und dann Glienig, Werbener Straße zwischen dem Ortseingang und Zossener Straße gibt es Behinderungen nach einem Unfall. B1, B5 und B112 Berlin-Frankfurt-Oder. Zwischen Herzfelde und Frankfurt-Oder gibt es auf dem gesamten Abschnitt bis etwa 13 Uhr Behinderungen. Da läuft ein Fahrradrennen. Es kommt auch immer mal wieder zu kurzfristigen Sperrungen. Und wenn Sie noch was haben von unterwegs, eine Ergänzung für unseren Antenneverkehrsservice, dann bitte Bescheid sagen in der Antenneverkehrsredaktion unter 0331 70 98 101. Danke im Voraus. Gute Fahrt.
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6: 2 Jahre alt, flauschig und ziemlich niedlich. Leni und Lotti hatten Geburtstag. Wie so ein Panda-Geburtstag im Berliner Zoo aussieht und was die beiden inzwischen so treiben und wie es ihnen geht, das hören Sie gleich nach 2 Songs.

0: Schwarz-weiß, flauschig und extrem niedlich. Leni und Lotti, die Panda-Zwillinge im Berliner Zoo, feierten gestern ihren zweiten Geburtstag. Da gab's eine Geburtstagstorte, natürlich pandatauglich, aus Rote Beete und Karottensaft. Dazu ordentlich Bambus. Viel mehr braucht so eine Panda-Geburtstagsparty offenbar nicht. Tierkurator Andreas Six.
1: Den beiden Panda-Jungtieren im Zoo Berlin geht's hervorragend. Sie haben sich spektakulär entwickelt. Sie sind ja ganz, ganz klein auf die Welt gekommen vor 2 Jahren mit nur 150 Gramm ungefähr als Geburtsgewicht. Und inzwischen sind sie groß geworden und wiegen jetzt schon 60 bzw. 70 Kilogramm. Also sie sind noch im Kleinkindalter. Sie trinken sogar noch manchmal Milch bei der Mutter. Aber sie werden jetzt so langsam entwöhnt, also kommen jetzt so langsam ins Kindergarten-Grundschulalter.
0: Krass, ne? 60 bis 70 Kilo, das heißt, Zweijährige wiegen mehr als ich. Aber der Anfang, der war schwer, weil Panda-Neugeborene, ich sag mal, speziell sind.
1: Zu Beginn hat es ja sehr, sehr viel Zeit gekostet, nicht, weil diese Panda-Jungtiere ausgesprochen unselbstständig sind, taubnackt und blind auf die Welt kommen und sehr viel Betreuung benötigen, die die Mutter alleine für Zwillinge nicht leisten kann, sodass die Pfleger helfen müssen. Aber jetzt im Alter von 2 Jahren ist der Betreuungsaufwand deutlich geringer. Aber man muss trotzdem immer gut beobachten, jetzt insbesondere, wenn jetzt die Milch weniger wird, dass sie genug Bambus fressen, dass sie genug an Gewicht zulegen.
0: Naja, bei der Rundumversorgung kann ja eigentlich nichts schiefgehen. Leni und Lotti, die Panda-Zwillinge im Berliner Zoo, sind jetzt 2 Jahre alt.

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0: Schönen Samstag, schönes Wochenende. Antenne Brandenburg wünscht heute allen Schulanfängern ganz viel Spaß bei der Einschulung und allen Schülerinnen und Schülern einen guten Start dann am Montag in die Schule. Zurück zum Ernst des Lebens. Aber nicht nur bei uns geht die Schule wieder los, auch in den USA laufen die Vorbereitungen und dort gibt es jedes Jahr eine Kampagne, die zumindest für Gesprächsstoff sorgt. Unsere Korrespondentin Anne Schneider aus Washington hat sich das mal genauer angeschaut.
1: In etlichen lokalen Fernsehsendern läuft kurz vor dem Ende der Sommerferien wieder das gleiche Ritual. Ernährungsberaterinnen präsentieren die perfekte Brotdose mit Radieschenblümchen, Karotten und Gurkensticks, Vollkornsandwich, Naturjoghurt mit Beeren und natürlich Wasser. Eine Lunchbox, die aussieht wie aus einem Insta-Post vom Biomarkt. Das Problem, viele echte Brotdosen in den USA erinnern eher an den Kiosk von der Tankstelle. Chips, Schokoriegel, Weißbrot und Getränke mit viel Zucker. Ernährungsexperten schlagen deshalb schon länger Alarm. Der Hintergrund, in den USA ist inzwischen mehr als jedes dritte Kind übergewichtig oder sogar fettleibig. Deshalb versuchen Schulen gegenzusteuern mit Tipps für Eltern, Wettbewerben für gesunde Lunchboxen und gemeinsamen Obst- und Gemüse-Probierrunden. Die Mission, die Gurke soll gegen den Schokoriegel gewinnen.
0: Naja, Chaka, Gurke gegen Schokoriegel. Gucken wir, ob sie das schaffen. Wir drücken auf jeden Fall die Daumen. Vielleicht wird das Image der Amerikaner ja noch ein bisschen besser.

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1: Im Studio Sabine Löbrig. Guten Tag. Aufregung und Freude für viele Familien in Brandenburg. Heute werden 23.400 Erstklässler im Land eingeschult. Das sind etwas weniger als im vorigen Jahr. Andreas Pötzl fasst zusammen.
2: Vom offiziellen Festakt in der Schule geht's zur privaten Feier. Mit Zuckertüte, kleinen Geschenken, Familie und Freunden. In diesem Jahr fallen Feiern in Restaurants etwas kleiner aus als in den Vorjahren, heißt es vom Hotel- und Gaststättenverband Brandenburg DEHOGA. Das hänge auch mit der schwächelnden Wirtschaftslage zusammen. Am Montag gehen die ABC-Schützen das erste Mal offiziell zur Schule. Viele haben in dieser Woche den Schulweg bereits geübt und an sogenannten Busschulen teilgenommen. Allein 900 im Landkreis Ostprignitz-Ruppin.
1: Brandenburgs Bildungsminister Hoffmann hat das kommende Schuljahr als eines der bislang schwierigsten bezeichnet. Die Schülerzahlen liegen auf dem höchsten Stand seit 20 Jahren. Gleichzeitig blieben etwa 300 Lehrerstellen unbesetzt. Nach einem Unfall auf dem südlichen Berliner Ring am Dreieck Nutetal dauern die Bergungsarbeiten an. Laut Polizei waren dort am Morgen beim Spurwechsel ein Laster und ein PKW zusammengestoßen. Infolge des Unfalls lief viel Kraftstoff aus, der jetzt gebunden werden muss. Wegen der Bergungs- und Reinigungsarbeiten ist die A10 Richtung Schönefeld gesperrt. Es hat sich ein langer Stau gebildet. Aktuelle Infos von den Straßen auch gleich im Antenne-Verkehrsservice. Neue Fahrzeuge für Feuerwehren im Kreis Ostprignitz-Ruppin. Dafür hat Brandenburgs Innenminister Redmann jetzt entsprechende Förderbescheide übergeben. So können für den Neuruppiner Ortsteil Alt-Ruppin und für Rosso bei Wittstock neue Feuerwehrfahrzeuge angeschafft werden. Die kosten jeweils über 500.000 Euro. Die Hälfte trägt das Land, dazu sagte Redmann.
3: Die beiden Feuerwehren in Neuruppin und in Rosso, die sind besonders belastet, auch durch das Einsatzgeschehen auf der A24. Die Kameradinnen und Kameraden sind also nicht nur für die Wohnhäuser in den Ortschaften zuständig, sondern auch für den durchreisenden Verkehr. Und da ergeben sich immer ganz besondere Gefahrenlagen. Deshalb sind wir da auch in der Verantwortung, sie anständig auszustatten. Und die Fahrzeuge sind ein Kernbestandteil der Feuerwehrausstattung.
1: Die neuen Fahrzeuge sollen spätestens 2028 zum Einsatz kommen. Das Berliner Autobahndreieck Funkturm ist ab heute Abend zum größten Teil gesperrt. Für den Neubau der Ringbahnbrücke wird dort ein Gerüst aufgebaut. Robin Marienfeld mit den Einzelheiten.
4: Laut der zuständigen Projektgesellschaft Deges wird das Traggerüst für den Überbau über die Hallenseestraße benötigt. Von heute Abend 20 Uhr bis voraussichtlich morgen Abend 22 Uhr wird laut Deges deshalb die Hallenseestraße Ost in Richtung Messedamm gesperrt. Betroffen ist demnach auch die Überleitung von der A115 in Richtung Messedamm. Während der Sperrungen wird der Verkehr umgeleitet. Verkehrsteilnehmern wird geraten, den Bereich weiträumig zu umfahren.
1: Und soweit die Antenne Brandenburg Nachrichten. 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
5: Heute wird die Schultüte ausgepackt und der Himmel packt erstmal seine Regenwolken aus. Am Vormittag sind noch einzelne Gewitter und Regen unterwegs, die bis Mittag aber dann nach Polen abzieht. Allerdings im Tagesverlauf gibt es dann nochmal oder immer wieder mal einen Schauer, beziehungsweise ist möglich, dass es immer wieder nass wird. 19 bis 21 Grad sind drin. Am Abend lockert es dann immer mehr auf. Die Nacht bleibt dann weitgehend trocken und wird mit 12 bis 9 Grad ziemlich frisch. Morgen am Sonntag Sonne und Wolken in the Mix, meist trocken bei 19 bis 21 Grad ebenfalls.
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5: A9 Richtung Leipzig ist zwischen Kleinmarzehns und Köselitz nach einem Unfall weiterhin gesperrt. Dann gute Nachrichten jetzt von der südlichen A10 Richtung Schönefelder Kreuz. Die Unfallstelle im Dreieck Potsdam ist geräumt. Der Stau sollte sich jetzt auflösen. Und dann gucken wir aber noch zur A10 Richtung Dreieck Havelland zwischen Großkreuz und Föhm. Da gibt es 10 Minuten Stau an der Baustelle. Glienick, Werbener Straße. Zwischen dem Ortseingang und Zossener Straße gibt es Behinderungen nach einem Unfall. B1, B5 und B112 zwischen Herzfelde und Frankfurt-Oder gibt es auf dem gesamten Abschnitt bis etwa 13 Uhr Behinderungen wegen eines Radrenns. Es kommt auch immer mal wieder zu kurzfristigen Sperrungen. Und geblitzt wird auf der B169 von Lauchhammer nach Plesser und dort am Ortseingang steht der. 0331 70 98 101, die Nummer zur Antenne Verkehrsredaktion, da können Sie Stau oder Blitzer melden. Danke im Voraus.
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5: Steak drauf, Deckel zu, fertig? Nicht bei den Profis. Was beim Grillen wirklich können ist und was heute und morgen bei den Barbecue Masters in Diedersdorf auf dem Rost landet, das hören Sie gleich nach zwei Songs.

0: schönes Wochenende. Hier ist Antenne Brandenburg. Von wegen Steak drauf und fertig. Wer richtig grillen will, braucht dann doch ein bisschen mehr als nur einen heißen Rost. Wie die Profis das machen, können Sie heute und morgen bei den Barbecue Masters 2026 sehen, der offiziellen Grill-Landesmeisterschaft auf Schloss Diedersdorf. Da treten die besten Grillteams aus Berlin und Brandenburg gegeneinander an und Marco Fellgiebel aus dem Orga-Team weiß ziemlich genau, worauf es ankommt. Er ist selbst Fleischsommelier. Marco hat uns auch erzählt, was bei der Landesmeisterschaft so alles auf den Rost kommt.
1: Es landet auf dem Grill in allererster Linie bei uns dieses Jahr Bio. Also die Teams kriegen Produkte wie zum Beispiel einen Bratwurst-Patty, die kriegen einen Vegas-Strip, das ist ein spezieller Cut aus der Rinderhüfte und daraus wird dann gezaubert mit den ganzen Zutaten, die sie haben. Das sind Wurzelgemüse, frisches Gemüse, Kräuter, Obst, Steinobst, Beeren und daraus kann dann jedes Team das Maximum rausholen.
0: Und wir können dabei zugucken, also wir können den Profis da über die Schulter schauen und wenn man da schon mal vor Ort ist, will man natürlich nicht nur zugucken, da gibt es doch bestimmt auch ordentlich was vom Grill für die Besucher, oder?
1: Aber klar doch, wir haben ganz viel Tastings an Bord, von Gewürze über Fleischhäppchen, Würstchen, die in einer Biomanufaktur hergestellt werden. Wir haben Soßenpartner mit an Bord, mehrere, das kann man alles probieren, aber eben auch dann kaufen vor Ort.
0: Na dann, Hunger mitbringen. Die Barbecue Masters 2026, heute und morgen auf Schloss Diedersdorf. Jeweils von 10 bis 18 Uhr. Und ich bin morgen auch da, gucke mir für Brandenburg aktuell mal an, wie die Profi-Griller das so machen bei 20 Grad Außentemperatur. Und vor allem werde ich testen, wie es schmeckt. Freue mich schon drauf.

0: Hier ist Antenne Brandenburg mit zwei Hinweisen aus der Antenne Verkehrsredaktion. Zum einen bitte Vorsicht auf der B1, B5, Küstrin-Kiez, Berlin, zwischen dem Abzweig nach Darmsdorf und nach Hoppegarten. Da bei Müncheberg, da liegt ein Besen auf der Straße. Und bitte aufpassen auf der A9, Leipzig Richtung Berlin. Hinter Belitz liegt ein Reifen auf der linken Spur. Schnell und aktuell, der Antenne Verkehrsservice.
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0: Wir wünschen einen rockigen Samstag, ein schönes Wochenende. Es ist 11.30 Uhr, halb zwölf.
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2: Im Studio Sabine Kramm. Guten Tag. Innenminister Dobrindt plant, die Grenzkontrollen bis Ende März 27 zu verlängern. Der Vorschlag tritt in Kraft, wenn die EU-Kommission dem Vorhaben nicht widerspricht. Auch Gernot Schmidt, Landrat von Märkisch-Oderland, sieht darin einen wirtschaftlichen Wettbewerbsnachteil, beispielsweise bei der Akquise von polnischen Arbeitskräften.
3: Wenn ich es migrationspolitisch sehe, kann ich es natürlich begrüßen, dass es fortgeführt wird, ist Punkt 1. Punkt 2 ist eine negative Entwicklung für unsere Grenzregion, denn alle bekommen plötzlich mit, wie wichtig die Freizügigkeit auch für Polen und für uns war. Wir sind Nachbarn, wir sind Verbündete und das ist natürlich eine Regelung, die die Wirtschaft und die Menschen in Region behindert.
2: Zum Abschluss des Open-Air-Kinosommers in Frankfurt ist am Abend die französische Komödie Couscous und Geheimnisse zu sehen. Der junge, gefeierte Koch Mehdi ist der perfekte Sohn für seine algerische Mutter, bis er mit seiner Partnerin Lea ein typisch französisches Bistro übernehmen will. Brigitte Kabel vom kleinen Kino.
4: Die sehr konservative Mutter des jungen Mannes, die möchte jetzt natürlich gern die Freundin kennenlernen und er traut sich einfach nicht, seine sehr modern denkende französische Freundin ihr zu präsentieren. Und da denkt er sich da eine Geschichte aus und irgendjemand spielt dann die Rolle von der Braut. Also diese Einfälle, die er hat, um seiner Mutter Genüge zu tun und trotzdem seiner Braut irgendwie also auch gerecht zu werden, das ist wirklich witzig und sehr verdreht.
2: Die Filmkomödie ist um 21 Uhr auf der Oderinsel Ziegenwerder in Frankfurt zu sehen. An diesem Wochenende gehen die Uckermärkischen Musikwochen zu Ende. 6 Konzerte mit Barock- und Renaissance-Musik stehen wieder auf dem Programm. Dabei gibt es auch Anleihen von Klassik-Jazz und Beatles. Die Veranstaltungsorte sind Schwedt, Vergitz und Glockow heute am Samstag, sowie morgen am Sonntag Herzfelde, Altkünkendorf und Temmen. Die 16 Konzerte, die in den vergangenen Wochenenden bereits stattgefunden haben, waren sehr gut besucht und zum Teil ausverkauft, teilt der Verein Uckermärkische Musikwochen mit.
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2: Ein Sonne-Wolken-Mix erwartet uns heute mit maximal 21 Grad. Örtlich sind Schauer möglich. 17 Grad sind es zur Stunde in Angermünde, Eberswalde sowie Müncheberg. Und zum Abschluss noch der Blick zur Uhr. Es ist jetzt 11.32 Uhr.
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5: A10 Westlicher Ring. Hier gibt's in beiden Richtungen Stau an der Baustelle zwischen Föben und Leest. In Richtung Dreieckhaveland dauert's eine Dreiviertelstunde länger. In Richtung Dreieck Werder sind's 10 Minuten plus. B1, B5 und B112 Berlin-Frankfurt-Oder. Zwischen Herzfelde und Frankfurt-Oder gibt's auf dem gesamten Abschnitt immer mal wieder Sperrungen. Da läuft ein Fahrradrennen bis etwa 13 Uhr. Kann auch mal immer wieder kurzfristig irgendwas gesperrt werden. Dann Glienick, Werbener Straße. Zwischen dem Ortseingang und Zossener Straße gibt es Behinderungen nach einem Unfall. Und geblitzt heute Vormittag. Unter anderem auf der B169 von Lauchhammer nach Plesser und steht dort am Ortseingang. 0331 70 98 101 für weitere Tipps oder Warnungen. Danke im Voraus. Gute Fahrt.
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5: DFB-Pokal. Jede Menge Fußball in Brandenburg an diesem Wochenende. Cottbus gegen Augsburg, Krieschow gegen Mainz. Wie entspannt die Cottbusser vor dem Duell mit dem Erstligisten wirklich sind, hören Sie gleich nach 2 Songs.

0: Was ist am Wochenende los?
1: Ganz viel Fußball. In Krischow steigt morgen das Spiel des Jahres, vielleicht sogar das Spiel des Jahrhunderts. Der kleine Verein bekommt Besuch von Mainz 05 im DFB-Pokal. Und heute wird es schon in Cottbus laut. Energie empfängt den FC Augsburg, ebenfalls einen Erstligisten. Die Cottbusser bleiben dabei ganz entspannt, sagt Stürmer Lukas Copado.
2: Umso länger das Spiel geht, umso nervöser wird Augsburg, wenn sie nicht führen. Weil die wissen, die müssen. Wir haben das Privileg, wir dürfen und wir können. Und deswegen freuen wir uns alle aufs Spiel, weil wir können befreit aufspielen, weil von uns wird nicht erwartet, dass du gewinnst. Aber wir werden alles dafür tun, dass wir gewinnen.
0: Na dann, kicken wir mal, wie lange die Ruhe hält. Anpfiff in Cottbus ist heute um 13 Uhr. Das Spiel können Sie im Audio-Livestream auf rbb24.de verfolgen. Und ab 15.30 Uhr ist Hertha in Saarbrücken dran. Morgen dann Union Berlin bei Eintracht Braunschweig. Fußball satt an diesem Wochenende. Viel Spaß.

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0: Hier ist Antenne Brandenburg. Vorsicht bitte auf der A24 Richtung Hamburg im Dreieck Wittstock-Dosse. Auf der Überfahrt zur A19 liegen Reifenteile auf der Fahrbahn verteilt und da steht auch ein defektes Fahrzeug. Da also bitte mit ein bisschen Vorsicht und Verständnis dran vorbei. Das komplette Update von den Straßen gibt's gleich wieder um kurz nach 12. Jetzt ist es 11.52 Uhr.
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1: Im Studio Sabine Löbrig, guten Tag. Der erste Tag in der Schule, der Unterricht beginnt aber erst am Montag. Heute werden in Brandenburg 23.400 Erstklässler eingeschult. Das sind etwas weniger als im vorigen Jahr. Brandenburgs Bildungsminister Hoffmann hat das kommende Schuljahr als eines der bislang schwierigsten bezeichnet, wegen hoher Schülerzahlen und nicht besetzter Lehrerstellen. Die Kontrollen an den deutschen Außengrenzen sollen bis März 2027 fortlaufen, das plant Bundesinnenminister Dobrindt. In Frankfurt-Oder sieht der Oberbürgermeister Strasser die geplante Verlängerung kritisch. Die Wirtschaft der Grenzregion sei dadurch bedroht.
2: Wir weisen seit Einführung der Grenzkontrollen darauf hin, dass diese unseren Waren-, Personen-, Dienstleistungsverkehr gerade hier in der Grenzregion massiv behindern und dass wir insbesondere für die Doppelstadt Frankfurt oder Sowice einen kontrollfreien Grenzübertritt benötigen.
1: Der Grenzübergang könne, so Strasser, auch durch Schleierfahndungen im Hinterland gesichert werden. Das würde auch die Polizei entlasten, so Strasser. Ein Unfall auf dem südlichen Berliner Ring am Dreieck Nutetal hat am Vormittag für lange Staus gesorgt. Laut Polizei waren dort ein Laster und ein PKW zusammengestoßen, dabei lief viel Kraftstoff aus. Jetzt sind die Bergungs- und Reinigungsarbeiten beendet. Nach Polizeiangaben ist der Verkehr Richtung Schönefelder Kreuz noch zähfließend. Aktuelle Infos von den Straßen auch gleich im Antenne-Verkehrsservice. Nach mehreren Brandenburger Landkreisen reagiert auch Cottbus auf den Dürresommer. Von heute an ist es in Brandenburgs zweitgrößter Stadt untersagt, Wasser aus Flüssen oder Seen abzupumpen. Martin Schneider.
3: Im gesamten Stadtgebiet darf ab heute kein Wasser mehr aus der Spree und anderen Oberflächengewässern gepumpt werden. Das Verbot gilt den ganzen Tag, also auch in den frühen Morgen- und den späten Abendstunden. Gültig ist das Verbot erst einmal bis auf Widerruf, mindestens aber bis Ende September. So ein Verbot gibt es bereits auch in den Landkreisen Dahme-Spreewald und Elbe-Elster. Grund dafür ist, dass die Flüsse und Wasserspeicher der Region zu wenig Wasser führen.
1: Energie Cottbus trifft heute in der ersten Runde des DFB-Pokals auf Erstligist Augsburg. Andreas Friebel mit Einzelheiten.
4: Cottbus geht als Außenseiter in das Spiel, hat aber den Heimvorteil auf seiner Seite und der hat ja im vergangenen Jahr in einer ähnlichen Konstellation geholfen. Da gewann Energie gegen Hannover und zog in die zweite Pokalrunde ein. Mit 15.000 Fans im Rücken soll das nochmal gelingen, zumal es für die Augsburger das erste Pflichtspiel der Saison ist, während die zweite Liga ja bereits läuft. Anpfiff für das Pokalspiel ist bereits um 13 Uhr.
1: Und soweit die Antenne Brandenburg Nachrichten. 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
5: Wer heute nach der Einschulung noch mit der Familie was machen will oder einfach im Garten feiern möchte, ein bisschen Flexibilität gehört zum Wetterprogramm heute dazu. Die Gewitter vom Vormittag ziehen jetzt in Richtung Polen ab. Danach können aber weiterhin einzelne Schauer möglich sein. Vereinzelt hier und da auch ein Gewitter denkbar. Temperaturen schaffen es heute auf 19 bis 21 Grad. Angenehm, wie ich finde. Am Abend wird es dann immer freundlicher. In der Nacht bleibt es dann dementsprechend trocken bei 12 bis 9 Grad. Und morgen dann richtig hübsch auch, Sonne und Wolken in the mix, meist trocken, ebenfalls 19 bis 21 Grad.
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5: A10 Westlicher Ring, hier gibt's in beiden Richtungen Stau. Grund dafür ist die Baustelle zwischen Vöben und Leest. In Richtung Dreieck-Havelland dauert's eine Dreiviertelstunde länger. In Richtung Dreieck-Werder 20 Minuten Stau. A24 Richtung Hamburg. Im Dreieck Wittstock-Dosse auf der Überfahrt zur A19 liegen Reifenteile auf der Fahrbahn verteilt. Das defekte Fahrzeug dazu steht ebenfalls dort. B1, B5 und B112 zwischen Herzfelde und Frankfurt-Oder auf dem gesamten Abschnitt bis etwa 13 Uhr immer mal wieder mit Behinderungen und auch kurzfristigen Sperrungen rechnen. Da findet ein Fahrradrennen statt. Und in Glienick, Werbener Straße, zwischen dem Ortseingang und Zossener Straße gibt es Behinderungen. Nach einem Unfall bitte aufpassen. Geblitzt wird. Auf der B169 von Lauchhammer nach Plessa steht da am Ortseingang. Weitere Tipps oder Warnungen gehen bitte an die 0331 70 98 101. Dort hat der Antenne Verkehrsservice für Sie ein offenes Ohr. Gute Fahrt weiterhin.
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5: Loriot lebt nicht mehr, seine Waldmöpse gibt's aber noch. Und in Brandenburg an der Havel könnte es bald noch mehr von den berühmten Vierbeinern zu sehen geben. Was genau geplant ist, hören Sie gleich nach zwei Songs.

0: Die Nudel, das Jodeldiplom, Weihnachten bei Hoppenstedts.
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2: Wir können. Ton ab.
0: Was Loriot uns an Sketchen und Figuren hinterlassen hat, gehört einfach zum deutschen Humor. Heute vor 15 Jahren ist Fico von Bülow gestorben, der gebürtige Brandenburger und Ehrenbürger von Brandenburg an der Havel. 15 Jahre schon, ne? Kaum zu glauben. In seiner Heimatstadt ändert bis heute vieles an Loriot. Was dort noch geplant ist, Thomas Krüger von der Stadtmarketing- und Tourismusgesellschaft Brandenburg an der Havel.
3: Bertha! Das Ei ist hart.
4: Heute habe ich Ihnen eine Steinlaus mitgebracht.
5: Holleribidudeljö.
6: Wie schreibt man die Dudel?
5: Wie man spricht, die Dudel.
0: Das waren natürlich Sketche von ihm nochmal, jetzt aber Thomas Krüger.
7: Zuerst ist das natürlich der Sockel mit seinen Fußspuren, mit seinen originalen Schuhen auf dem Johanneskirchplatz. Wir haben 27 Waldmöpse in der Stadt, Stadtrundgänge, die über sein Wirken vor Ort hier berichten. Und es gibt auch den Mopslauf, der die Möpse ablaufen lässt. Die 20 Euro Sammlermünze, lange Schlange an der Touristinformation, als wir die eben zentral besorgten bei unserer Bank, bei unserer Bundesbank und die dann hier eintauschten gegen 20 Euro.
0: Ja, und da könnte tatsächlich noch mehr Loriot in Brandenburg auftauchen, beziehungsweise an den Ampeln.
7: Wir haben im Blick, die Fußgängerampeln mit Waldmops-Motiven auszustatten. Und da gab es sehr positive Zeichen, dass wir das dürfen und wir wollen und werden das jetzt umsetzen und angehen. Also Fußgängerampeln im Bereich des Neustädtischen Marktes. Und also da sind wir wirklich sehr gespannt drauf, wie auch die Gäste und auch die Brandenburger das annehmen. Und da soll jetzt also der Waldmops mit seinem Geweih im Rot natürlich sitzen und dann eine gehende Variante in Grün.
0: Loriots Waldmöpse an den Ampeln? Cool. Bis dahin können Sie sich bei einer Waldmops-Führung auf Loriots Spuren begeben. Die gibt's bis September jeden Sonntag ab 14.30 Uhr. Die Führung kostet 14 Euro. Und die Mocky-Tour steht dann ganz im Zeichen seines 15. Todestages.

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0: Nothing Else Matters hier auf Antenne Brandenburg. Ich habe gerade mal geschaut, bei uns im Sommer Top 30 war der ja auch dabei, bei dem Motto Gitarren und Gefühle, und ist Platz 1 geworden. Sommer Top 30 in dieser Woche das letzte Mal. Heute ab 15 Uhr gibt's die besten Country-Hits, die sie ausgesucht haben. Die Sommer Top 30 hier auf Antenne Brandenburg. Heute ab 15 Uhr die besten Country-Hits.
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0: Schönen Samstag, schönes Wochenende. Mahlzeit. Es ist 12.30 Uhr, 12:30.
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2: Im Studio Sabine Kramm. Guten Tag. Am Montag ist Schulstart und so finden heute wieder viele Einschulungsfeiern statt. Weil die Konjunktur schwächelt, werden diese wohl etwas kleiner ausfallen. Davon geht der Hotel- und Gaststättenverband in Brandenburg aus. DEHOGA Hauptgeschäftsführer Olaf Lücke verweist auf die ebenfalls nicht so rosigen Aussichten.
3: Ich würde mich für jeden Gastronomen freuen, der da jetzt noch ein bisschen Umsatz macht. Aber man muss auch sehen, der Trend, der sich insgesamt abgezeichnet hat mit der Kaufzurückhaltung vor dem Hintergrund der wirtschaftlichen Situation insgesamt, der wird sich natürlich jetzt auch weiter fortsetzen bis in den Herbst hinein. Ja, wir können natürlich noch auf den goldenen Herbst hoffen, dass der ein oder andere dann doch nochmal einen Ausflug macht. Aber es wird jetzt nicht so viel ausmachen.
2: Für den Fußballverein Erkner 1920 geht es heute in die zweite Runde des Landespokals. Der Verein aus Oder-Spree reist dafür in den Süden, zur Eintracht in Peitz. Die Peitzer sind vor einem Jahr in die Landesklasse Süd abgestiegen. Erkner-Trainer Norman Emich freut sich auf das Spiel.
4: Weil wir da auch schon eine gute Erinnerung haben, wo wir gegen Peitz in der Liga gespielt haben, dass wir da am Ende auch genauso wie dort als Sieger hervorgehen. Von den Ligen muss man sich ja schon als Favorit zählen. Wir haben gegen Peitz vor gut einem Jahr gespielt, als sie noch bei uns in der Liga waren. Aber die werden trotzdem sicherlich Bock haben auf das Spiel. Die werden uns schon vor eine Herausforderung stellen. Wir sehen die Pokalrunden tatsächlich noch ein Stück weit auch als in Vorbereitung auf den Ligabetrieb. Wobei wir schon gesagt haben, dass Pokal uns auch wichtig ist und wir gucken wollen, dass wir möglichst weit kommen wollen.
2: Auch für den Fußballverein Blau-Weiß 90 Briesen steht die zweite Runde des Landespokals an. Um 15 Uhr heute kommt der erste FC Guben nach Oder-Spree. Auf dem Papier ist Briesen der Underdog. Eine Premiere erlebt heute Abend die Show Work Life What auf der Odertalbühne in Schwedt. Beim Kultursommer am Fluss treffen die Comedians Daniel Heinz und Michael Frohwin auf den Beatbox-Weltmeister Mando Beatbox. Die Show mit Stand-up-Comedy, Kabarett und Beatboxen beginnt heute um 19.30 Uhr. Die Open-Air-Festspiele auf der Odertalbühne gehen noch bis 5. September.
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2: Ein Sonne-Wolken-Mix erwartet uns heute mit maximal 21 Grad. Örtlich sind Schauer möglich. 18 Grad sind es schon in Bernau und Strausberg. Und der Blick zur Uhr, es ist jetzt 12.33 Uhr.
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0: A9 Richtung Leipzig. Zwischen Niemeck und Köselitz staut es sich im Baustellenbereich. Sie brauchen bis zu einer Stunde länger. Auch auf der westlichen A10 gibt es Baustellenstau in Richtung Dreieck-Havelland. Dauert es zwischen Großkreuz und Vöben eine Dreiviertelstunde länger. In Richtung Dreieck-Werder sind es 20 Minuten Stau zwischen Potsdam-Nord und Vöben. B1, B5 und B112. Zwischen Herzfelde und Frankfurt-Oder gibt es noch eine knappe halbe Stunde Behinderungen. Da läuft ein Fahrradrennen. Rechnen Sie also bitte bis dahin noch mit kurzfristigen Sperrungen auch. Und geblitzt wird unter anderem auf der B169 am Ortseingang Plesser, wenn Sie aus Richtung Lauchhammer kommen. Weitere Tipps oder Warnungen für unseren Antenne-Verkehrsservice für Sie? Bitte durchrufen, Bescheid sagen unter 0331 70 98 101. Danke im Voraus, gute Fahrt.
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0: Schönen Samstag, schönes Wochenende.

0: Nirgendwo hat die Sonne in den letzten Wochen so schön um die Wette gestrahlt wie bei uns.
1: Was ein Sommer, was ein Sommer.
0: 3 Wochen lang hat Ihnen dieser Sound hier die Chance auf ein eigenes Balkonkraftwerk gebracht. Und jetzt stehen die 3 Gewinner fest. 3 Brandenburger können ab sofort ihren eigenen Sonnenstrom produzieren und dabei ordentlich Stromkosten sparen. Eine davon ist Amira aus Wustermark. Wir haben sie gestern mit dem Gewinn überrascht.
2: Vielen lieben Dank. Ich weiß gar nicht, was ich sagen soll. Danke. Ich hatte die ganze Zeit schon das Handy in der Hand und dachte, okay, das wird nicht klappen. Nein, da sind so viele und man glaubt halt gar nicht daran. Und oh Gott, jetzt bin ich zittern ein bisschen.
0: Auch Markus aus Großbeeren darf jetzt Solarstrom produzieren. Er hat das erste Balkonkraftwerk gewonnen und war erstmal ziemlich sprachlos.
3: Ich freue mich total. Auch wenn ich das gerade nicht so erkennen lasse. Ich weiß, ich bin so ein Nach-Innen-Feuer, aber ich bin total happy gerade und unglaublich. Herzlichen, herzlichen Dank.
0: Und auch Annika aus Bad Belzig gehört zu unseren Gewinnern. Ihre Reaktion?
4: Dankeschön. Oh, ihr glaubt gar nicht, wie wir uns freuen. Mein Herz ist fast auch rausgesprungen. Ist das cool.
0: 3 Gewinner, 3 Balkonkraftwerke und hoffentlich ganz viele sonnige Stunden auf dem Dach, Balkon oder dem Carport. Herzlichen Glückwunsch, viel Spaß mit der Sonne und natürlich ordentlich Ersparnis auf der Stromrechnung dann. Und an alle, die mitgemacht haben, vielen, vielen Dank. 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

0: Queen. Who wants to live forever? Vielleicht ist die Antwort ja ganz einfach. Lieber das Leben genießen, solange wir es haben. Ein Leben ist endlich und eben nicht für immer. Es ist 12.51 Uhr.
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1: Im Studio Pocoing Choing. Guten Tag. Zwei Schüler hatten an einem Potsdamer Gymnasium heimlich Fotos intimer Stellen von Schülerinnen gemacht. Nun haben sie nach Angaben der Bildungsverwaltung die Schule verlassen. Die Vorwürfe waren vor den Sommerferien bekannt geworden. Sowohl Eltern als auch die Schulleitung hatten Anzeige erstattet. Heimliche Aufnahmen sind auch mit sogenannten Smart Glasses möglich, Brillen mit eingebauten Kameras. Als Land könne man dagegen

0: rechtlich nichts tun, sagte uns Brandenburgs Datenschutzbeauftragte Hartke.
1: Das ist Sache der Bundesnetzagentur, die im Moment so argumentiert, dass sie sagt, durch die Beleuchtung an der Brille könne man diese Überwachung erkennen. Aus datenschutzrechtlicher Sicht sehe ich da schon ein Problem und ich glaube auch, dass es schon schwierig ist, an diesem Signal festzuhalten, dass ein Verbot nicht in Betracht kommt. Aber am Ende muss die Bundesnetzagentur das natürlich entscheiden. Datenschutzrechtlich haben wir Probleme mit den Brillen.
0: Für viele Brandenburger Familien ist es heute ein aufregender Tag. Rund 23.400 Erstklässler sind eingeschult worden, etwas weniger als im vergangenen Jahr. Nach dem offiziellen Festakt in der Schule wird privat gefeiert, Andreas Pötzl informiert.
2: In diesem Jahr fallen Feiern in Restaurants etwas kleiner aus als in den Vorjahren, heißt es vom Hotel- und Gaststättenverband Brandenburg-DEHOGA. Das hänge auch mit der schwächelnden Wirtschaftslage zusammen. Am Montag gehen die ABC-Schützen das erste Mal offiziell zur Schule. Viele haben in dieser Woche den Schulweg bereits geübt und an sogenannten Busschulen teilgenommen.
0: Weil es immer wieder Hitzewellen gibt, fordert der Städtetag, dass es bei der Verkehrsplanung anders gedacht wird. In Zukunft werde es unvermeidbar sein, die Zahl von Parkplätzen und Straßen zu senken, wenn man mit den Auswirkungen des Klimawandels klarkommen will, sagte Städtetagspräsident Jung der Neuen Osnabrücker Zeitung. Näheres von Christoph Tietz.
3: Wo Bäume gepflanzt oder Regenspeicher angelegt würden, müsse anderes weichen. Statt sechsspuriger Straßen brauchten Städte mehr Anwohnerparken, Carsharing und Jobräder sowie einen stärkeren öffentlichen Nahverkehr. Orientieren könne man sich da an Städten wie Kopenhagen, Amsterdam oder auch Oslo. Der Leipziger Oberbürgermeister Jung unterstützt auch den Plan seiner SPD, Klimaanpassung als Gemeinschaftsaufgabe ins Grundgesetz zu schreiben.
0: Gerade ist das Spiel gestartet. Energie Cottbus trifft in der ersten Runde des DFB-Pokals auf Erstligist Augsburg. Andreas Friebel berichtet.
4: Cottbus geht als Außenseiter in das Spiel, hat aber den Heimvorteil auf seiner Seite und der hat ja im vergangenen Jahr in einer ähnlichen Konstellation geholfen. Da gewann Energie gegen Hannover und zog in die zweite Pokalrunde ein. Mit 15.000 Fans im Rücken soll das nochmal gelingen, zumal es für die Augsburger das erste Pflichtspiel der Saison ist, während die zweite Liga ja bereits läuft.
0: Und auch Zweitligist Hertha BSC startet heute in die erste DFB-Pokalrunde. Die Berliner spielen ab 15.30 Uhr beim Drittligisten Saarbrücken. Soweit die Antenne Brandenburg Nachrichten. 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
6: Nach der Einschulung erstmal Kuchen. Und hoffentlich gibt's dafür irgendwo ein trockenes Plätzchen. Denn heute bleibt das Wetter noch ein bisschen zappelig. Immer wieder kurze Schauer möglich. Einzelne Gewitter auch denkbar. 19 bis 21 Grad maximal. Zum Abend lockert's immer mehr auf. Die Nacht geht dann trocken über die Bühne. Und mit 12 bis 9 Grad wird's relativ frisch. Morgen können Sie den Kuchen dann ganz entspannt draußen verputzen. Sonne und Wolken meist trocken. Ebenfalls 19 bis 21 Grad.
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6: A9 Richtung Leipzig. Zwischen Niemeck und Kleinmarzehns staut es sich im Baustellenbereich. 20 Minuten plus. Auch auf der westlichen A10 gibt es Baustellenstau in Richtung Dreikafeland. Dauert zwischen Großkreuz und Föhm eine Dreiviertelstunde länger. In Richtung Dreieckwerda sind es 40 Minuten mehr zwischen Potsdam Nord und Föhm. Stadtverkehr Berlin. Auf dem Stadtring A100 brauchen Sie in beiden Richtungen 10 bis 15 Minuten mehr zwischen Detmolder Straße und Kreuz Schöneberg. Geblitzt wird unter anderem auf der A2 Richtung Berlin, steht zwischen Netzen und Lenin. Dankeschön an Katrin fürs Bescheidsagen. Weitere Tipps oder Warnungen gehen bitte an die 0331 70 98 101. Danke im Voraus.
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6: Jetzt wird's leidenschaftlich. Ein Lied über eine intensive Partnerschaft. Person A ist in einer Beziehung mit Person B, die nicht schüchtern ist, die immer auf der Suche nach einem neuen Abenteuer ist. Eine extrem temperamentvolle Person. Ihre Beziehung ist genauso. Also leidenschaftlich und intensiv. Die beiden brauchen sich. Die beiden brauchen dringend die Liebe des anderen. Urgent. Von Foreigner, die 80er auf Antenne Brandenburg.

0: Schönen Samstag, schönes Wochenende. 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
0: Armin Backers aus Kodersdorf möchte wissen, woher der Familienname stammt. Die Spur ihrer Familie führt, soweit wir wissen, nach Rengersdorf im heutigen Niederschlesien. Herr Backers, was wissen Sie denn selbst über die Geschichte Ihrer Familie und den Namen?
2: Hallo, schönen guten Tag erstmal. Ja, also ich habe nicht wirklich was rausgefunden, was einleuchtend oder für mich verständlich war. So.
3: Also, lieber Backers, schönen guten Tag erstmal. Hallo.
2: Schönen guten Tag.
3: Sie müssen jetzt auf viel gefasst sein.
2: Okay. Ich sitze.
3: Okay, das ist vielleicht auch ganz gut. Ich habe erstmal nachgesehen, wo Ihr Name herkommt. Da gibt es diese überaus traurige Geschichte, die uns aber unglaublich hilft. Der deutsche Soldaten des Ersten Weltkriegs. Eine Datei mit ca. 8 Millionen Namen. Herr Backers, okay. Da sehe ich eine Verbreitung etwa 10 Namen, die also entweder jetzt gefallen oder verwundet wurden, 2 in Sachsen. Dann ein deutliches Zentrum im südöstlichen Zipfel Deutschlands und dann ein bisschen im Glatzer Bergland, das ist Schlesien. Dort ist Ihr Name zu Hause und dort wohnen und wohnten Sorben. Und dann gehen wir ins Sorbische und da haben wir dann die Lösung für Ihren Namen. Das ist ein sorbisches Wort. Back oder Backatsch heißt Pfui, garstig, schmutzen, zum Abort gehen. Kann man nur anders ausdrücken. Okay. Ne? Wir wissen schon, was gemeint ist. Ja. Und damit haben wir, und da ist jetzt ein Arsch hinten dran ist, das ist nicht das deutsche Wort, sondern ist der, der es tut. Also der hat sich öfter beschmutzt, garstig, lief immer dreckig rum, sage ich mal ganz deutlich jetzt. Ja. So etwa in der Richtung wurde er bezeichnet. Hätten Sie das gedacht?
2: Nein.
3: Ja, Monique sagt nichts mehr, die ist völlig platt jetzt, oder?
0: Ich sag am Ende immer viel Spaß beim Weitererzählen, aber Herr Backers, ich weiß nicht, ob Sie das weitererzählen sollten.
3: Doch,
2: glaub nicht.
3: Herr Backers, doch. Seien Sie tapfer, bitte, seien Sie tapfer. Okay?
2: Genau, vielen Dank.
3: Ne? Bitteschön.
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0: Wir wünschen allen entspanntes, erholsames Wochenende, das letzte Sommerferienwochenende. Es wird 13.30 Uhr, halb zwei.
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0: Ja, das letzte Ferienwochenende ist da und das Wetter verabschiedet die Ferien eher mit so einem kleinen Wackler. Ne? Am Vormittag gab es hier und da noch ein Gewitter. Am Nachmittag können jetzt noch mal Schauer durchziehen. Vereinzelt auch noch mal Blitz und Donner möglich, aber eher selten. Zum Abend hin wird es allgemein freundlicher. Und dann blitzt auch noch mal die Sonne durch. 19 bis 21 Grad heute maximal. In der Nacht bleibt es dann trocken und frisch bei 12 bis 9 Grad. Morgen gibt es dann eher einen ruhigen Ferienabschluss. Sonne und Wolken in the mix. Es bleibt trocken. Ebenfalls wie heute 19 bis 21 Grad. Und am Montag wird es ähnlich. Da dann bis zu 23 Grad.
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0: Ab Dienstag wird es dann wieder ein bisschen wärmer. A9 Richtung Leipzig. Zwischen Niemeck und Kleinmarzehns staut es sich im Baustellenbereich. Sie brauchen 10 Minuten mehr. Auch auf der westlichen A10 gibt es Baustellenstau in Richtung Dreikafeland. Dauert zwischen Großkreuz und Vöhm eine halbe Stunde länger. Und in Richtung Dreieckwerda sind es 20 Minuten mehr zwischen Potsdam-Nord und Vöhm. Da bitte Vorsicht auf der A11 in Richtung Stettin zwischen Wandlitz und Lanke. Hat es gerade einen Unfall gegeben. Die Autos, die da betroffen sind, beteiligten Autos, stehen auf der Standspur. Stadtverkehr Berlin, A100, der Stadtring. Da brauchen Sie in beiden Richtungen 10 bis 15 Minuten mehr zwischen Detmolder Straße und Kreuz Schöneberg. Geblitzt wird unter anderem auf der A2 Richtung Berlin zwischen Netzen und Lenin. 0331 70 98 101, das ist die Nummer zur Antenne Verkehrsredaktion. Da können Sie Stau, Blitzer, Verkehrsbehinderung, können Sie alles da melden und Bescheid sagen. Wäre nett. Dankeschön im Voraus. Gute Fahrt.
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0: Ah, oh, oh, hui. Dieses Glitzern am Himmel gibt's nicht nur zu Silvester. 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In knapp 8 Minuten hier auf

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0: Feuerwerksmeisterschaft am 12. September im MAFZ Paaren-Glien. Tickets dafür gibt's jetzt unter 0331 70 98 100. Hallihallo, wer ist denn da und woher?
1: Ja, hier ist die Miriam, die fährt gerade in Friedersdorf rum.
0: Oh, Friedersdorf, da wohnen ganz viele Verwandte von mir.
1: Ach, das ist ja schön.
0: Wohnst du da auch oder warum fährst du da rum?
1: Da fahre ich rum. Ich war gerade bei der Einschulung meines Enkelkindes. Mhm. Allerdings in Bernau und ich wohne im Bestensee. Und dazwischen ist mein Lieblings-Edeka.
0: Wir kennen ihn beide.
1: Genau. Ja, genau. Da halte ich gerade an. Ich will noch meinen Wochenendeinkauf machen.
0: Cool. Und da dachtest du dir, oh, Tickets, Feuerwerksmeisterschaft, hättest du auch Bock drauf?
1: Hätte ich auch Bock drauf und wäre noch so ein schönes Einschulungsgeschenk nachträglich.
0: Ja, cool. Da musst du jetzt allerdings irgendwie, weiß ich nicht, wie du das jetzt machen willst, weil ich kann die ja jetzt hier nicht durchs Telefon drücken.
1: Nee, das ist ja klar. Das ist ja nicht
0: musst du noch was basteln, Miriam, oder? Ich weiß nicht.
1: Ja, das ist kein Problem. Da machen wir noch ein schönes Drumherum, ein Mini-Knaller oder so für Kinder.
0: Cool. Ja, gute Idee. Ja, hast du sicher. Glückwunsch.
1: Super, danke schön. Ja. Ich habe einmal versucht anzurufen und dann hat es geklappt.
0: Ja,
1: perfekt.
0: Ja. Ich habe dich hier jetzt einfach Leitung 5 habe ich jetzt genommen. Vielleicht wird die 5 jetzt ab sofort deine Glückszahl.
1: Ja, sonst ist es die 8.
0: Miriam.
1: Ja, Mensch, vielen Dank.
0: Ja, gerne. Du bist. Ja, da dachte ich mir. Finde ich schön. Freue mich auch, dass du dich freust. Was wollte ich sagen? Achso, bleib bitte in der Leitung. Meine liebe Kollegin Marie wird deine Daten aufnehmen. Die hat aber hier noch 4 andere Leitungen gerade zu betreuen, sehe ich gerade. Es kann vielleicht einen Moment dauern. Also du musst noch kurz ausharren auf dem Parkplatz da.
1: Ja, gar kein Problem.
0: Cool.
1: Alles klar. Herzlichen Dank.
0: Gerne. Schönes Wochenende.
1: Gleichfalls.
0: Grüße nach Friedersdorf, Bestensee und so weiter.
1: Genau. Danke.
0: Ciao, ciao. Tschüss.
1: Also, bis dann.
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1: Im Studio Pocoing Choing. Guten Tag. Auf den ersten Blick sehen sie aus wie normale Brillen, doch sie haben winzige Kameras, sogenannte Smart Glasses, sind auch in Brandenburg beliebt. Die Schattenseite? Es landen immer wieder heimlich aufgenommene Videos im Internet. Wie Betroffene handeln sollten, wenn sie das bemerken, erklärt Brandenburgs Landesdatenschutzbeauftragte Hartke.
2: Das ist schon nicht ganz einfach, also die Situation irgendwie festhalten, denjenigen ansprechen, das würde ich jedenfalls dringend empfehlen und auffordern, die Aufnahmen zu löschen und keinesfalls weiter zu verwerten. Denn wenn jemand diese Brille nutzt, weiß ich nicht, wie die Person heißt. Ich habe also erstmal die Schwierigkeit, deswegen ist Ansprechen und aktiv verlangen, dass es eben gelöscht wird, die einzige Möglichkeit, die ich in der Situation habe.
1: Im Fall an einem Potsdamer Gymnasium, bei dem heimlich Fotos intimer Stellen von Schülerinnen gemacht worden sein sollen, gab es jetzt Konsequenzen. Laut Bildungsministerium haben die beiden beschuldigten Schüler die Schule verlassen. Der Humorist, Karikaturist, Regisseur und Schauspieler Vico von Bülow alias Loriot ist heute vor 15 Jahren gestorben. An ihn wird heute in seiner Geburtsstadt Brandenburg an der Havel erinnert, mit Führungen und mit einem Waldmob-Skulpturenpfad. Im kommenden Jahr könnte das Werk des Ehrenbürgers der Stadt auch an Ampeln gewürdigt werden, sagt Marketing- und Tourismusgeschäftsführer Thomas Krüger.
3: Loriot und der Vico von Bülow ist an vielen Stellen einfach bei uns erlebbar immer noch. Wir haben im Blick, Fußgängerampeln mit Waldmops-Motiven auszustatten. Wir wollen anstelle des roten Männchen und grünen Männchen einmal einen roten sitzenden Waldmops und im grünen Bereich einen laufenden Waldmops anbringen, temporär. Wir haben natürlich das Interesse, dass die dann dauerhaft natürlich bleiben. Möglicherweise müssen wir da bis auf Ministerebene mal hochgehen und bitten drum.
1: Die Vorplanungen für die Idee sind schon angelaufen. Das Berliner Autobahndreieck Funkturm ist ab heute Abend größtenteils gesperrt. Dort wird ein Gerüst aufgebaut für den Neubau der Ringbahnbrücke. Robin Marienfeld mit Einzelheiten.
4: Laut der zuständigen Projektgesellschaft Deges wird das Traggerüst für den Überbau über die Hallenseestraße benötigt. Von heute Abend 20 Uhr bis voraussichtlich morgen Abend 22 Uhr wird laut Deges deshalb die Hallenseestraße Ost in Richtung Messedamm gesperrt. Betroffen ist demnach auch die Überleitung von der A115 in Richtung Messedamm. Während der Sperrungen wird der Verkehr umgeleitet. Verkehrsteilnehmern wird geraten, den Bereich weiträumig zu umfahren.
1: In der spanischen Region Valencia hat sich ein Waldbrand weiter ausgebreitet. Etwa 1000 Menschen mussten ihre Häuser und Ferienunterkünfte verlassen. Das Feuer soll vorgestern Abend durch einen Blitz ausgelöst worden sein. Weiter nördlich an der Küste bei Barcelona hat es heftig geregnet. 3 Menschen wurden verletzt, als deshalb eine Mauer umstürzte. Etwa 300 Menschen mussten von einem Campingplatz in Sicherheit gebracht werden. Soweit die Antenne Brandenburg Nachrichten. 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
5: Heute werden und wurden wahrscheinlich jede Menge Einschulungsfotos gemacht. Hoffentlich erwischt man dafür gerade eine trockene, sonnige Lücke. Einzelne Schauer sind auch jetzt am Nachmittag immer mal wieder unterwegs. Hier und da kann es auch ein Gewitter geben, aber äußerst selten. 19 bis 21 Grad sind drin. Angenehm, ne, für so eine Einschulungsparty. Am Abend lockert der Himmel immer mehr auf. In der Nacht bleibt es dann trocken und wird mit 12 bis 9 Grad frisch. Morgen gibt's dann deutlich bessere Fotobedingungen. Noch bessere. Sonne und Wolken wechseln sich ab. Es bleibt meist trocken. Wie heute 19 bis 21 Grad. Am Montag dann 23 Grad, Dienstag schon wieder 26 Grad.
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5: Es gibt Baustellenstau auf der westlichen A10 Richtung Dreieck-Havelland. Dauert 30 Minuten länger zwischen Großkreuz und Föben. In Richtung Dreieck-Werder sind es 20 Minuten mehr zwischen Potsdam-Nord und Föben. A12 in Richtung Berlin zwischen Briesen und Fürstenwalde-Ost. 3 Kilometer Stau an der Baustelle. Halbe Stunde länger dauert's. Hui. Stadtverkehr Berlin auf dem Stadtring. Stockt es in beiden Richtungen zwischen Detmolder Straße und Kreuz-Schöneberg. Auch da Baustelle. Bitte 10 bis 15 Minuten mehr Zeit einplanen. Und auf der A115 stadteinwärts staut es sich an der Baustelle am Kreuz Zehlendorf. Da sind es 10 Minuten plus. Und geblitzt wird unter anderem auf der A2 Richtung Berlin, steht zwischen Netzen und Lenin. Wenn Sie noch was haben von unterwegs, also eine Ergänzung für unseren Antenne-Verkehrsservice, dann rufen Sie bitte durch, sagen kurz Bescheid. Die Nummer ist 0331 70 98 101. Gute Fahrt.
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5: Morgen wird aus einem kleinen Dorf eine große Fußballbühne. Krischow gegen Mainz 05 im DFB-Pokal. Weniger als 500 Einwohner haben die, dafür aber ein Bundesligist zu Gast. Wie sich das Dorf auf diesen Pokalkracher vorbereitet und wer hier an die Sensation glaubt, das hören Sie gleich nach zwei Songs hier auf Antenne Brandenburg.

0: Morgen wird's ganz groß in einem ganz kleinen Dorf. Krieschow gegen Mainz 05. Der VfB 1921 Krieschow ist Fünfligist und trifft morgen im DFB-Pokal auf den Bundesligisten aus Mainz. Und das Ganze tatsächlich zu Hause. Mit weniger als 500 Einwohnern ist Krieschow damit das kleinste Dorf, das jemals in den DFB-Pokal geschafft hat, das da spielen kann. Da kommt natürlich einiges auf den Ort zu. Oliver Born, Ortsbeirat in Krieschow und Fanbeauftragter des VfB. Oliver, mal ehrlich, ist in Krieschow überhaupt noch jemand normal oder sind schon alle im Pokalfieber?
1: Also hier ist jeder im Fußballfieber im Dorf. Wir sind alle überglücklich, dass das Spiel hier zu Hause bei uns stattfindet. Es ist natürlich eine überragende Sache. Es ist zwar anstrengend gewesen. Seit über einer Woche bauen wir jetzt hier unser kleines Stadion, unser Schmuckkästchen auf. Von der Tribüne bis über die Pagode, bis über die Kameratürme etc., was alles dazugehört. Aber es sind viele, viele fleißige Helfer hier, denen wir auch alle sehr dankbar sind. Ohne die wäre es nicht möglich gewesen, hier solche Sache auf die Beine zu stellen.
0: Und morgen kommen ja nicht nur die eigenen Fans, auch aus Mainz reisen jede Menge Anhänger an. Wie macht sich das denn im Dorf bemerkbar?
1: Es kommen 1000 Mainzer nach Krieschow, also nicht zum Karneval. Die kommen mit mehreren großen Bussen angereist, viele mit Fahrgemeinschaften, Neunsitzer, Autos. Aber dafür haben wir ausreichend Parkplätze von unserer Agrargenossenschaft in Krieschow zur Verfügung gestellt bekommen. Wir bitten auch jeden Zuschauer rechtzeitig anzureisen. Also wirklich, die Stadiontore öffnen 13.30 Uhr, also 2 Stunden vorm Spiel.
0: Und jetzt nochmal zum Sportlichen. Butter bei den Fische. Was wünschst du dir denn morgen von deiner Mannschaft und welchen Tipp gibst du denn ab?
1: Ich denke mal, auch der Fanclub, die haben sich mit Sicherheit eine Choreo irgendwas einfallen lassen. Die machen immer was, die Jungs. Die sind da alle heiß. Und mein Wunschergebnis wäre das gleiche Ergebnis, wie wir im Finale gegen Energie gespielt haben.
0: Okay, also das wäre dann 2-1. Wäre natürlich die Sensation, ne? 2-1 für Krieschow gegen Mainz. Wir drücken auf jeden Fall die Daumen. Anpfiff morgen, 15.30 Uhr. Und wer jetzt spontan denkt, oh, das will ich live sehen. Auch für Kurzentschlossene gibt's vor Ort noch eine Chance. Über Plakate mit so QR-Codes können Sie morgen noch an Tickets kommen. Also, auf nach Krieschow und anfeuern. So, und heute ist ja noch ein Spiel. DFB-Pokal. Cottbus spielt gerade gegen Augsburg. Ich guck mal kurz, wie es da steht. 0-1 für Augsburg.
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0: Schönes Wochenende, schönen Samstag. Es ist 14.29 Uhr, kurz vor halb drei.
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0: Heute konkurrieren Schultüten und Regenwolken so ein bisschen um die Aufmerksamkeit. Die Gewitter vom Vormittag sind zwar in Richtung Polen abgezogen, aber jetzt am Nachmittag ziehen nochmal Schauer durch. Vereinzelt kann es auch ein kurzes Gewitter geben. Temperaturen liegen bei 19 bis 21 Grad. Zum Abend hin lockert es immer mehr auf. Nachts bleibt es dann weitgehend trocken, 12 bis 9 Grad. Und morgen wird es zum Ferienabschluss ganz entspannt, ganz hübsch. Sonne und Wolken wechseln sich ab, dazwischen viel blauer Himmel, bleibt meist trocken, 19 bis 21 Grad. Und Montag bleibt es auch so freundlich, bei bis zu 23 Grad. Am Dienstag dann schon wieder 26 Grad und dann wird es eigentlich von Tag zu Tag immer wärmer. Nächste Woche gibt's nochmal ein Sommer-Comeback.
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0: Es gibt Baustellenstau auf der westlichen A10 in Richtung Dreikafeland. Dauert zwischen Großkreuz und Vöhm eine halbe Stunde länger. In Richtung Dreieckwerder sind es 20 Minuten mehr zwischen Potsdam Nord und Vöhm. A12 in Richtung Berlin zwischen Briesen und Fürstenwalde Ost. 3 Kilometer Stau an der Baustelle. 20 Minuten. A19 Richtung Rostock. 8 Kilometer Stau zwischen Wittstock und Röbel. 3/4 Stunde bitte einplanen. Stadtverkehr Berlin auf dem Stadtring A100 stockt es in beiden Richtungen. Zwischen Detmolder Straße und Kreuz Schöneberg 10 bis 15 Minuten on top. Und auf der A115 stadteinwärts staut es sich an der Baustelle am Kreuz Zehlendorf plus 10 Minuten. Und aktuelles zur S-Bahn. Wegen einer Signalstörung ist die S5 zwischen Mahlsdorf und Hoppegarten unterbrochen. Geblitzt wird unter anderem auf der A2 Richtung Berlin steht zwischen Netzen und Lenin. 0331 70 98 101. Die Nummer zur Antenne Verkehrsredaktion, falls Sie noch eine Ergänzung haben. Staublitzer, Entwarnung, gerne Bescheid sagen. Dankeschön.
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0: Sonnenuntergang, Strand, Einschulung, Handy raus, Foto gemacht, ab in den Familienchat. Aber wer schaut da eigentlich alles mit und welches Foto gehört vielleicht besser nur aufs Handy? Die wichtigsten Tipps gibt's gleich nach zwei Songs hier auf Antenne Brandenburg.

0: Haben Sie auch fleißig Urlaubsschnappschüsse gesammelt, Sonnenuntergang, Cocktail am Strand, die Kinder auf dem Spielplatz und jetzt am Wochenende vielleicht die Einschulung? Klar will man solche Momente zeigen, ab in den Familienchat damit, zu WhatsApp oder gleich in die sozialen Medien da irgendwie hin posten. Aber nicht jedes Foto muss unbedingt die große digitale Runde machen. Ansgar Kosowski vom CT-Magazin hat uns erzählt, worauf wir beim Teilen achten sollten.
1: Grundsätzlich würde ich sagen, man sollte Fotos nur posten, die man auch einem fremden Menschen auf der Straße zeigen würde. Denn auch in Gruppenchats können sich ja auch andere Leute einschleichen, weil wenn man eine Gruppe erstellt, können zum Beispiel auch mal andere Kontakte da aus Versehen reinrutschen. Das ist mir auch schon oft passiert.
0: Und beim WhatsApp-Status gilt das natürlich genauso.
1: Ja, der Status bei WhatsApp ist ja so ein bisschen wie die Story bei Instagram. Da sollte man natürlich auch darauf achten, dass man jetzt die Fotos nicht unbedingt an jeden postet. Denn standardmäßig werden die Fotos einfach an jeden gepostet und erscheinen dann so in der Timeline. Ich würde da auch Gruppen anlegen und genau darauf achten, wer in der Gruppe ist.
0: Also lieber einmal kurz überlegen, bevor wir auf Senden drücken. Wer kann das eigentlich alles sehen? Und wenn Sie unsicher sind, vielleicht einfach ein Foto weniger verschicken und den schönen Rest dann beim nächsten Treffen ganz klassisch vom Handy aus einfach zeigen.

0: Antenne Brandenburg. Ich bin Monique Ehmke und ich reite jetzt quasi davon. Warum? Ab 15 Uhr gibt's die besten Country-Hits bei den Sommer-Top 30 und heute sogar die letzten der Saison. Das letzte Mal Sommer-Top 30 heute, moderiert von Katharina. Ich bin gespannt, wen Sie auf die 1 gewählt haben, was bei Ihnen ganz vorne gelandet ist. Gutes Weiterhören. Ich bin morgen bei den Barbecue Masters auf Schloss Diedersdorf. Da gibt's dann statt Country ordentlich Feuer auf dem Grill. Vielleicht sieht man sich ja. Tschüss, schönes Wochenende.
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1: Im Studio Pocoin Choing, guten Tag. Immer wieder landen im Internet Aufnahmen, die heimlich gemacht wurden, auch mit sogenannten Smart Glasses. Das sind Brillen mit eingebauten Kameras. Die rechtliche Lage dazu sieht Brandenburgs Datenschutzbeauftragte Hartke kritisch. Denn bisher sind heimliche Foto- und Videoaufnahmen nicht strafbar, weil ein Aufnahmelämpchen leuchtet, sobald die Brille filmt.
2: Es ist zwar so, dass diese Brillen ein Aufzeichnungssignal geben, aber dieses kann man auch manipulieren. Und was man natürlich auch mitsehen muss, wenn mir jemand begegnet und es wird gesagt, naja, du kannst ja dann weggehen. Ich werde ja doch beobachtet und aufgezeichnet. Ich kann ja nicht bei jeder Brille, die ich sehe, fluchtartig in eine andere Richtung laufen, um eben nicht beobachtet oder aufgezeichnet zu werden.
1: Hartke fordert die zuständige Bundesnetzagentur auf, ihre Beobachtungen zu überprüfen und rechtliche Klarheit zu schaffen. Nach mehreren Brandenburger Landkreisen reagiert jetzt auch Cottbus auf den Dürresommer. Dort ist seit heute verboten, Wasser aus Flüssen oder Seen abzupumpen. Näheres von Axel Hofmann.
3: Bislang durfte in Cottbus zumindest noch morgens und abends Wasser mittels Pumpeinrichtungen aus sogenannten Oberflächengewässern entnommen werden. In den kommenden Wochen ist das jedoch ganztägig im gesamten Stadtgebiet verboten. Eine entsprechende Allgemeinverfügung gilt bis auf Widerruf, mindestens jedoch bis Ende September. Hintergrund ist der niedrige Wasserstand der Spree nach dem heißen und regenarmen Sommer.
1: In Brandenburg sind heute rund 23.400 Erstklässler eingeschult worden. Das sind etwas weniger als im vergangenen Jahr. Für die sogenannten ABC-Schützen beginnt der Unterricht am Montag. Brandenburgs Bildungsminister Hoffmann hat das neue Schuljahr als eines der bislang schwierigsten bezeichnet, weil es so viele Schüler gibt wie seit 20 Jahren nicht mehr und weil gleichzeitig etwa 300 Lehrerstellen nicht besetzt sind. Die USA und Kanada haben sich in ihrem Zollstreit nicht einigen können. In der Nacht ist ein Ultimatum abgelaufen. Jetzt soll laut des US-Handelsbeauftragten Greer für einige kanadische Produkte ein zusätzlicher Zoll fällig werden von 50%. Anne Schneider berichtet.
4: Beide Seiten machen sich gegenseitig für das Scheitern der Verhandlungen verantwortlich. Laut Greer hat Kanada die in den letzten Tagen ausgehandelten Bedingungen nicht mehr annehmen wollen. Der kanadische Premierminister Mark Carney erklärte dagegen kurzfristig von den USA vorgeschlagene Änderungen seien unfair gewesen und hätten Zweifel an der Zuverlässigkeit der USA aufkommen lassen. Die politischen Auswirkungen dürften nach Einschätzung von Beobachtern deshalb noch weitreichender sein als die wirtschaftlichen.
1: Energie Cottbus ist aus dem DFB-Pokal ausgeschieden. Die Partie in der ersten Runde gegen den Erstligisten Augsburg verloren die Lausitzer soeben mit 0:2. Zweitligist Hertha BSC spielt in einer halben Stunde beim Drittligisten Saarbrücken. Soweit die Antenne Brandenburg Nachrichten. 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
5: Hoffentlich ist es trocken geblieben bei der Einschulungsfeier im Garten. Etwas wechselhaft. Es ist nur selten Schauer, viele Wolken, etwas Sonne. Wenn die scheint, dann merkt man ja noch so ein bisschen gerade den August. Ansonsten ist es doch echt kühl. 17 Grad aktuell in Bad Liebenwerder, 18 in Grünow, 19 in Schönefeld, 20 in Eberswalde. Die Höchstwerte 20 bis 22 Grad. Morgen am Sonntag wird es ähnlich. Mix aus Sonne, kompakten Wolken mit einzelnen Schauern. Vor allem in der Nordhälfte kann örtlich nass werden und noch etwas frischer, höchstens 18 bis 21 Grad. Ab Dienstag wird es wieder sommerlich warm.
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5: A10 westlicher Berliner Ring Richtung Dreieck Werder. Zwischen Potsdam-Nord und Föben stehen sie aktuell 10 Minuten im Baustellenstau. A12 Frankfurt Richtung Berlin zwischen Briesen und Fürstenwalde West. 6 Kilometer Stau an einer Baustelle, rechnen sie mit einer halben Stunde mehr. Noch länger dauert es auf der A19 Richtung Rostock. Hier stockt es auf 8 Kilometern Länge zwischen Wittstock und Röbel bis zu einer Dreiviertelstunde Wartezeit. Vorsicht im Landkreis Oder-Spree auf der Straße zwischen Hangelsberg und dem Abzweig Grünheide hat es gerade einen Unfall gegeben. Nach Berlin auf dem Stadtring A100 stockt es in beiden Richtungen zwischen Detmolder Straße und Kreuz Schöneberg. Planen Sie 10 bis 15 Minuten mehr ein. Zur S-Bahn. Wegen einer Signalstörung ist die S5 unterbrochen zwischen Mahlsdorf und Hoppegarten. Geblitzt wird auf der A2 Richtung Berlin zwischen Netzen und Lenin, zwischen Treuenbrietzen und Linte und in Berkenbrück in der Bahnhofstraße in beiden Richtungen. Danke Jens fürs Aufpassen und Bescheid sagen. Wenn Sie noch was haben, 0331 70 98 101. Danke allen unterwegs. Gute Fahrt.
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5: Howdy, wie sie in Nashville, Tennessee sagen. Unser Antennestudio ist in den kommenden 2 Stunden so eine Mischung aus Grand Old Opry, ist ja das Herz der US-amerikanischen Country-Szene in Nashville, und der wilden Prärie. Sie haben Ihre Lieblings-Country-Top 30 gewählt und wir schwingen uns jetzt auch gleich in den Sattel mit Platz 30. Brad Paisley und Alison Krauss, Whiskey Lullaby.

Randy Travis ist das. Was Elvis Presley für den Rock'n'Roll ist, ist Randy Travis für die Country-Musik. Er hat sie wieder populär gemacht. Forever and Ever, Amen. Einer von 7 Nummer-1-Hits, die er am Stück gelandet hat. Ja, damit kommen wir zu Platz 28 in den Antenne Sommer Top 30. Faith Hill, This Kiss. Ursprünglich gar nicht gedacht als Country-Song, doch Faith Hill hat einfach einen daraus gemacht. Eine unschlagbare Pop-Country-Nummer.

0: Man glaubt's nicht, wenn man's hört. Leanne Rimes war gerade mal 14, als sie diesen Song aufgenommen hat. Wurde weltweit ein Hit. Haben sie auf Platz 27 gewählt in den Antenne Sommer Top 30. Die besten Country-Songs heute zum Abschluss der Sommerferien an diesem Wochenende. Wer hat noch mehr Stimmen von Ihnen bekommen? Liebe Antenne-Hörerinnen und Hörer, in diesen quasi inoffiziellen Brandenburger Country-Charts. Die Großstadt-Cowboys, die The Boss Hoss. 2011 sind sie mit ihrem ganz eigenen Country-Sound gleich voll durchgestartet. Ihr Riesendebüt-Hit Don't Gimme That, Platz 26, in wenigen Momenten zu hören hier auf Antenne Brandenburg.
1: 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So schön klingt der Sommer.

0: Der größte Hit von Country-Star Tammy Wynette, die privat übrigens nicht ganz so beständig war mit den Männern. Sie war 5-mal verheiratet.
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0: Ach, die Sommerferien enden ganz schön frisch. Aktuell haben wir gerade mal 14 Grad bei Regen in Perleberg, 16 in Guteborn, 19 in Neuruppin, 21 in Koschen. Mix aus wenig Sonne, vielen Wolken, einzelnen Schauern. Die Höchstwerte 20 bis 22 Grad. In der Nacht locker bewölkt bis sternenklar. Da geht's runter auf 12 Grad in Angermünde bis zu 10 in Elsterwerda. Morgen am Sonntag starten wir meist trocken im Verlauf, dann vor allem in der Nordhälfte. Einzelne Schauer, ansonsten wieder mal Sonne, mal Wolken und ein Ticken kühler wird's. 18 bis 21 Grad.
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0: A10 westlicher Berliner Ring Richtung Dreieck Werder zwischen Potsdam Nord und Vöben stehen sie aktuell 10 Minuten im Baustellenstau. A12 Frankfurt Richtung Berlin zwischen Briesen und Fürstenwalde West 6 Kilometer Stau an einer Baustelle. Hier brauchen sie bis zu eine Stunde mehr aktuell. A19 Richtung Rostock. Es stockt auf 8 Kilometern Länge zwischen Wittstock und Röbel. Planen sie 20 Minuten mehr ein. Vorsicht im Landkreis Oder-Spree. Auf der Straße zwischen Hangelsberg und dem Abzweig Grünheide hat es eben einen Unfall gegeben. Nach Berlin, Stadtring A100, da stockt's in beiden Richtungen. Zwischen Detmolder Straße und Kreuz Schöneberg, 10 bis 15 Minuten Wartezeit jeweils. Zur S-Bahn, wegen einer Signalstörung ist die S5 zwischen Mahlsdorf und Hoppegarten unterbrochen. Blitze haben wir auf der A2 Richtung Berlin, zwischen Netzen und Lenin, zwischen Treuenbrietzen und Linte und in Berkenbrück in der Bahnhofstraße in beiden Richtungen. 0331 70 98 101. Danke für Ihre Ergänzungen. Und allen unterwegs, gute Fahrt.
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0: Haben Sie auch Ihre Stimmen abgegeben? Liebe Antenne Cowgirls und Cowboys, die von Ihnen gewählten Antenne Sommer Country Top 30, die hören Sie noch bis 17 Uhr. Jetzt geht's weiter mit Platz 23, Dave Dudley. Das ist ein Song über das Truckerleben. 6 Days on the Road. Viele Grüße an alle Brummifahrer.
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Eine Hymne auf Durchhaltevermögen und den Erfolg. Glen Campbell feierte damit 1975 einen Riesenerfolg. Bis heute ein Millionenseller. Und der nächste Country-Star, der wartet schon neben der Bühne. Wie es sich gehört, mit Cowboy-Hut, Westernhemd und sehr großer Gürtelschnalle. Garth Brooks, ein melancholisch schöner Song von 1989, von ihm gewählt auf Platz 21. If Tomorrow Never Comes.

Janis Joplin, eine Naturgewalt und eines der berühmten Mitglieder des traurigen Clubs der 27er. Mit 27 ist er gestorben an einer Überdosis Heroin, sowie auch Jimi Hendrix, Jim Morrison oder Amy Winehouse. Alles großartige Musiker. Ja, damit sind wir schon in den Top 20 der Antenne Sommer Top 30. Platz 19, Lynn Anderson, I Never Promised You a Rose Garden. Die wollte den unbedingt singen und hat sich durchgesetzt gegen die Bedenken ihres Mannes und der Plattenfirma. Recht behalten. Modern Welthit.

Der Apfel fällt nicht weit vom Stamm. Billy Ray Cyrus, der Papa von Miley Cyrus, mit seinem größten Hit, von ihnen gewählt auf die 18. Zwei Songs haben wir noch bis 16 Uhr in den Antenne Sommer Country Top 30. Platz 16 ist wirklich ein Highlight. Viele lieben diesen Song, ich auch. Lee Marvin mit der dunkelsten und verheißungsvollsten Stimme überhaupt, Wandering Star. Und jetzt erstmal Platz 17. Keith Urban, Ex-Mann von Nicole Kidman, mit Somebody Like You.

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1: Im Studio Pokhoing Choing. Guten Tag. Die Grenzkontrollen sollen bis März kommenden Jahres verlängert werden, so die Forderung von Bundesinnenminister Dobrindt. Das wird auch in den Brandenburger Regionen an der Grenze zu Polen kritisiert. So befürchtet der Landrat von Märkisch-Oderland, Gernot Schmidt, einen wirtschaftlichen Wettbewerbsnachteil, etwa bei der Anwerbung polnischer Arbeitskräfte. Der SPD-Politiker sieht aber auch in der Migration über Polen und Belarus ein Problem.
2: Wenn ich es migrationspolitisch sehe, kann ich es natürlich begrüßen, dass es fortgeführt wird. Das ist Punkt 1. Punkt 2 ist eine negative Entwicklung für unsere Grenzregion, denn alle bekommen plötzlich mit, wie wichtig die Freizügigkeit auch für Polen und für uns war. Wir sind Nachbarn, wir sind Verbündete und das ist natürlich eine Regelung, die die Wirtschaft und die Menschen in den Regionen behindert.
1: Zwei Schüler sollen an einem Potsdamer Gymnasium heimlich Fotos intimer Stellen von Schülerinnen gemacht haben. Nun haben sie nach Angaben des Bildungsministeriums die Schule verlassen. Die Vorwürfe waren vor den Sommerferien bekannt geworden. Sowohl Eltern als auch die Schulleitung hatten Anzeige erstattet. Heimliche Aufnahmen mit sogenannten Smart Glasses sind möglich, Brillen mit eingebauten Kameras. Als Land könne man dagegen rechtlich nichts tun, sagte uns Brandenburgs Datenschutzbeauftragte Hartke.
3: Das ist Sache der Bundesnetzagentur, die im Moment so argumentiert, dass sie sagt, durch die Beleuchtung an der Brille könne man diese Überwachung erkennen. Aus datenschutzrechtlicher Sicht sehe ich da schon ein Problem und ich glaube auch, dass es schon schwierig ist, an diesem Signal festzuhalten, dass ein Verbot nicht in Betracht kommt. Aber am Ende muss die Bundesnetzagentur das natürlich entscheiden. Datenschutzrechtlich haben wir Probleme mit den Brillen.
1: Bundesfinanzminister Klingbeil macht sich weiter stark für eine Übergewinnsteuer auf europäischer Ebene. Einen Brief dazu hat er laut Spiegelbericht zusammen mit 5 Kollegen aus anderen EU-Staaten an die irische Ratspräsidentschaft geschickt. Das Thema soll demnach beim Treffen der EU-Finanzminister Mitte kommenden Monats auf die Tagesordnung gesetzt werden. Hintergrund sind die immer noch hohen Spritpreise. Für den Fußball-Zweitligisten Energie Cottbus war das heutige Erstrundenspiel auch das letzte im DFB-Pokal. Die Lausitzer verloren gegen den Erstligisten Augsburg mit 0:2. Andreas Friebel passt zusammen.
4: Vor 15.000 Zuschauern war Cottbus in der ersten Hälfte tonangebend, hatte gute Möglichkeiten, aber der Ball wollte nicht ins Tor. Da lag er dann erst in der 49. Minute, allerdings im Cottbuser Tor. Energie stürmte, rannte, warf alles nach vorn, um den Ausgleich zu erzielen. Es gelang nicht und den Schlusspunkt, den setzte dann der eingewechselte Jakic in der 95. Minute. Nach einem Konter schloss er sicher ab zum 0:2. Augsburg gewinnt also in der Lausitz und steht in der zweiten Pokalrunde.
1: Zweitligist Hertha BSC spielt gerade beim Drittligisten Saarbrücken. Dort sind noch keine Tore gefallen. Soweit die Antenne Brandenburg Nachrichten. 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
5: Die Mickey Maus, die ich heute früh auf einer Zuckertüte gesehen habe, ist hoffentlich nicht nass geworden. Falls Sie noch beim Einschulungsfeiern sind, einzelne Schauer ziehen sich durch den Tag. Ansonsten haben wir einen Mix aus Sonne und Wolken und ist ganz schön kühl. Höchstwerte 20 Grad in Döbern, 22 in Mittenwalde. Morgen am Sonntag wird sogar noch ein kleinen Ticken kühler. 18 Grad in Gransee, maximal 21 in Linte und dann wieder ein Mix aus Sonne, Wolken, einzelnen Schauern, vor allem in der Nordhälfte. Ab Montag wird es trockener und ab Dienstag dann auch wieder sommerlich warm bei Werten um 26 Grad.
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5: A10 westlicher Berliner Ring Richtung Dreieck Werder zwischen Potsdam Nord und Vöben brauchen Sie an der Baustelle 10 Minuten mehr. A12 Frankfurt Richtung Berlin zwischen Briesen und Fürstenwalde West 6 Kilometer Stau an der Baustelle. Hier dauert es eine halbe Stunde länger. Im Landkreis Elbe-Elster ist zwischen Staupitz und Grünewalde die Baustellenampel ausgefallen. Bitte fahren Sie vorsichtig und nehmen Sie Rücksicht auf den Gegenverkehr. Landkreis Oder-Spree auf der Straße zwischen Hangelsberg und dem Abzweig Grünheide laufen Bergungsarbeiten. Die Polizei ist vor Ort und leitet sie an der Unfallstelle vorbei. Nach Berlin auf dem Stadtring A100 stockt es in beiden Richtungen. Zwischen Detmolder Straße und Kreuz-Schöneberg rechnen Sie mit 10 bis 15 Minuten mehr. Zur S-Bahn. Wegen einer Signalstörung ist die S5 unterbrochen zwischen Mahlsdorf und Hoppegarten. Ein Ersatzverkehr mit Bussen ist eingerichtet. Und dann haben wir noch Blitzer auf der A2 Richtung Berlin zwischen Netzen und Lenin, zwischen Treuenbrietzen und Linte. und in Berkenbrück in der Bahnhofstraße in beiden Richtungen. Blitzerstaus, gerne her damit, wenn Sie was gesehen haben. 0331 70 98 101 und allen unterwegs eine gute Fahrt oder gute Nerven, je nachdem.
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5: Cowboy-Stiefel, besticktes Westernhemd, Stetson. Also wir verbringen diesen Sonnabend im sehr lässigen Outfit. Die besten Country-Songs von Deutsch bis Amerikanisch, von klassisch aller Johnny Cash bis zu sehr modern von Beyoncé, von Ihnen gewählt in die Sommer-Top 30. Nun wird's ganz langsam immer spannender, denn wir sind ja schon bei Platz 15. Da kommt jetzt erstmal ein Country-Hit der Kategorie Modern. Von 2013, Kacey Musgraves mit Follow Your Arrow. Folge deinem Fall. Freue mich, dass Sie dabei sind. Schönen Nachmittag.

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0: Die Antenne Sommer Top 30 mit den besten Country-Songs, natürlich undenkbar ohne Country-Superstar Kenny Rogers. Auf Platz 14. Ja, wirklich diese warme Stimme, diese erzählerische Art und seine tollen Songs. Dank Kenny Rogers wurde Country weltweit zum Erfolg. Und für Kenny Rogers hat auch Don Williams Songs geschrieben. Ebenso wie für andere Stars, Johnny Cash, Eric Clapton und. Und Don Williams, der wurde immer genannt The Gentle Giant, der sanfte Riese, weil er so groß war mit seiner Statur und gleichzeitig diese wunderbare, ruhige Stimme hatte. Hat auch sie überzeugt. Auf Platz 13 haben sie ihn gewählt in den Antenne Sommer Top 30 mit dieser Nummer von 1977. Don Williams, Some Broken Hearts Never Met.
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Hat die eine tolle Stimme? Ich gebe zu, ich kannte Miranda Lambert vor dieser Woche noch gar nicht. Zurecht gewählt auf Platz 12 in den Antenne Sommer Top 30. Ach, Country, das hat doch was von großer Sehnsucht und Westernfilmen. Nach dem Geruch von Leder, Freiheit und Abenteuer beginnt man sich da zu sehen. Das hat ihn ein Leben lang begleitet. Country-Bär Larry Schuber stammte eigentlich aus Bayern, war Goldschmied, aber am liebsten hat er ja Country-Musik gemacht. 1982 dann der große Durchbruch mit, ich möchte so gern mal nach Nashville. Western Union und Larry Schuber haben sie gewählt, liebe Antennenhörerinnen und Hörer, auf Platz 11 in den Antenne Sommer Top 30.

So ein richtiger Country-Klassiker. Willie Nelson, On the Road Again. Ja, sind ja auch die Country-Musiker ständig on the road, wahrscheinlich in schicken, großen, glänzenden Trucks. Nun ein Megastar der Country-Musik. Genau heute Abend tritt sie lustigerweise auf im Mekka der amerikanischen Country-Musik, eben in der Grand Ole Opry in Nashville, Tennessee. Carrie Underwood. Entdeckt wurde sie 2005 in der Castingshow American Idol, All American Girl auf Platz 9.

0: 16.30 Uhr.
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0: Also in der Sonne ist es wahrscheinlich warm genug fürs draußen sitzen unter Wolken und im Regen dann doch etwas zu frisch. Je nachdem haben wir 16 bis 21 Grad gerade im Land. Mit etwas Glück werden es noch 20 bis 22. Letzte Schauer am Abend. In der Nacht bleibt es meist trocken. Dann geht's runter auf 12 bis 9 Grad. Das hat ja schon fast was von Herbst. Auch morgen am Sonntag nochmal wechselhaft Sonne, Wolken und Schauer. Vor allem in der Nordhälfte wird's nass. Die Höchstwerte 19 Grad in Templin, 22 in Brandenburg-Havel. Ab Dienstag wird es dann wieder sonniger und sommerlich warm.
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0: A12 Frankfurt Richtung Berlin zwischen Briesen und Fürstenwalde West. 6 Kilometer Stau an einer Baustelle. Eine Dreiviertelstunde dauert's hier länger. Vorsicht im Landkreis Ostprignitz-Ruppin. Zwischen Tramnitz und Brunn liegt auf der Straße ein großer Ast. Im Landkreis Elbe-Elster ist zwischen Staupitz und Grünewalde die Baustellenampel ausgefallen. Bitte Vorsicht und nehmen Sie Rücksicht auf den Gegenverkehr. Nach Berlin auf dem Stadtring A100 stockt's in beiden Richtungen. Zwischen Detmolder Straße und Kreuz Schöneberg. 10 bis 15 Minuten dauert es hier länger. Zur S-Bahn. Nach der Reparatur an mehreren Signalen kommt es noch zu Verspätungen und Ausfällen auf der S5. Geblitzt wird auf der A2 Richtung Berlin zwischen Netzen und Lenin. Zwischen Treuenbrietzen und Linte und in Berkenbrück in der Bahnhofstraße in beiden Richtungen. 0331 70 98 101, die Nummer vom Antenne Verkehrsservice. Falls Ihnen noch was aufgefallen ist, danke fürs Bescheid sagen. Gute Fahrt.
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0: Jetzt wird's ja wirklich langsam spannend, ne? Platz 8 als nächstes in den Antenne Sommer Country Top 30 mit einem Riesenstar. Anders kann man's ja nicht sagen. Bekannt eigentlich für R&B, aber Country kann sie halt auch. Und wie? Beyoncé gibt jetzt dem Pferd die Sporen. Ihr Mega-Hit von 2024, Texas Hold'em. Ihre Nummer 8.

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Shania Twain hier auf Antenne Brandenburg. Und falls Sie sich gerade fragen, macht die jetzt Pop oder Country? Die Antwort lautet ganz einfach: beides. Also diesen Song, den hat sie zuerst in einer Country-Version aufgenommen und dann in einer poppigen. Das ist die, die wir meistens hören. Aber auf Country doch auch sehr cool. That don't impress me much. Ja, ihre Nummer 7 in den Antenne Top 30. Dolly Parton als nächstes. Die ist ja wirklich die absolute Country-Göttin. Jolene hätte auch die 1 verdient. Aber nein, da gab es zu harte Konkurrenz. Zum Trost, liebe Dolly. Auf der 5 bist du auch gelandet im Duett mit Kenny Rogers. Also Dolly Parton quasi jetzt im Doppelpack in den Antenne Sommer Top 30 mit den von Ihnen gewählten größten Country-Songs. Mhm.

0: John Denver war Anfang der 70er sein Durchbruch und ist bis heute eine Hymne der Country-Musik. Ja, da sitzen wir alle gefühlt rund ums Lagerfeuer. Die Cowboy-Stiefel im Staub, ein Steak auf dem Teller. Die Antenne Sommer Top 30 mit den Country-Hits von ihm gewählt. Und jetzt beginnt der spannende Countdown, die Top 3. Wir alle waren ja wahnsinnig gespannt, wer die meisten Stimmen von ihm bekommt. Liebe Antenne-Hörerinnen und Hörer, fangen wir an mit Platz 3. Ein junger Country-Star, Zach Bryan, 30 Jahre jung, berühmt geworden 2022 mit diesem Song von ihm gewählt, Something in the Orange.
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Die Antenne Sommer Top 30 heute zum Abschluss mit ganz viel Western-Feeling. Das haben wir Deutsche auch drauf. Beweisen Winnetou und die von Ihnen auf Platz 2 gewählte Band Truckstop. Ich möchte so gern Dave Dudley hören.

0: Spaß, dieser Sonnabendnachmittag mit den von Ihnen gewählten Country-Songs. Und es war wirklich ein hartes Kopf-an-Kopf-Rennen mit Truckstop. Gewonnen hat der Mann, an dem kein Country-Fan vorbeikommt, der Mann in Schwarze, Johnny Cash. Sie haben es wahrscheinlich schon geahnt. Der klingt ja immer so, als hätte er das Leben persönlich herausgefordert und gewonnen. Ring of Fire.
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1: Im Studio Pokoing Choing. Guten Tag. Bundesinnenminister Dobrindt fordert, die Grenzkontrollen bis März kommenden Jahres zu verlängern. Kritik daran kommt auch aus den Brandenburger Regionen an der Grenze zu Polen. So befürchtet der Landrat von Märkisch-Oderland, Gernot Schmidt, einen wirtschaftlichen Wettbewerbsnachteil, etwa bei der Anwerbung polnischer Arbeitskräfte. Man sei Nachbarn und Verbündete, so der SPD-Politiker, Kontrollen würden die Menschen und die Wirtschaft behindern. Schmidt fordert des Weiteren einheitliche Regeln der EU, um den Alleingang einzelner Staaten zu vermeiden. Die beiden Schüler, die an einem Potsdamer Gymnasium heimlich intime Fotos von Schülerinnen gemacht haben sollen, haben die Schule verlassen. Das hat das Brandenburger Bildungsministerium mitgeteilt. Natascha Gutschmidt.
2: Die Vorwürfe waren kurz vor den Sommerferien bekannt geworden. Details werden zum Schutz der Minderjährigen nicht genannt. Die beiden Beschuldigten waren schon vorübergehend vom Unterricht ausgeschlossen worden. Jetzt müssen sie die Schule wechseln. An dem Gymnasium soll jetzt eine Präventionsbeauftragte der Polizei den Fall mit den Schülern besprechen, heißt es. Außerdem sind künftig private Tablets im Unterricht verboten. Ein Handyverbot gibt es schon länger.
1: Heute ist Tag des Fisches und der rückt den europäischen Wels in den Mittelpunkt. Der ist in Brandenburg mittlerweile weit verbreitet und ist auch Fisch des Jahres. Dass mit dieser Auszeichnung der Blick auf die wichtige Rolle des Welses im Ökosystem der Gewässer gelenkt wird, lobt der Landesanglerverband, Hauptgeschäftsführer Daniel Müller.
3: Der Fisch ist natürlich schon alleine durch sein Aussehen, ein relativ großes Maul, die 6 Barteln und natürlich diesen imposanten Größenwachstum besonders faszinierend, und er ist selten zu sehen. Er ist eher der dunkle und ominöse, versteckte Fisch. Er ist auch wichtig für das Ökosystem, da er oft als der Gesundheitspolizist des Gewässers betitelt wird. Er frisst kranke Fische, er frisst auch Aas, aber er ist wichtig in der Gesamtheit fürs gesamte Ökosystem.
1: Fußball-Zweitligist Energie Cottbus ist in der ersten Runde aus dem DFB-Pokal ausgeschieden. Die Lausitzer verloren gegen den Erstligisten Augsburg mit 0:2. Andreas Friebel fasst zusammen.
4: Raus mit Applaus, so lässt sich das Spiel aus Cottbuser Sicht zumindest mit wenigen Worten zusammenfassen. Denn die Lausitzer kämpften leidenschaftlich und erspielten sich vor knapp 15.000 Zuschauern eine Reihe von guten Tormöglichkeiten. Der Ball wollte einfach nicht über die Linie. Augsburg zeigte sich hingegen sehr effizient. Nach einigen Umstellungen in der Halbzeitpause bekam der Bundesligist in der zweiten Hälfte deutlich mehr Zugriff auf das Spiel. Kade nutzte die erste Chance für die Gäste zur Führung. Cottbus warf danach alles nach vorn. Damit ergaben sich für die Fuckerstädter einige Kontermöglichkeiten, bevor Jakic mit der letzten Aktion des Spiels das 0:2 erzielte.
1: Zweitligist Hertha BSC spielt gerade beim Drittligisten Saarbrücken und die Berliner führen 1:0. Soweit die Antenne Brandenburg Nachrichten. 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
5: Der Wechsel bleibt das Beständige. Wenig Sonne, viele Wolken, einzelne Schauer und ganz schön frisch dabei. Maximal werden es 20 bis 22 Grad. Letzte Schauer am Abend, in der Nacht vor allem im Süden, sternklar und kühler als zuletzt. 12 Grad in Angermünde, 9 tiefstens in Elsterwerda. In Berlin um die 12 Grad. Morgen am Sonntag starten wir erstmals trocken. Im Verlauf wird es dann wieder örtlich nass, vor allem in der Nordhälfte. Und am letzten Tag der Sommerferien passen die Temperaturen dann doch besser zum Ranzen packen als zum Baden. 19 Grad werden es maximal in Templin, 22 in Brandenburg an der Havel.
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5: A12, Frankfurt Richtung Berlin, zwischen Briesen und Fürstenwalde West. 3 Kilometer Baustellenstau, hier stehen sie eine halbe Stunde lang an. Im Landkreis Elbe-Elster ist zwischen Staupitz und Grunewalde die Baustellenampel ausgefallen. Bitte nehmen Sie Rücksicht auf den Gegenverkehr. Im Landkreis Teltow-Fläming ist die Straße zwischen Schönhagen und Blankensee nach einem Unfall gesperrt. Nach Berlin auf dem Stadtring A100 stockt es in beiden Richtungen zwischen Detmolder Straße und Kreuz Schöneberg. 10 bis 15 Minuten dauert es länger. Aktuell ist zur S-Bahn. Nach der Reparatur an mehreren Signalen kommt es immer noch zu Verspätungen und Ausfällen auf der S5. Geblitzt wird auf der A2 Richtung Berlin zwischen Netzen und Lenin, zwischen Treuenbrietzen und Linte und in Berkenbrück in der Bahnhofstraße in beiden Richtungen. Blitzer, Staus, falls Sie was haben, 0331 70 98 101. Danke fürs Bescheid sagen beim Antenne Verkehrsservice. Wir wünschen gute Fahrt.
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5: Wunderbares Wochenende wünsche ich Ihnen. Guten Tag.

Aktuelles von den Straßen, Vorsicht bitte. Auf der A24 Berlin Richtung Hamburg zwischen Noruppin und Herzsprung befindet sich eine ungesicherte Unfallstelle. Kommen Sie gut und sicher an mit Antenne Brandenburg.

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1: 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So wie ich das Zeichen von der Regie bekomme, fangen wir an.
2: Wir können. Ton ab.
0: Heute vor 15 Jahren ist er gestorben. Einer der berühmtesten und der lustigsten Brandenburger Schlechthin. Vico von Bülow alias Loriot. Sie haben ihn natürlich sofort erkannt. Die Steinlaus, das Jodeldiplom, die Herren im Bad mit der Quietscheente. All das haben wir ihm zu verdanken und noch einiges mehr.
3: Bertha, das Ei ist hart.
4: Ich heiße Erwin Lindemann, bin Rentner, 66 Jahre.
5: Es saugt und bläst, der Heinzelmann, wo Mutti sonst nur saugen kann.
1: Richtig.
0: Muss man doch gleich wieder grinsen, oder? Jede Pointe ein Treffer und jeder von uns hat bis heute sein Lieblings-Loriot. Welches ist Ihrer?
6: Die Herren auf der Rennbahn. Ach, so schön grün. Ach, ist der Rasen schön grün.
7: Die Ente bleibt draußen.
8: Nudel mit dem Nudelding.
9: Das Bild hängt schief.
10: Und dann passiert was?
9: Dann fallen alle Bilder runter, beziehungsweise hängen noch schiefer, als sie vorher gehangen haben.
11: Kosakenzipfel.
9: Papa Anterportas und so weiter. Das ist sensationell. Für mich der Lieblingsfilm schlechthin.
10: Das Jodeldiplom?
9: Ja.
10: Wie geht es? Hollera die Dudel?
9: Da.
10: Ich glaube, es heißt Dudelieu.
9: Ach so, ja, das kann sein.
0: Oder Dudel, ja? Na, wie auch immer. Auf jeden Fall bei fast jedem Mops, den ich sehe, muss ich an Loriot denken. Der hat ja Möpse geliebt. Wie wäre es also mal wieder mit einem Spaziergang durch Brandenburg an der Havel? Vico von Bülow ist ja Ehrenbürger der Stadt und da finden sich 27 Waldmöpse, denen man Besuch abstatten kann. Und es gibt übrigens auch regelmäßige Waldmops-Führungen. Noch bis September, jeden Sonntag immer ab 14:30 Uhr und morgen natürlich auch eine.

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1: Anastasia und gleich Falco hier auf Antenne Brandenburg.
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0: Vierfach Papa Robbie Williams, kurz nach 5:30.
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0: Richtung Abend wird's langsam trockener, nur noch einzelne Schauer, etwas Sonne, viele Wolken und kühl. Aktuell haben wir 17 Grad in Guteborn, 18 in Welz und 19 in Koschen, 20 in Küritz, maximal 20 bis 22 Grad. In der Nacht bleibt's bei mal mehr, mal weniger Wolken meist trocken, dann geht's runter auf 12 bis 9 Grad. Morgen am Sonntag sieht's ähnlich aus wie heute, Sonne, Wolken und Schauer, vor allem in der Nordhälfte. Es bleibt kühl für August, 19 bis 22 Grad. Gerade die Höchstwerte, dazu auch ein lebhafter Wind. Ab Montag wird es sonniger und ab Dienstag dann wieder sommerlich warm.
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0: Vorsicht auf der A10, nördlicher Berliner Ring Richtung Dreieck Havelland. Zwischen Oberkrämer und Dreieck Havelland liegen Plastikteile. A12, Frankfurt Richtung Berlin zwischen Briesen und Fürstenwalde West. 3 Kilometer Baustellenstau, planen Sie 20 Minuten mehr ein. A24, Berlin Richtung Hamburg zwischen Neuruppin und Herzsprung. Stau nach einem Unfall, derzeit stehen Sie 10 Minuten lang an. Im Landkreis Teltow-Fläming ist die Straße zwischen Schönhagen und Blankensee nach einem Unfall gesperrt. Nach Berlin auf dem Stadtring A100 stockt es in beiden Richtungen zwischen Detmolder Straße und Kreuz Schöneberg. Rechnen Sie mit 10 bis 15 Minuten mehr. Geblitzt wird auf der A2 Richtung Berlin zwischen Netzen und Lenin, zwischen Treuenbrietzen und Linte und in Berkenbrück in der Bahnhofstraße in beiden Richtungen. Falls was fehlt, sagen Sie uns gern Bescheid. 0331 70 98 101, die Nummer vom Antenne Verkehrsservice. Gute Fahrt!
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0: Und jetzt entspannen wir uns langsam nach der Einschulungssause. Oder was sonst noch heute bei Ihnen los war. Sade mit ihrem 80er-Smooth.

0: Schönes Wochenende Ihnen mit Antenne Brandenburg im Ohr. Ja, bald Ende August. Alles wird ja gerade sichtbar üppiger. Die Sonnenblumen, die Äpfel und unser Lieblingsherbstgemüse.
1: Ich hab den größten.
2: Kürbis.
0: Und da gibt's ja so viele Sorten. Also neben Hokkaido und Butternut, Violina, Patterson, Blue Ballet und. Über 100 verschiedene Sorten werden jetzt nach und nach geerntet auf Rixmanns Hof in Linum. Warum so viele Sorten?
3: Ich liebe das, dass die Konsistenz so unterschiedlich ist. Manchmal sind sie richtig schön musig kochend oder sie sind noch bissfest und saftig.
0: Sagt Kürbisbäuerin Sabine Schwalm. Ja, stimmt ja. Kürbis schmeckt als Suppe, als Ofengemüse, eingelegt, als Kürbisquiche. Wir haben da noch einige Ideen. Ne? Wie sieht's denn aus mit der Ernte dieses Jahr? Gut, auf Rixmanns Hof, trotz der Trockenheit in diesem Sommer, denn bei Rixmanns, da hilft der lehmhaltige Boden und die Lage in der Moorlandschaft, sagt Georg Rixmann.
4: Der Grundwasserstand ist sehr hoch und sie haben auch bei warmem Wetter, wenn es nicht regnet, von unten eine Verdunstung.
0: Ja, und zudem machen sie da noch was sehr Schlaues. Ein spezielles Bändchengewebe auf dem Boden zwischen den Pflanzen sorgt für saubere Früchte und für Feuchtigkeit.
4: Das ist ein geflochtenes Gewebe. Das lässt Luft und Wasser durch. Und der Vorteil ist, es hält den Boden feucht. Also wir bewässern zwar, aber wir müssen nicht so viel bewässern, weil einfach die Verdunstung ganz stark reduziert ist.
0: Ja, und etwa 70 Tonnen Kürbisse erwarten Sie in Linum dieses Jahr. Sollte reichen. Ja, die ersten gibt's schon zu kaufen im Hofladen. Kleiner Tipp vielleicht für morgen. Der hat auch morgen geöffnet auf Rixmanns Hof in Linum. Und jetzt Adele in der schönsten Musik.

0: 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Genießen Sie es, immer dabei. 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
1: Im Studio Pocoing Choing. Guten Abend. Die Grenzkontrollen sollen bis März kommenden Jahres verlängert werden, so die Forderung von Bundesinnenminister Dobrindt. Das wird auch in den Brandenburger Regionen an der Grenze zu Polen kritisiert. So befürchtet der Landrat von Märkisch-Oderland Gernot Schmidt einen wirtschaftlichen Wettbewerbsnachteil etwa bei der Anwerbung polnischer Arbeitskräfte. Der SPD-Politiker sieht aber auch in der Migration über Polen und Belarus ein Problem.
2: Wenn ich es migrationspolitisch sehe, kann ich es natürlich begrüßen, dass es fortgeführt wird, ist Punkt 1. Punkt 2 ist eine negative Entwicklung für unsere Grenzregion, denn alle bekommen plötzlich mit, wie wichtig die Freizügigkeit auch für Polen und für uns war. Wir sind Nachbarn, wir sind Verbündete und das ist natürlich eine Regelung, die die Wirtschaft und die Menschen in der Region behindert.
1: Schmidt fordert des Weiteren einheitliche Regeln der EU, um den Alleingang einzelner Staaten zu vermeiden. Bundeskanzler Merz hat Hürtgenwald in Nordrhein-Westfalen besucht. Dort war vor mehr als einer Woche ein schwerer Waldbrand ausgebrochen. Merz lobte die vielen Helfer, die gegen das Feuer gekämpft hatten.
3: Ich will zunächst einmal den Einsatzkräften wirklich sehr herzlich danken. Und ich hatte die Gelegenheit, gerade das schon zu tun, auf dem kurzen Weg durch den Wald. Aber ich will es hier noch einmal tun, der Feuerwehr, der Bundeswehr, dem THW, allen Blaulichtorganisationen, die mitgeholfen haben, aber auch der Landwirtschaft und der Forstwirtschaft. Ohne die Zusammenarbeit zwischen allen diesen Beteiligten wäre das nicht so glimpflich ausgegangen.
1: Begleitet wurde der Besuch des Kanzlers von Protesten. Ihm wird etwa vorgeworfen, die Lage verschlafen zu haben. Merz betonte aber, dass er während des Feuers mehrmals mit dem zuständigen Landrat gesprochen habe. Der Waldbrand in der Eifel gilt als einer der größten der Geschichte von Nordrhein-Westfalen. Fußball-Zweitligist Energie Cottbus ist in der ersten Runde aus dem DFB-Pokal ausgeschieden. Die Lausitzer verloren gegen den Erstligisten Augsburg mit 0:2. Andreas Friebel passt zusammen.
4: Raus mit Applaus, so lässt sich das Spiel aus Cottbuser Sicht zumindest mit wenigen Worten zusammenfassen. Denn die Lausitzer kämpften leidenschaftlich und erspielten sich vor knapp 15.000 Zuschauern eine Reihe von guten Tormöglichkeiten. Der Ball wollte einfach nicht über die Linie. Augsburg zeigte sich hingegen sehr effizient. Nach einigen Umstellungen in der Halbzeitpause bekam der Bundesligist in der zweiten Hälfte deutlich mehr Zugriff auf das Spiel. Kade nutzte die erste Chance für die Gäste zur Führung. Cottbus warf danach alles nach vorn. Damit ergaben sich für die Fuckerstädter einige Kontermöglichkeiten, bevor Jakic mit der letzten Aktion des Spiels das 0:2 erzielte.
1: Zweitligist Hertha BSC spielt gerade beim Drittligisten Saarbrücken. Die Partie ist nach einem 1:1 in der regulären Spielzeit in die Verlängerung gegangen. Und da sind auch noch keine Tore gefallen. Soweit die Antenne Brandenburg Nachrichten. 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
5: Statt Grillabend vielleicht doch lieber aufs Sofa. Kühl ist es für August. 16 Grad haben wir aktuell in Doberlo-Kirchheim, 17 in Altdöbern, 19 in Korschen, 20 in Lübben. Vereinzelt gibt's noch Schauer. Am Abend wird's allmählich trockener. Auch in der Nacht bleibt's dann meist trocken. Bei Tiefstwerten zwischen 12 und 9 Grad. Morgen der Sonntag, ganz ähnlich wie heute. Wenig Sonne, kompakte Wolken, Schauer, vor allem in der Nordhälfte. Es geht rauf auf maximal 19 bis 22 Grad. Sommerlich warm wird's dann erst wieder ab Dienstag.
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5: Vorsicht auf der A10 nördlicher Berliner Ring Richtung Dreieck Havelland. Zwischen Oberkrämer und Dreieck Havelland liegen Plastikteile. A12 Frankfurt Richtung Berlin zwischen Briesen und Fürstenwalde West. 3 Kilometer Baustellenstau, rechnen Sie mit 20 Minuten plus. A24 Berlin Richtung Hamburg zwischen Noruppin und Herzsprung staut es sich nach einem Unfall. Hier dauert es aktuell 10 Minuten länger. Im Landkreis Teltow-Fläming ist die Straße zwischen Schönhagen und Blankensee nach einem Unfall gesperrt. Nach Berlin auf dem Stadtring A100 stockt es in beiden Richtungen zwischen Detmolder Straße und Kreuz Schöneberg. Rechnen Sie mit 10 bis 15 Minuten mehr. Geblitzt wird auf der A2 Richtung Berlin zwischen Netzen und Lenin. Zwischen Treuenbrietzen und Linte und in Berkenbrück in der Bahnhofstraße in beiden Richtungen. 0331 70 98 101, der Antenne Verkehrsservice hat immer ein offenes Ohr, falls Sie noch was entdecken. Danke fürs Durchgeben und Ihnen gute Fahrt.
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5: Also manchmal macht ja ein Moment den Unterschied fürs ganze Leben. Das war er.
7: Oh, mega! euch endlich, das ist so toll.
8: Der Moment, als Melanie aus Schönefeld bei uns gewinnt, Ed Sheeran live in Toronto. Das war Ende Januar. Dieses Wochenende ist Melanie in Kanada. Das Konzert hat sie auch schon erlebt. Wie war es denn mit Ed Sheeran? Und wie ist Toronto? Das hören Sie in 8 Minuten.

0: Guten Start in den Samstagabend. Erinnern Sie sich noch an diese tolle Aktion?
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0: Was war Anfang des Jahres und diesen unglaublichen Gewinn abgestaubt hat. Melanie aus Schönefeld, über ein halbes Jahr Riesenvorfreude. Und jetzt ist sie gerade mit ihrer besten Freundin in Toronto, Kanada, 6500 Kilometer entfernt von uns. Klingt trotzdem ganz nah, dank guter Leitung. Hallo Melanie, hallo Sonja. Jetzt sagt mal ihr beiden, wie war's, Ed Sheeran so nah zu sein?
2: Der absolute Wahnsinn. Also es ist wirklich gar nicht zu beschreiben. Ich war so geflasht, mir war das gar nicht bewusst, dass er alles selber macht an Musik. Also der hat mit seiner Gitarre rumgetrommelt und Musik gespielt. Mega krass. Und vor allen Dingen, ich war noch nie auf einem Konzert, was so lange ging. Knapp 3 Stunden, also 2 Stunden 45, glaube ich. Wahnsinn. Durchgespielt. Die Vorbands waren der absolute Knaller. Also wir waren einfach nur am Brüllen und Feiern und Tanzen und Hüpfen. Uns tut heute alles weh, ja, weil wir so gefeiert haben. Es war einfach nur total toll.
0: Das glaube ich gern. Fast 4 Stunden durchfeiern. Der hat ja so viele Ohrwürmer geschrieben, Ed Sheeran. Welche Songs hat er gespielt?
2: Die Lieder, muss ich gestehen, kann ich jetzt nicht aufzählen. Da ist Sonja besser, sag mal.
3: Also von Shape of You über Thinking Out Loud, Photograph, Aziza, also eigentlich alles, was man kennt und liebt und auch von früher. Richtig toll.
0: So soll's sein. Und dazu noch Toronto. Wie gefällt euch die Stadt?
2: Wir sind ja seit Mittwoch hier, haben schon viele Sachen erlebt und uns angeschaut, ausgenutzt, dass wir hier sein durften. Die Niagara-Fälle haben wir uns angeguckt, jetzt dann halt gestern und den Tag davor halt auch vieles mit der Stadt irgendwie uns angeguckt. Es ist unbeschreiblich. Also wir kommen uns teilweise vor, als wenn wir jetzt hier in New York wären. So stelle ich mir New York vor mit diesen ganzen Hochhäusern. Das ist so gigantisch hoch. Sowas habe ich noch nicht gesehen. Das ist einfach auch so bildschön. Das sieht so hammergeil aus. Und so viel Shoppingmöglichkeiten, also als Frau ist es ja der Knaller. Wir haben verdammt viel Geld ausgegeben. Unsere Männer werden uns bestimmt noch ein paar Tage erzählen, wenn wir wieder zu Hause sind. Und es war einfach nur toll.
0: Ach, bringt euren Männern was Schönes mit, dann haben sie mehr Verständnis. Also viel Spaß noch, gute Rückreise und Ed Sheeran mit Castle on the Hill jetzt. Ihr Wochenende mit Antenne Brandenburg.
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0: kurz nach 6:30.
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0: Bei diesem Wetter fällt der Abschied von den Sommerferien vielleicht nicht ganz so schwer. Recht frisch und wechselhaft. Es ist mal mehr, mal weniger Wolken, einzelne Schauer bei 17 bis 21 Grad aktuell. In der Nacht bleibt es meist trocken bei wechselnder Bewölkung. Da wird es dann ganz schön kühl. 12 Grad in Angermünde, 9 in Elsterwerda. Und morgen starten wir erstmals trocken in den Sonntag. Dann eine Mischung aus Sonne, kompakten Wolken und einzelnen Schauern, vor allem in der Nordhälfte. Ähnlich wie heute bei maximal 19 bis 22 Grad.
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0: A12, Frankfurt Richtung Berlin zwischen Briesen und Fürstenwalde West. 3 Kilometer Baustellenstau. Aktuell stehen sie hier 20 Minuten lang an. 10 Minuten länger dauert es auf der A24. Berlin Richtung Hamburg zwischen Neuruppin und Herzsprung. Stau nach einem Unfall. Nach Berlin auf dem Stadtring A100. Stockt in beiden Richtungen zwischen Detmolder Straße und Kreuz Schöneberg. Planen sie jeweils 10 bis 15 Minuten mehr ein. Geblitzt wird auf der A2 Richtung Berlin zwischen Netzen und Lenin. Zwischen Treuenbrietzen und Linte und in Berkenbrück in der Bahnhofstraße in beiden Richtungen. 0331 70 98 101. Danke fürs Bescheid sagen, falls Ihnen noch was unterwegs auffällt, und allen unterwegs gute Fahrt.
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0: Und Madonna, die gerade in Griechenland ihren Geburtstag feiert.

0: Harry Styles, zeitweise Wahlberliner. Schönen frühen Sonntag, Samstagabend Ihnen. Amira, Marco und Annika leben ab sofort auf der Sonnenseite.
1: Ein Sommer, Rattensommer.
0: Wir haben ja 3 Wochen lang hier Balkonkraftwerke verschenkt auf Antenne Brandenburg. 3 von Ihnen haben Glück gehabt und gewonnen. Amira aus Wustermark hat das gestern früh etwas sprachlos gemacht.
2: Vielen lieben Dank. Ich weiß gar nicht, was ich sagen soll. Ich danke. Ich hatte die ganze Zeit schon das Handy in der Hand und dachte, okay, die werden das wird nicht klappen. Nein, da sind so viele und man glaubt halt gar nicht daran. Und oh Gott, jetzt nichts Verdammtes.
0: Kann ich gut verstehen. Auch Markus aus Brusbären fehlt ein bisschen die Worte. Er hat das erste Balkonkraftwerk gewonnen.
3: Hey, ihr seid der unglaubliche Wahnsinn. Herzlichen Dank an alle. Also was soll ich denn sagen? Ich bin mega dankbar. Ich danke euch total. Hey, herzlichen Dank.
0: Und dann ist da noch Annika aus Bad Belzig, Gewinnerin Nummer 3. Was macht ihr denn mit dem frisch gewonnenen Balkonkraftwerk?
4: Hauptsächlich auch für den Pool, weil wir haben einen Pool zu Hause mit Pumpe und dafür kann man das wirklich sehr gut gebrauchen.
0: Ja, glücklicherweise wird es nochmal wärmer kommende Woche, um auch den Pool zu nutzen. Und fröhliches Sonnenstrahlen einfangen wünschen wir. Glückwunsch nochmal hier auf Antenne Brandenburg.

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0: Abenteuerland von Pur riecht nach Aufbruch und Mut, dieser Song. Oder einfach mal was machen, was man schon lange nicht mehr gemacht hat. In diesem Sinne, schönes Wochenende Ihnen mit Antenne Brandenburg.
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1: Im Studio Pocoing Choing. Guten Abend. Bundesinnenminister Dobrindt fordert, die Grenzkontrollen bis März kommenden Jahres zu verlängern. Kritik daran kommt auch aus den Brandenburger Regionen an der Grenze zu Polen. So befürchtet der Landrat von Märkisch-Oderland Gernot Schmidt einen wirtschaftlichen Wettbewerbsnachteil, etwa bei der Anwerbung polnischer Arbeitskräfte. Man sei Nachbarn und Verbündete, so der SPD-Politiker, Kontrollen würden die Menschen und die Wirtschaft behindern. Schmidt fordert des Weiteren einheitliche Regeln der EU, um den Alleingang einzelner Staaten zu vermeiden. Die beiden Schüler, die an einem Potsdamer Gymnasium heimlich intime Fotos von Schülerinnen gemacht haben sollen, haben die Schule verlassen. Das hat das Brandenburger Bildungsministerium mitgeteilt. Natascha Gutschmidt.
2: Die Vorwürfe waren kurz vor den Sommerferien bekannt geworden. Details werden zum Schutz der Minderjährigen nicht genannt. Die beiden Beschuldigten waren schon vorübergehend vom Unterricht ausgeschlossen worden. Jetzt müssen sie die Schule wechseln. An dem Gymnasium soll jetzt eine Präventionsbeauftragte der Polizei den Fall mit den Schülern besprechen, heißt es. Außerdem sind künftig private Tablets im Unterricht verboten. Ein Handyverbot gibt es schon länger.
1: Bundeskanzler Merz hat die Waldbrandregion in der Eifel besucht. Vor knapp einer Woche war in Hürtgenwald ein großes Feuer ausgebrochen. Thomas Wenkert berichtet.
3: Begrüßt wurde der Kanzler in Hürtgenwald mit Pfiffen und Buhrufen und darauf ging er in seinem Statement auch ein. Er lasse sich von denen, die rumschreien, nicht beeindrucken, sagte Merz, sondern er sei gekommen, um denen zu danken, die beim Löschen dieses Brandes geholfen haben. Ohne die Freiwillige Feuerwehr, das THW und auch die vielen Freiwilligen wäre dieses Feuer im Hürtgenwald nicht so glimpflich zu Ende gegangen, sagte Merz vor zahlreichen Vertretern von Hilfsorganisationen. Man werde alles tun, um den Klimawandel zurückzudrängen, aber dieser Waldbrand ist die Folge des Klimawandels, so der Bundeskanzler.
1: Hertha BSC ist im DFB-Pokal eine Runde weiter. Die Partie des Fußball-Zweitligisten beim Drittligisten Saarbrücken wurde aber erst im Elfmeterschießen entschieden. Till Schacht fasst zusammen.
4: Am Ende ist Marius Gersbeck der gefeierte Mann bei der Berliner Hertha. Vom Punkt ohne Fehl und Tadel verpassen die Berliner während der regulären Spielzeit gleich mehrfach den Deckel drauf zu machen. Nach Seguins Führung in der 70. sorgen Sesser und Seefüg nicht für die Entscheidung, bevor Saarbrückens Philipp Fahner den Ludwigspark in der Nachspielzeit so richtig zum Leben erweckt. Der Drittligist schafft gegen den Zweitligisten den Sprung in die Verlängerung und rettet sich dann dank aufopferungsvoller Abwehrarbeit letztlich ins Elfmeterschießen. Doch weil Pick und Brünker vom Punkt patzen bzw. Marius Gersbeck pariert, bleibt die Sensation im Saarland aus. Hertha steht in Pokalrunde Nummer 2.
1: Dagegen ist Zweitligist Energie Cottbus schon nach der ersten Runde raus, nach einem 0:2 gegen den Bundesligisten Augsburg. Soweit die Antenne Brandenburg Nachrichten. 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
5: Sehen wir es mal positiv, auch tagsüber perfekte Temperaturen, um Sport zu machen oder endlich den Zaun zu streichen. Okay, solange es nicht nass wird. Jetzt am Abend ziehen die letzten Schauer langsam ab. In der Nacht meist trocken, Richtung Süden auch sternklar, 12 bis tiefstens 9 Grad. Morgen starten wir meist trocken in den Sonntag, dann wieder so ein Mix aus Sonne, kompakten Wolken und Schauern. Vor allem in der Nordhälfte wird es mal nass. Die Höchstwerte sehr verhalten weiterhin, 19 bis 22 Grad. Ab Montag mehr Sonne und ab Dienstag wird es dann auch wieder sommerlich warm.
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5: Im Moment ist es ruhig auf Brandenburgstraßen. Da haben sie freie Fahrt nach Berlin. Auf dem Stadtring A100 stockt es in beiden Richtungen an den Baustellen zwischen Detmolder Straße und Kreuz Schöneberg. Planen Sie 10 Minuten mehr ein. In Westend wird ein Trägergerüst für den Neubau der Ringbahnbrücke an der A100 aufgebaut. Dazu wird ab 20 Uhr die Hallenseestraße gesperrt Richtung Messedamm, ab Rathenauplatz bis zum S-Bahnhof Westkreuz. Ebenfalls gesperrt wird die Überfahrt von der A115 auf den Messedamm. Dadurch fahren auch keine S-Bahnen auf der Ringbahn zwischen Hallensee und Westend. Stattdessen sind Busse unterwegs. Geblitzt wird auf der A2 Richtung Berlin zwischen Netzen und Lenin. Und wenn Sie noch was entdeckt haben, 0331 70 98 101. Danke für Ihre Hinweise beim Antenne Verkehrsservice und wir wünschen gute Fahrt.
6: Unser Sandmännchen. Womit kommt das Sandmännchen heute? Mit dem Eiswagen. Das Sandmännchen hat dir eine Geschichte mitgebracht.
7: Pittiplatsch.
8: Jetzt grummelt sich das Gewitter davon. Und überall hängen noch die dicken Tropfen an den Zweigen.
9: Hilfe! SOS! Mein Haus schwimmt weg!
8: Halte aus, Moppy! Pitti kommt gleich! Ha, geht nicht. Eine Pfütze wie ein Meer. Da brauch ich doch glatt ein Boot. Hier ist schon der Rettungsdampfer.
9: Was denn? Dieser Nussschale soll ich mein Leben anvertrauen? Nie und nimmer passen wir da beide rein. Was?
8: Ach, steig schon ein, Moppy. Pitti gibt dir einen Schubs und du rettest dich in die Laube. Moppy ist gerettet. Moppy, jetzt musst du Pitti retten. Knock, knock, knock, knock, knock. Unser Garten steht ja unter Wasser. Wie komme ich denn jetzt in die Laube, knock, knock? Moppy, du musst Schnattchen retten. Frauen und Kinder werden immer zuerst gerettet.
9: Kaum hat man sicheren Boden unter den Pfoten, da muss man sich schon wieder in Gefahr begeben.
8: Na, kommt denn keiner? Warte, dein Pitti kommt schon. Na, das Rettungsboot ist ja mein Waschfass. Oh, Pitti ist schon da und rettet dich. Ach, Pitti, die Wanne schaukelt ja so. Darauf kann man bei einer Rettung keine Rücksicht nehmen. Hey, pass auf, Schnattchen, du rammst gleich den Apfelbaum. Ach du meine Nase, jetzt muss ja Pitti auch gerettet werden.
9: Hilfe, wer rettet mich?
8: Ist das ein Durcheinander. Wenn Schnattchen jetzt Moppy rettet, sitzt die auf der Hundehütte und Moppy in der Laube. Und Pitti hockt noch immer am Gartentor. Rettet Schnattchen jetzt Pitti und Pitti rettet Moppy, dann sitzt die Hundehütte auf der Laube und Moppy im Briefkasten. Nee, jetzt ist Pitti ganz durcheinander. Nochmal. Dann sitzt Moppy auf Pitti und die Hundehütte auf Schnattchen. Ach, Pitti redet schon wieder Kartoffelsalat. Pitti muss noch mal ganz von vorn anfangen. Die Laube sitzt in der Waschwanne und rettet den Briefkasten. Pitti ist echt verzweifelt. Aufregungen machen müde.
9: Hilfe, wer rettet mich?
8: Ach du meine Nase. Pitti hätte beinahe Moppy auf dem Dach vergessen. Moppy, willst du heute Nacht auf deinem Dach schlafen?
9: Von wollen kann ja wohl nicht die Rede sein. Was? Wo habt ihr denn das Rettungsboot? Willst du mich etwa Huckepack retten? Nanu, wo ist denn überhaupt das ganze Wasser geblieben?
8: Der Pfützenozean hat sich erschreckt und versteckt. Und nun gute Nacht.
9: Versteckt? Etwa vor mir? Na, da kann ich ja echt stolz drauf sein. Gute Nacht.
6: Das Sandmännchen hat dir ein Lied mitgebracht.

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1: 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Also da sage ich erstmal noch gute Nacht an alle Kleinen. Und Ihnen guten Start in diesen Samstagabend. Mit dem Rhythmus, bei dem man immer mit muss. Status Quo, What You're Proposing. Herzlich willkommen.

0: Antenne, das Wochenende hier an einem ganz besonderen Tag. Vollgepackte Zuckertüten, glückliche Großeltern, dicke Schmatze von der Tante, große Aufregung bei den Kleinen. Ja, die erste Begegnung mit der Schule, die ist ja eigentlich immer schön. So klang das in Neuzelle heute im Landkreis Oder-Spree. Zum ersten Mal miteinander singen, Schulluft schnuppern, die anderen so ein bisschen kennenlernen. Ja, danach wurde dann natürlich mit der Familie weitergefeiert. Absoluter Renner übrigens dieses Jahr. Also ich kannte das noch nicht. Hüpfburgen, da gibt's so richtig aufwendige Teile, sagt Verleiher Thomas Reinicke. Welche ist denn am coolsten, welche Hüpfburg?
1: Mir macht die große Wasserrutsche am meisten Spaß. Weil die hat schön ordentlich Speed, ne, wenn man da oben sitzt und dann runterrutscht, dann pfeffert man da richtig unten ins Wasserbecken rein. Also die macht schon richtig, richtig Spaß.
0: Wow, mit Wasserrutsche. Ich bin mir sicher, auch ganz unabhängig von den Temperaturen, da wollten alle heute bunt runterrutschen, die die im Garten hatten. Ja, für die Kinder ist ja dieser Tag egal wie etwas Besonderes. Für junge Eltern beginnt jetzt eine neue Zeitrechnung. Ab sofort, ich kenne das, gibt es immer diese gefürchteten Listen mit Heften, Stiften, Schulmaterialien, von denen man im Zweifelsfall noch nie gehört hat. Ja, fragen Sie doch den Schreibwarenhändler Ihres Vertrauens, der hilft gerne.
2: Die Schülerliste wird bei uns, kann man zum Glück bei uns abgeben. Wir schicken die Eltern dann ganz gerne ein Eis essen oder auf den Spielplatz. Wir zuppeln ihnen alles zusammen und ist für die Eltern im Prinzip ganz entspannt.
0: Cooler Service, warum habe ich das nicht eher gewusst? Allen einen guten Start am Montag ins neue Schuljahr.

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0: 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Kurz nach 7:30.
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0: Immer noch einzelne Schauer unterwegs im Land, vor allem Richtung Norden. Die ziehen dann im Lauf des Abends ab. Aktuell haben wir 17 Grad in Wiesenburg, 18 in Eberswalde, 19 in Bestensee, 20 in Jüterbock. In der Nacht wenige Wolken bis Sternen klar. Da geht's dann teilweise in den einstelligen Bereich, 12 bis tiefstens 9 Grad. Morgen am Sonntag weiter mäßig warm und wechselhaft. Sonne, dicke Wolken, einzelne Schauer, vor allem in der Nordhälfte. Die Höchstwerte 19 Grad in Templin, 22 in Brandenburg an der Havel. Ab Montag wird es sonniger und ab Dienstag dann auch wärmer bei bis zu 26 Grad.
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0: A10 südlicher Berliner Ring Richtung Dreieckwerder. Vorsicht, in der Ausfahrt Michendorf steht ein defektes Fahrzeug. Und Vorsicht im Landkreis Barnim. Auf der Straße zwischen Glambeck und Görlsdorf ist ein Baum umgestürzt. Nach Berlin auf dem Stadtring A100 stoppt es in beiden Richtungen an den Baustellen zwischen Detmolder Straße und Kreuz-Schöneberg. Planen Sie 10 Minuten mehr ein. Und in Westend wird ein Trägergerüst für den Neubau der Ringbahnbrücke an der A100 aufgebaut. Deshalb wird ab 20 Uhr die Halenseestraße Richtung Messedamm gesperrt, ab Rathenauplatz bis zum S-Bahnhof Westkreuz. Ebenfalls gesperrt wird die Überfahrt von der A115 auf den Messedamm. Dadurch fahren auch keine S-Bahnen auf der Ringbahn zwischen Halensee und Westend. Stattdessen sind Busse unterwegs. Geblitzt wird auf der A2 Richtung Berlin zwischen Netzen und Lenin. Und wenn noch was ist, 0331 70 98 101. Danke fürs Bescheid sagen beim Antenne Verkehrsservice. Ihnen gute Fahrt.
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0: Ich freue mich, dass Sie dabei sind. Entspannten Start in den Samstagabend. Jetzt mit diesem 80er von Styx, Boat on the River.

0: guten Start in diesen Samstagabend. Da war doch noch was heute. Ein bisschen unterschiedlich gelaufen, dieser Fußball-Samstag in der Region. Energie Cottbus ist raus im DFB-Pokal. Endstand gegen Augsburg 0:2. Cottbus-Stürmer Justin Butler, so heißt er, glaube ich, nimmt es mit Fassung.
1: Ich denke, wir haben uns eigentlich ganz gut geschlagen gegen Augsburg, der ja so mehr oder weniger ein Favorit war in der ersten Runde. Ist ärgerlich. Wir hatten sehr, sehr gute Offensivakzente, die wir leider nicht für uns nutzen konnten.
0: Ja, da fasst das schon richtig zusammen. Also sie haben es Augsburg nicht leicht gemacht. Bei Hertha war es eine Zitterpartie gegen den früheren DFB-Pokalschreck, den ersten FC Saarbrücken. Mit viel Mühe haben die Berliner dann doch die zweite Runde erreicht. Die Entscheidung fiel im Elfmeterschießen.
2: Ruhiger läuft an, schießt, Gersbeck hält! Gersbeck hält! Und die Hertha ist eine Runde weiter im DFB-Pokal! Was war das für eine Zitterpartie?
0: Ja, puh, hieß es da am Ende. 5:3, der Endstand. Morgen geht's weiter mit dem wirklich Jahrhundertspiel schlechthin. Das kleine Krischow gegen Mainz. Das ganze Dorf ist schon im Fußballfieber. Los geht's um 15.30 Uhr. Außerdem trifft Braunschweig auf Union. Und am Montag dann noch Alt-Glienicke Wolfsburg. Alle Ergebnisse hier auf Antenne Brandenburg.

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0: Was für eine Horrorgeschichte. Eine Urlaubsrückkehrerin ist am Düsseldorfer Flughafen gestochen worden von einem sehr giftigen Skorpion, der hatte sich in ihrer Jacke versteckt. Sie hatte viel Glück, sie wurde sofort versorgt, ist jetzt im Krankenhaus, geht ja auch hoffentlich dann alles gut. Aber das sind so die Momente, wo man ganz froh ist, dass hier bei uns in Brandenburg maximal Nacktschnecken oder Wildschweine drohen. In diesem Sinne, passen Sie gut auf sich auf. Bis morgen. Ich bin Katharina Zander, wünsche Ihnen noch einen schönen Abend. Dann hören wir uns wieder.
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1: Im Studio Pokorn Scheuing. Guten Abend. Die Grenzkontrollen sollen bis März kommenden Jahres verlängert werden, so die Forderung von Bundesinnenminister Dobrindt. Das wird auch in den Brandenburger Regionen an der Grenze zu Polen kritisiert. So befürchtet der Landrat von Märkisch-Oderland, Gernot Schmidt, einen wirtschaftlichen Wettbewerbsnachteil, etwa bei der Anwerbung polnischer Arbeitskräfte. Der SPD-Politiker sieht aber auch in der Migration über Polen und Belarus ein Problem.
2: Wenn ich es migrationspolitisch sehe, kann ich es natürlich begrüßen, dass es fortgeführt wird. Das ist Punkt 1. Punkt 2 ist eine negative Entwicklung für unsere Grenzregion, denn alle bekommen plötzlich mit, wie wichtig die Freizügigkeit auch für Polen und für uns war. Wir sind Nachbarn, wir sind Verbündete und das ist natürlich eine Regelung, die die Wirtschaft und die Menschen in der Region behindert.
1: Schmidt fordert des Weiteren einheitliche Regeln der EU, um den Alleingang einzelner Staaten zu vermeiden. Bundeskanzler Merz hat die Waldbrandregion in der Eifel besucht. Vor knapp einer Woche war in Hürtgenwald ein großes Feuer ausgebrochen. Thomas Wenkert berichtet.
3: Begrüßt wurde der Kanzler in Hürtgenwald mit Pfiffen und Buhrufen und darauf ging er in seinem Statement auch ein. Er lasse sich von denen, die rumschreien, nicht beeindrucken, sagte Merz, sondern er sei gekommen, um denen zu danken, die beim Löschen dieses Brandes geholfen haben. Ohne die Freiwillige Feuerwehr, das THW und auch die vielen Freiwilligen wäre dieses Feuer im Hürtgenwald nicht so glimpflich zu Ende gegangen, sagte Merz vor zahlreichen Vertretern von Hilfsorganisationen. Man werde alles tun, um den Klimawandel zurückzudrängen, aber dieser Waldbrand ist die Folge des Klimawandels, so der Bundeskanzler.
1: Hertha BSC ist im DFB-Pokal eine Runde weiter. Die Partie des Fußball-Zweitligisten beim Drittligisten Saarbrücken wurde aber erst im Elfmeterschießen entschieden. Till Schacht fasst zusammen.
4: Am Ende ist Marius Gersbeck der gefeierte Mann bei der Berliner Hertha. Vom Punkt ohne Fehl und Tadel verpassen die Berliner während der regulären Spielzeit gleich mehrfach den Deckel drauf zu machen. Nach Seguins Führung in der 70. sorgen Sesser und Seefüg nicht für die Entscheidung, bevor Saarbrückens Philipp Fahner den Ludwigspark in der Nachspielzeit so richtig zum Leben erweckt. Der Drittligist schafft gegen den Zweitligisten den Sprung in die Verlängerung und rettet sich dann dank aufopferungsvoller Abwehrarbeit letztlich ins Elfmeterschießen. Doch weil Pick und Brünker vom Punkt patzen bzw. Marius Gersbeck pariert, bleibt die Sensation im Saarland aus. Hertha steht in Pokalrunde Nummer 2.
1: Dagegen ist Zweitligist Energie Cottbus schon nach der ersten Runde raus, nach einem 0:2 gegen den Bundesligisten Augsburg. Soweit die Antenne Brandenburg Nachrichten. 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Das Wetter am Abend und in der Nacht meist locker bis gering bewölkt. Es bleibt trocken, recht kühl bei 12 bis 9 Grad. Morgen wieder ein Mix aus Sonne und Wolken. Es kann einzelne Schauer geben, 19 bis 21 Grad.
5: Schönen Dank für die aktuellen Nachrichten. Damit starten wir gut informiert in diesen Abend. Und hier ist noch der Verkehrsservice im ARD-Abend. Auf der Autobahn 14 Richtung Magdeburg ist die Abfahrt Magdeburg-Sudenburg nach einem Unfall gesperrt. Oh, muss gerade passiert sein. Ich bin noch da gerade durch und hab's nicht gesehen. Dann die Autobahn 38 Richtung Leipzig ist zwischen Bad Lauchstädt und Leuna wegen Bauarbeiten bis morgen Nachmittag gesperrt. Und dann noch die B285 ist zwischen Hartschwinden und Dermbach wegen umgestürzter Bäume gesperrt. Damit weiter gute und möglichst unfallfreie Fahrt durch den Abend.
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5: Hanno Bauer hier in Magdeburg und ehe ich Sie ansinge und frage, wie es Ihnen heute geht, lasse ich das Roxette erledigen. How do you do? 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

0: How do you do? Roxette haben hier den Beginn gemacht und haben gleich mal gefragt, wie geht's Ihnen heute so?
1: Ja.
0: Nun mache ich's doch. Ich frage Sie, wie geht's Ihnen heute so? Hat Sie auch der Regen erwischt wie mich? So gegen Mittag beim Spazierengehen? Oder war es für Sie der willkommene Regen, der gewünschte, der dafür sorgt, dass im Garten alles vorbereitet ist auf die vielleicht nächste Hitzewelle, die schon um der Ecke herum lauert? Das können Sie mir gerne erzählen, wenn Sie möchten, unter 0880 80 110, oder Sie schreiben mir einfach ins Studio Ihren flotten Gruß ard-abend@mdr.de. Wäre sozusagen ein richtiger Abendgruß. Haha. Na, und? Wollen wir den nächsten auch noch hören? Genau. Wollen wir Donner Sommer hören? Machen wir, denn wir haben ja immer noch Sommerwetter. Da passt auch die Donner dazu, mit Hot Stuff. Hier ist der ARD-Abend. Mit Musik zum Mitzappeln.

Na, das ist doch schon mal was für den schnellen Tanzschritt gewesen hier. Two Hearts von Phil Collins. Und es wird noch verrückter mit der Filmmusik, die jetzt aufliegt, zu Footloose, nämlich einem Film, der in einer Kleinstadt spielt, in der Tanzverbot herrscht und natürlich ein rebellischer Teenager aus der Großstadt sich überhaupt nicht an dieses Tanzverbot halten möchte. Kevin Bacon hat ihn damals gespielt, 1984 in Footloose.

Na, da haben wir uns ja jetzt durch die Jahrzehnte getanzt. Im ARD-Abend. Deshalb jetzt erstmal die Verschnaufpause zum Knutschen noch, bevor es dunkel draußen wird. Hier ist die Hymne für alle Verliebten. Jeden Alters. Liebe ist alles. Hier ist Rosenstolz.

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4: 20.30 Uhr ist es. Und damit Zeit für den Verkehrsservice im ARD-Abend. Auf der A14 Richtung Magdeburg ist die Abfahrt Magdeburg-Sudenburg nach einem Unfall gesperrt. Die Autobahn 38 Richtung Leipzig ist zwischen Bad Lauchstädt und Leuna wegen Bauarbeiten bis morgen Nachmittag gesperrt. Und dann noch die Bundesstraße 285 ist zwischen Hartschwinden und Dermbach wegen umgestürzter Bäume gesperrt. Damit weiter gute Fahrt durch den Abend.
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4: Hanno Bauer ist hier in Magdeburg. Schön, dass Sie dabei sind.

0: Hier ist der ARD-Abend am 22. August, quasi noch, um es mal umgerechnet zu sagen, 4 Monate bis zum Weihnachtsfest, also 4 Monate genau und 2 Tage bis Heiligabend, ja. Und das weiß ich so genau, weil ich mich heute erstmal gefragt habe, huch, haben wir denn schon September? Weil ich nämlich heute Vormittag beim Einkaufen quasi über palettenweise Weihnachtsgebäck, Stollen, Plätzchen, Spekulatius und Lebkuchen gestolpert bin in meinem Supermarkt und mir gedacht habe, na, die sind aber diesmal zeitig dran. Wobei kann natürlich sein, dass so nach dem 20. August jetzt schon tatsächlich alle Leute unbedingt folgendes Weihnachtsgebäck essen wollen. Nämlich Lebkuchen, Spekulatius, Plätzchen und Stollen. Also ich brauch's nicht. Und Brigitte hat geschrieben, hallo, eine richtige Hitzewelle soll es ja wohl nicht mehr geben. Für Donnerstag sind hier nochmal 31 Grad gemeldet in Bischofsheim, aber auch nur an einem Tag. Ansonsten bekommen wir diese eklige Hitze mit über 35 Grad nicht mehr. Da möchte ich ja mal hinzufügen, das ist gut so. Ansonsten würden ja die Lebkuchen und die Plätzchen schmelzen. Und außerdem hat sie geschrieben, man hat auch in den letzten Tagen viele Leute gehört, jeder ist erleichtert und Regen brauchen wir immer noch ganz dringend. Zum Glück können wir ja nicht dran drehen. Ich wünsche dir eine schöne Sendung, lieben Gruß Brigitte und ich grüße ganz lieb zurück und ja, ich kann wirklich noch wesentlich länger auf Weihnachten warten, brauche aber auch nicht nochmal so einen Hochsommer, wie wir jetzt schon mehrmals hatten.
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0: So, und zum Durchhalten, egal bei welchem Wetter, gibt's jetzt auch noch Andreas Borani und auf uns.

David Bowie. Schöne Musik für einen entspannten Abend bekommen Sie hier bei uns. Hier ist der ARD-Abend. Und bis zu den Nachrichten haben wir noch zwei schöne, entspannte Musiken von Roxy Music, More Than This nämlich. Und vorher noch Simply Red und Stars. 8 Minuten sind es ganz genau noch bis zu den 21 Uhr Nachrichten.

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1: Um 21 Uhr mit Jasmin Becker. Kanzler Merz hat die Waldbrandregion in der Eifel besucht und sich bei den Helfern bedankt. Vor knapp einer Woche war hier ein riesiges Feuer ausgebrochen. Aus Hürtgenwald, Thomas Wenkert.
2: Begrüßt wurde der Kanzler in Hürtgenwald mit Pfiffen und Buhrufen und darauf ging er in seinem Statement auch ein. Er lasse sich von denen, die rumschreien, nicht beeindrucken, sagte Merz, sondern er sei gekommen, um denen zu danken, die beim Löschen dieses Brandes geholfen haben. Man werde alles tun, um den Klimawandel zurückzudrängen, aber dieser Waldbrand ist die Folge des Klimawandels, so der Bundeskanzler.
1: Das Autobahn-Dreieck-Funkturm in Berlin ist ab sofort zum größten Teil gesperrt. Für den Neubau der Ringbahnbrücke wird hier ein Gerüst aufgebaut. Mario Bartsch, RBB 24.
3: Laut der zuständigen Projektgesellschaft Deges wird das Traggerüst für den Überbau über die Halenseestraße benötigt. Von heute Abend bis voraussichtlich morgen Abend 22 Uhr wird laut Deges deshalb die Halenseestraße Ost in Richtung Messedamm gesperrt. Betroffen ist demnach auch die Überleitung von der A115 in Richtung Messedamm. Während der Sperrungen wird der Verkehr umgeleitet. Verkehrsteilnehmern wird geraten, den Bereich weiträumig zu umfahren.
1: Bundesaußenminister Wadefuhl hat der Ukraine weitere 50 Millionen Euro an Unterstützung zugesagt. Außerdem will der CDU-Politiker weitere Gespräche über zusätzliche Luftverteidigungssysteme führen. Bei einem Besuch in Kiew warf Wadefuhl Russland einen wahllosen Mord an Zivilisten in der Ukraine vor. Bei einem russischen Angriff auf ein Einkaufszentrum waren vorher mindestens 16 Menschen getötet worden. Bundesfinanzminister Klingbeil macht sich weiter für eine Übergewinnsteuer auf europäischer Ebene stark. Gemeinsam mit 5 Kollegen aus anderen EU-Staaten habe er einen entsprechenden Brief an die irische Ratspräsidentschaft geschickt, das schreibt der Spiegel. Das Thema solle beim Treffen der EU-Finanzminister Mitte kommenden Monats auf die Tagesordnung gesetzt werden. Hintergrund sind die immer noch hohen Spritpreise. Energie Cottbus ist aus dem DFB-Pokal ausgeschieden. Die Lausitzer haben zu Hause gegen Bundesligist Augsburg mit 0:2 verloren. Eine Runde weiter ist Hertha BSC. Die Berliner gewannen beim Drittligisten 1. FC Saarbrücken mit 5:3 nach Elfmeterschießen. Auch weiter sind Leverkusen, Bremen, Nürnberg, Hoffenheim, Hannover, Elversberg, Kiel, Leipzig und Groß-Asbach. Die Füchse Berlin haben das Spiel um den Handball-Supercup verloren. Sie unterlagen Magdeburg mit 31:38. Soweit die Nachrichten. 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Das Wetter. In der Nacht sehr kühl mit Tiefstwerten zwischen 12 und 10 Grad. Aktuell in Berlin-Köpenick 19 und in Stechlin 17 Grad. Morgen wird es ganz ähnlich wie heute. Die Zeit 21.03 Uhr.
4: Dankeschön fürs 3 Minuten Nachrichtenupdate. Von mir jetzt der Blick auf die Straßen im Lande. Hier ist der Verkehrsservice im ARD-Abend. Auf der A14 Richtung Magdeburg ist die Abfahrt Magdeburg-Sudenburg nach einem Unfall gesperrt. Die Autobahn 38 Richtung Leipzig ist zwischen Bad Lauchstädt und Leuna wegen Bauarbeiten gesperrt. Heute und bis morgen Nachmittag. Auf der Bundesstraße 207, das ist Heiligenhafen, Fehmarn, Puttgarden. Hier ist die Fehmarn-Sundbrücke wegen des starken Windes für leere LKW und PKW mit Anhänger gesperrt. Das dürfte die Wohnwagenbesitzer interessieren, wenn sie da unterwegs sind. Also für leere LKW und für PKW mit Anhänger ist die Fehmarn-Sundbrücke gesperrt. Das ist aber auch ein schöner Zungenbrecher. Sehr schön, muss ich mir merken. Die Bundesstraße 285 noch ist zwischen Hartschwinden und Dermbach wegen umgestürzter Bäume gesperrt. Und damit weiter gute Fahrt durch den Abend. Kommen Sie gut und unfallfrei ans Ziel.
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4: Hanno Bauer hier in Magdeburg und Huey Lewis an die News verpassen diese Abendstunde einen flotten Auftakt.

Das klingt so schön harmonisch hier bei den News. Also die Musiker um Huey Lewis herum. Stuck with You, der Song. Und ein Jahrzehnt später war es dann leider schon vorbei mit der Karriere von Huey Lewis and the News, weil die News sich auflösen musste. Der Frontmann war einfach erkrankt an einer Innenohrstörung und die Krankheit verursachte Hörverlust, Tinnitus und Schwindel. Dadurch konnten sie nicht mehr auftreten und die Band musste alle Konzerte absagen. Die Eagles lösten sich auch auf, ja, allerdings aus anderen Gründen. Die hatten einfach Streit miteinander, also Glenn Frey und Don Henley und Don Felder. Die hatten so eskalierenden Streit, dass sie sogar sich auf der Bühne fetzten in den 80ern und sich deswegen jahrelang die Band aufgelöst hatte. Ja, ja, da war einiges nicht ganz im Lot. Im Gegensatz zu Huey Lewis and the News. Wir hören sie jetzt mit ihrem ganz entspannten und so schön klingenden Lying Eyes.

Ich liebe die Sommerzeit. Und zwar deswegen, weil so viele Leute im Sommer Urlaub sind und man immer einen Parkplatz bekommen hat, jedenfalls in dem Viertel, wo ich wohne, was sonst wirklich sehr schwer ist und man äußerstes Glück haben muss. Und wir hören jetzt, damit wir uns langsam dran gewöhnen, dass die Sommerzeit wieder vorbei ist und die Urlauber alle wieder auf ihren Plätzen stehen, unseren Herbert Grönemeyer mit seinem Mambo.

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7: 21.30 Uhr ist es jetzt in der Sekunde. Hier ist der Verkehrsservice für den ARD-Abend. Auf der A14 Richtung Magdeburg ist die Abfahrt Magdeburg-Sudenburg immer noch nach dem Unfall vorhin gesperrt. Die Autobahn 38 Richtung Leipzig ist zwischen Bad Lauchstädt und Leuna wegen Bauarbeiten bis morgen Mittag gesperrt. Dann der Blick auf die A72 Richtung Hof, am Dreieck Bayerisches Vogtland. In der Überfahrt zur A9 Richtung München liegt ein Baum auf der Fahrbahn. Also da muss es ganz ordentlich Sturmböen gegeben haben. Dann die B4 ist zwischen Gebesee und Andisleben nach einem Unfall gesperrt. Sturmböen auch auf der Bundesstraße 207, die da wehen, auf der

0: Ehemals Sundbrücke, deswegen wegen des starken Windes, ist für leere LKW und PKW mit Anhänger gesperrt. Und die B285 ist zwischen Hartschwinden und Dermbach wegen umgestürzter Bäume gesperrt. Muss doch gleich mal die Windgeschwindigkeiten angucken, die da vom Wetterdienst übermittelt werden. Damit weiter gute Fahrt erstmal durch den Abend, halten Sie das Lenkrad fest.
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0: Hanne Bauer hier in Magdeburg.

0: Ja, so schön entspannt. Every time you go away. Und Claudi in Stuttgart ist auch wieder am Radio. Schönen Gruß von mir aus, vom Studio aus. Und sie hat mir geschrieben, dass sie heute ganz faul war und gar nicht weggegangen ist. Sie hat geschrieben, ach ja, das bin ja ich, die Faule. Ich war nämlich heute wieder faul. Und als noch die Hitze war, da hatte ich wenigstens noch eine Ausrede, weshalb Madame so lazy crazy zu Hause ist. Das ist mal eine interessante Betrachtungsweise, das gefällt mir sehr. Also nicht jede Hitzewelle muss unbedingt gleich der Horror und das Grauen sein. Es ist auch eine schöne Ausrede, sie ist einfach mal daheim im Kühlen gut gehen zu lassen. Und man braucht es keinem begründen.
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0: Ganz liebe Grüße zurück nochmal nach Stuttgart.

0: O'Carroll, der ARD-Abend läuft und über unsere Mitmachtelefonnummer, die 0880 80 110, kam gerade ein im Duett vorgetragener Gruß rein.
1: Ja, hallo, hier ist Familie Anton Kajima aus Stadtwort. Wir grüßen euch, ihr Lieben. Viele Grüße zum ARD-Hit-Abend. Ja, was haben wir heute Schönes gemacht? Wir wohnen in Stadtwort und haben ein schönes Straßenfest gehabt. War richtig klasse, ja, mit schön Musik und alles, ne, mein Gott? Also ich meine jetzt meine Frau.
2: Ja, das war sehr schön.
1: Es war sehr schön gewesen, ne? Haben auch Leute, Bekanntschaften gemacht, ja. Also es gibt hier bei uns in Sachsen-Anhalt immer noch schöne Ecken.
2: Ja, und wir grüßen die Leute, die uns kennen.
1: Nee, wir grüßen die Leute, die uns kennen und besonders auch Grüße an Hanno Bauer.
2: Macht's weiter so, ne?
1: Macht's gut, tschüss.
0: Ja, so fröhlich. Das muss ein toller Tag gewesen sein. Ich bedanke mich bestens auch für den persönlichen Gruß. Ihr habt euren Ort Stassfurt sehr würdig vertreten und man hört euch an, dass ihr ein gutes Wochenende habt. Das läuft.
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Hier ist der ARD Abend und es geht ja schon wieder auf die 22 Uhr Nachrichten zu. Vorher gibt's aber erstmal die schöne Erinnerung von mir an das Konzert, das es diese Woche in meiner Heimatstadt Halle an der Saale gab. OMD waren nämlich da auf der Bühne. Naja, die Erinnerungen sind gemischt. Ich höre es ja immer von meinem Balkon aus, ja, und ich weiß auf jeden Fall, dass als sie gerade spielten, dann so ein richtiger, ordentlicher Sommerregen runterkam. Das war natürlich nicht so nett. Deswegen segeln sie jetzt auch

0: Antenne Brandenburg, Nachrichten. Um 22 Uhr mit Thorsten Altenhöhner, guten Abend. Das Autobahndreieck Funkturm in Berlin ist seit heute Abend zum größten Teil gesperrt. Für den Neubau der Ringbahnbrücke wird dort ein Gerüst aufgebaut. Mario Bartsch.
1: Laut der zuständigen Projektgesellschaft Deges wird das Traggerüst für den Überbau über die Halenseestraße benötigt. Bis voraussichtlich morgen Abend 22 Uhr wird laut Deges deshalb die Halenseestraße Ost in Richtung Messedamm gesperrt. Betroffen ist demnach auch die Überleitung von der A115 in Richtung Messedamm. Während der Sperrungen wird der Verkehr umgeleitet. Verkehrsteilnehmern wird geraten, den Bereich weiträumig zu umfahren.
0: Bundeskanzler Merz hat das Waldbrandgebiet an der deutsch-belgischen Grenze besucht. In der Gemeinde Hürtgenwald in der Eifel dankte er den hunderten Helfern, die gegen die Flammen gekämpft hatten. Aus Hürtgenwald Thomas Wenkert.
2: Begrüßt wurde der Kanzler in Hürtgenwald mit Pfiffen und Buhrufen und darauf ging er in seinem Statement auch ein. Er lasse sich von denen, die rumschreien, nicht beeindrucken, sagte Merz, sondern er sei gekommen, um denen zu danken, die beim Löschen dieses Brandes geholfen haben. Man werde alles tun, um den Klimawandel zurückzudrängen, aber dieser Waldbrand ist die Folge des Klimawandels, so der Bundeskanzler.
0: Bundesaußenminister Wadefuhl hat Russland nach dem Drohnenangriff auf ein Einkaufszentrum im Südosten der Ukraine einen so wörtlich wahllosen Mord an Zivilisten vorgeworfen. Er sicherte der Ukraine bei einem Besuch in Kiew weitere 50 Millionen Euro an humanitärer Hilfe zu, die vor allem Menschen in den Frontgebieten unterstützen sollen. Außerdem kündigte der CDU-Politiker an, in der kommenden Woche mit seinem US-Kollegen Rubio über eine zusätzliche Luftverteidigung für die Ukraine zu beraten. Mit seinem ukrainischen Kollegen erörterte er bereits jetzt neue Sanktionen gegen den Kreml. Bei dem Angriff auf das Einkaufszentrum wurden nach Behördenangaben gestern mindestens 16 Menschen getötet und 120 verletzt. Energie Cottbus ist aus dem DFB-Pokal ausgeschieden. Die Lausitzer verloren zu Hause gegen Bundesligist Augsburg mit 0:2. Eine Runde weiter ist Hertha BSC. Die Berliner gewannen beim Drittligisten Saarbrücken mit 5:3 nach Elfmeterschießen. Außerdem eine Runde weiter sind Leverkusen, Bremen, Nürnberg, Hoffenheim, Hannover, Elversberg, Kiel, Leipzig und Groß-Aspach. Die Füchse Berlin haben das Spiel um den Handball-Supercup verloren. Sie unterlagen dem deutschen Meister Magdeburg mit 31:38. Soweit die Nachrichten. 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Das Wetter in der Nacht ist es meist gering bewölkt und trocken bei 12 bis 9 Grad. Morgen vor allem im Norden bewölkt mit einzelnen Schauern, am Abend dann aber aufgelockert und windig bei 19 bis 22 Grad.
3: Dankeschön für die Nachrichten, damit sind wir auf dem neuesten Stand und hier ist der Verkehrsservice für den ARD-Abend. Auf der A14 Richtung Magdeburg ist die Abfahrt Magdeburg-Sudenburg nach einem Unfall gesperrt. Die A38 Richtung Leipzig ist zwischen Bad Lauchstädt und Leuna wegen Bauarbeiten bis morgen Mittag gesperrt. B4 ist zwischen Gebsee und Andisleben nach einem Unfall gesperrt. Auf der B207 ist die Fehmarnsundbrücke wegen des starken Windes für leere Lkw und für Pkw mit Anhänger gesperrt. Und dann noch die B285, hier ist zwischen Hartschwinden und Dermbach wegen umgestürzter Bäume gesperrt. Damit weiter gute Fahrt durch den Abend.
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3: Mit Hanno Bauer in Magdeburg. Passen Sie bei dem Wetter auf, wenn Sie unterwegs sind. Offenbar lauern ja Überraschungen. Wir haben es gerade gehört, umgestürzte Bäume. Ja, auch Windböen von der Seite. Das sind natürlich Überraschungen, die man nicht vorhersehen kann. Aber Sie fahren ja sowieso vernünftig durch den Abend und genießen unsere Musik. Und The Road to Hell soll kein Omen sein.

Soeben hätte es doch schon die Zitronenfrüchte zu hören gegeben im Radio, die eigentlich ja jetzt erst dran sind im ARD-Abend. Es geht im übertragenen Sinne zwar um Zitronen, aber dann doch eher um Situationen, wenn ich es richtig verstehe. Und davon aber gleich einen ganzen Baum voll, beziehungsweise eine ganze Lebensgeschichte. Wir hören Fool's Garden, Lemon Tree.

Voyage, Voyage, die entspannte Reise durch den Abend geht weiter mit jemandem, der Hauptsänger im Team von Sandra und Michael Cretu waren in ihrem Enigma-Projekt der 90er Jahre. Und seine Stimme findet sich auf so manchen Aufnahmen bei Songs, wo der Sänger nicht extra aufgeführt ist. Andrew Donalds heißt er. Und nebenher wurde er dann von Michael Cretu auch in seine Solo-Karriere mit hinein begleitet. Mit gut produzierten Songs, so wie diesem hier. All Out of Love, jetzt im ARD-Abend.

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7: 22.31 Uhr ist es schon, Zeit für den Verkehrsservice der ARD im ARD-Abend. Auf der A14 Richtung Magdeburg ist die Abfahrt Magdeburg-Sudenburg nach einem Unfall gesperrt. Die

0: Autobahn 38 Richtung Leipzig ist zwischen Bad Lauchstädt und Leuna wegen Bauarbeiten bis morgen Nachmittag gesperrt. Dann die Bundesstraße 4 in Thüringen ist zwischen Gebesee und Andisleben nach einem Unfall gesperrt. Vorsicht bitte auf der Bundesstraße 180 Richtung Naumburg zwischen Eisleben und dem Abzweig Bischofrode gibt es eine ungesicherte Unfallstelle. Auf der Bundesstraße 207 ist die Fehmarnsundbrücke wegen des starken Windes für leere Lkw und Pkw mit Anhänger gesperrt. Und dann noch die Bundesstraße 285. Hier ist zwischen Hartschwinden und Dermbach wegen umgestürzter Bäume gesperrt. Gute Fahrt wünsche ich.
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0: Mit Hanne Bauer.

0: Hier ist der ARD Abend. Mit dem Big Yellow Taxi, das jetzt hier gerade abgefahren ist. Und aus Berlin kam diese E-Mail, die mich sehr gefreut hat. Vielen lieben Dank für die tolle Musik heute Abend. Liebe Grüße von Doris und Ehemann aus Berlin. Also, kurze E-Mail. Wie der liebe Ehemann heißt, hat sie leider vergessen. Also, ich meine, seinen Namen aufzuschreiben, hat sie vergessen. Wie ihr Ehemann heißt, wird sie hoffentlich noch wissen. Ist doch eine gute Ehe.
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0: Und Geschmack haben sie auch beide. Sie hören ja die richtige Sendung. Ganz liebe Grüße zurück. Und danke für die E-Mail.

0: Das waren hintereinander Photograph und Nena nur geträumt. Und das Bild, das ich jetzt vor mir habe, das ist ein Traum an Tortengestaltung. Passt also zusammen. Unsere Tortenkönigin Elke aus Ludwigshafen hat eine Pflaumentorte gestaltet. Ja, die habe ich jetzt vor mir. Die Pflaumen wie eine aufgeklappte Lotusblüte auf der Torte. Wow, alle Achtung. Also Elke, das sieht wirklich ganz fantastisch aus. Wieder mal fleißig gewesen. Und sie hat zum Thema Faulheit vorhin von Claudi geschrieben. Hallo, einen schönen guten Abend, liebe Hanno und liebe Radiofamilie. Ja, Claudia kann ja nichts dafür. Das ist einfach diese Umstellung von warm auf kalt. Also schön wieder ein bisschen... auf Tour kommen, da muss man sich auch erstmal wieder dran gewöhnen. So, gut, dass ich jetzt den Backofen wieder anmachen kann, denn es ist abends auch schon gemütlich. Es ist jetzt schon etwas cool und es kommt noch Angenehmes dabei raus. Das kann ich bestätigen, da ist wirklich sehr Angenehmes dabei rausgekommen. Bin gespannt, an wen die Torte diesmal geht. Elke bäckt ja nicht für sich, sondern für alle anderen, die es gerne wollen und die sich sehr über die Torten freuen. Also, weiter so. Sieht fantastisch lecker aus.
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0: Und ganz liebe Grüße nach Ludwigshafen zurück.

Na, das war doch ein kurzer, entspannter Abend mit Ihnen zusammen. Ich bin Hanne Bauer und kann Sie jetzt ruhigen Gewissens übergeben zu einer raschen ARD-Hitnacht mit Heiko Rasch, bei der die Zeit wie im Fluge vergeht. Und ich bin dann morgen im Hitnachtstudio und bringe Sie dorthin, wo die Sonne wieder scheint, also durch die Nacht.

0: Antenne Brandenburg, Nachrichten. Um 23 Uhr mit Thorsten Altenhöhner. Guten Abend. Das Autobahndreieck Funkturm in Berlin ist seit heute Abend zum größten Teil gesperrt. Für den Neuausbau der Ringbahnbrücke wird dort ein Gerüst aufgebaut. Mario Bartsch berichtet.
1: Laut der zuständigen Projektgesellschaft Deges wird das Traggerüst für den Überbau über die Halenseestraße benötigt. Bis voraussichtlich morgen Abend 22 Uhr wird laut Deges deshalb die Halenseestraße Ost in Richtung Messedamm gesperrt. Betroffen ist demnach auch die Überleitung von der A115 in Richtung Messedamm. Während der Sperrungen wird der Verkehr umgeleitet. Verkehrsteilnehmern wird geraten, den Bereich weiträumig zu umfahren.
0: Bundeskanzler Merz hat das Waldbrandgebiet an der deutsch-belgischen Grenze besucht. In der Gemeinde Hürtgenwald in der Eifel dankte er den hunderten Helfern, die gegen die Flammen gekämpft hatten. Aus Hürtgenwald Thomas Wenkert.
2: Begrüßt wurde der Kanzler in Hürtgenwald mit Pfiffen und Buhrufen und darauf ging er in seinem Statement auch ein. Er lasse sich von denen, die rumschreien, nicht beeindrucken, sagte Merz, sondern er sei gekommen, um denen zu danken, die beim Löschen dieses Brandes geholfen haben. Man werde alles tun, um den Klimawandel zurückzudrängen, aber dieser Waldbrand ist die Folge des Klimawandels, so der Bundeskanzler.
0: Bundesaußenminister Wadephul hat Russland nach dem Drohnenangriff auf ein Einkaufszentrum im Südosten der Ukraine einen so wörtlich wahllosen Mord an Zivilisten vorgeworfen. Er sicherte der Ukraine bei einem Besuch in Kiew weitere 50 Millionen Euro an humanitärer Hilfe zu, die vor allem Menschen in den Frontgebieten unterstützen sollen. Außerdem kündigte der CDU-Politiker an, in der kommenden Woche mit seinem US-Kollegen Rubio über eine zusätzliche Luftverteidigung für die Ukraine zu beraten. Bei dem Angriff auf das Einkaufszentrum wurden gestern mindestens 16 Menschen getötet und 120 verletzt. Der FC Bayern München hat wie im Vorjahr den Franz-Beckenbauer Supercup gewonnen. Der deutsche Fußballmeister und DFB-Pokalsieger gewann das erste Pflichtspiel der Saison auswärts gegen Vizemeister Borussia Dortmund mit 2:1. Energie Cottbus ist nach einer 0:2 Heimniederlage gegen Bundesligist Augsburg aus dem DFB-Pokal ausgeschieden. Eine Runde weiter ist dagegen Hertha BSC nach einem 5:3 Sieg nach Elfmeterschießen beim Drittligisten Saarbrücken. Außerdem eine Runde weiter sind Leverkusen, Bremen, Nürnberg, Hoffenheim, Hannover, Elversberg, Kiel, Leipzig und Groß-Aspach. Die Füchse Berlin verloren das Spiel um den Handball-Supercup gegen den deutschen Meister Magdeburg mit 31:38. Soweit die Nachrichten. 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Das Wetter in der Nacht meist gering bewölkt und trocken bei 12 bis 9 Grad. Morgen im Norden bewölkt mit einzelnen Schauern, später aufgelockert und windig bei 19 bis 22 Grad.
3: 23:03.
4: Und hier der Verkehrsservice in der ARD-Hitnacht. Die A2 Hannover Richtung Dortmund ist zwischen Hamm und Kamener Kreuz wegen Bauarbeiten noch bis Montag früh gesperrt. A3 Frankfurt Richtung Würzburg zwischen Obertshausen und Hanau zurzeit 3 Kilometer Stau. Die A38 Richtung Leipzig ist zwischen Bad Lauchstädt und Leuna wegen Bauarbeiten noch bis morgen Nachmittag gesperrt. Die A40 Essen Richtung Duisburg ist zwischen Kreuz Kaiserberg und Kreuz Duisburg wegen Bauarbeiten bis Montag früh gesperrt. Auch die A52 Düsseldorf Richtung Essen ist zwischen Kreuz Breitscheid und Essen-Kettwig wegen Bauarbeiten bis Montag früh gesperrt. Die A61 Koblenz-Ludwigshafen ist zwischen Koblenz-Waldesch und Emmelshausen wegen Bauarbeiten bis Montag früh in beiden Richtungen gesperrt. Bitte nutzen Sie hier die eingerichteten Umleitungen. Die A516 ist zwischen Kreuz Oberhausen und Oberhausen-Eisenheim wegen Bauarbeiten bis Montag früh in beiden Richtungen gesperrt. Und auf der B207 Heiligenhafen-Fehmarn ist die Fehmarnsundbrücke wegen des starken Windes für leere Lkw und Pkw mit Anhänger gesperrt. Allen unterwegs eine gute und sichere Fahrt.
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4: Mitten im Wochenende, mitten in der Nacht und vielleicht auch mitten in Ihrer hauseigenen Party. Ja, schließlich darf ja am Samstagabend auch mal die Party etwas länger dauern. Und damit willkommen aus dem Dresdner MDR-Funkhaus mit Heiko Rasch im Studio. Ich grüße Sie. Schönen guten Abend.

Von ihrem ersten Nummer-1-Album Waterloo mit dem Titelsong haben sie 1974 den Eurovision Song Contest gewonnen und als Nachfolgesingle haben sie ja dann von diesem Album auch gleich Honey Honey ausgesucht, den Song, den wir gerade gehört haben und ist ja auch bis heute ein oft gespielter Song von ABBA. Und wir kommen nach Deutschland. Vor 23 Jahren trafen sich in einem Berliner Tonstudio eher zufällig Annette Humpe und Adel Tawil. Annette hörte Adel und war sofort von seiner Stimme begeistert. Und schon gab es die ersten Gedanken einer gemeinsamen Arbeit. Ich und ich entstand und wurde nicht nur in Deutschland, sondern auch in Österreich und in der Schweiz erfolgreich. Bis heute sind ja ihre Titel auch oft im Radio zu hören. Und wenn ihre gemeinsame Arbeit nun auch schon 15 Jahre auf Eis liegt, vielleicht gibt's ja doch mal ein Wiedersehen im Studio. Hier ist Echi und Rich. Ja.

0: Er zieht ja noch immer tausende Fans in seine Konzerte. Eros Ramazzotti. Auch schon so viele Jahre aktiv und erfolgreich in der Showbranche geblieben. Aufgewachsen ist er ja auch ohne Handy und ohne Computer. Und so wie viele sehnt sich vielleicht auch er manchmal nach dieser Zeit.
1: Wir leben in einer Generation, in der man wenig spricht und auch die Älteren haben sich da schon ein bisschen daran gewöhnt. Computer, Handy, E-Mail, Facebook und so weiter. Man spricht einfach nicht mehr. Unglaublich, auch wenn man nur einen Meter voneinander entfernt ist, schreibt man sich nur Nachrichten.
0: Genau, lustig und traurig zugleich, wie ich finde, wenn zwei im Restaurant sitzen und jeder spielt für sich am Handy. Ja, könnte ich gut und gern darauf verzichten. Geht's Ihnen auch so? Ja, und deshalb ist es doch umso schöner, dass Musik verbindet. Hier ist Sting.
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0: Kurz nach 11:30 hier der aktuelle Verkehrsservice in der ARD-Nacht. Die A2 Hannover Richtung Dortmund ist zwischen Hamm und Kamener Kreuz wegen Bauarbeiten noch bis Montag früh gesperrt. A3 Frankfurt Richtung Würzburg zwischen Obertshausen und Hanau 3 Kilometer Stau zurzeit wegen einer Baustelle. Die A38 Richtung Leipzig ist zwischen Bad Lauchstädt und Leuna wegen Bauarbeiten noch bis morgen Nachmittag gesperrt. Die A40 Essen Richtung Duisburg ist zwischen Kreuz Kaiserberg und Kreuz Duisburg wegen Bauarbeiten noch bis Montag früh gesperrt. Auch die A52 Düsseldorf Richtung Essen ist zwischen Kreuz Breitscheid und Essen-Kettwig wegen Bauarbeiten bis Montag früh gesperrt. Die A61 Koblenz-Ludwigshafen ist zwischen Koblenz-Waldesch und Emmelshausen wegen Bauarbeiten bis Montag früh in beiden Richtungen gesperrt. Nutzen Sie hier bitte die eingerichteten Umleitungen. Die A516 ist zwischen Kreuz-Oberhausen und Oberhausen-Eisenheim wegen Bauarbeiten bis Montag früh in beiden Richtungen gesperrt. Und auf der B207 Heiligenhafen-Fehmarn ist die Fehmarn-Sundbrücke wegen des starken Windes für leere LKW und PKW mit Anhänger gesperrt. Allen unterwegs eine gute und hoffentlich auch entspannte Fahrt. Jetzt mit Tom Petty and the Heartbreakers.
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0: auch so eine geniale Karriere, die Stevie Wonder auch schon sehr früh begann. Seine Musikalität entdeckte ja ein Plattenboss. Da war Stevie Wonder noch ein Kind. Und damals klang er so. Ja, da hatte sein Entdecker von Anfang an den richtigen Riecher. Schließlich hat Stevie Wonder auch die Plattenfirma reich gemacht. Und wir kommen jetzt ins Jahr 2006. Da sind auch schon wieder 20 Jahre ins Land gegangen. Schauen wir in dem Jahr auf den Eurovision Song Contest. Da waren wir ja auch wieder vertreten, aber nur schlappe 36 Punkte gab es damals im internationalen Wettbewerb für den deutschen Beitrag. Aber in Deutschland selbst wurde der Song ein Riesenhit. Immerhin 38 Wochen lang in den Charts notiert und bis dahin auch der zweiterfolgreichste Eurovision-Song in Deutschland seit Ende der 50er Jahre. Sie erinnern sich, das ist dieser Song No No Never von Texas Lightning.
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23.53 Uhr. Gerade erreicht uns eine Gefahrenmeldung. Ein Falschfahrer auf der B4 Erlanger Straße, Nürnberg-Erlangen. Zwischen Boxdorf und Ausfahrt Großgründlach kommt Ihnen ein Falschfahrer entgegen. Fahren Sie bitte äußerst rechts und überholen Sie nicht. Auf der B4 Erlanger Straße, Nürnberg-Erlangen. Zwischen Boxdorf und Ausfahrt Großgründlach ist ein Falschfahrer unterwegs. Vorsicht in beiden Richtungen.

Aus dem Soundtrack vom Film Flashdance mit Gold und Platin überschüttet. Mitte der 80er Jahre gewann der Song einen Oscar, einen Golden Globe und obendrein noch einen Grammy. Mehr geht wirklich nicht. Und bis zu den Nachrichten und damit der letzte Song für diesen Samstag. Der kommt von Eddie Grant.

0: Antenne Brandenburg, Nachrichten. Um 0 Uhr mit Thorsten Altenhöhner. Guten Abend. Wegen des Brückenneubaus am Berliner Autobahndreieck Funkturm hat dort am Abend eine etwa 26-stündige Sperrung begonnen. Bis voraussichtlich Sonntagabend 22 Uhr bleibt die Hallenseestraße ab dem Rathenauplatz in Richtung Messedamm gesperrt. Axel Hofmann.
1: Von der AWUS kann man außerdem nicht mehr auf die A100 Richtung Wedding fahren. Für Lkw entfällt auch die Möglichkeit, von der A100 aus Süden kommend auf die Autobahn Richtung Hamburg zu kommen. Nach Angaben der Projektgesellschaft Deges ist die Sperrung für den Aufbau eines Traggerüsts erforderlich. Dieses gilt wiederum als Voraussetzung für den Neubau der Autobahnbrücke über die östliche Hallenseestraße.
0: Der französische Präsident Macron hat mit Bestürzung auf die jüngsten russischen Luftangriffe auf die Ukraine reagiert. Russland wähle den Weg der Einschüchterung und Eskalation, indem es systematisch Zivilisten angreife, teilte Macron nach einem Telefonat mit dem ukrainischen Präsidenten Selenskyj mit. Macron kündigte weitere Unterstützung für die Ukraine und die Lieferung von Abfangraketen an. Am Freitag waren beim Beschuss eines ukrainischen Einkaufszentrums mindestens 16 Menschen getötet und etwa 120 weitere verletzt worden. Italien will keine weiteren Migranten aus Deutschland zurücknehmen. Das hat Vize-Regierungschef Salvini angekündigt. Daran ändere auch der neue Asyl- und Migrationspakt der Europäischen Union nichts. Andreas Gerlach.
2: Salvini sagte bei einem Parteitreffen, deutsche NGO-Schiffe im Mittelmeer würden tausende illegale Einwanderer nach Italien und Europa an Land bringen. Solange das passiere, habe Deutschland kein Recht, auch nur einen einzigen illegalen Einwanderer zurückzuschicken. Seit 2023 hat Italien rund 80.000 Rücknahmeersuchen zurückgewiesen. Als Grund wird eine Überlastung des nationalen Aufnahmesystems genannt. Demnächst soll es ein Gespräch zwischen den Innenministern Piantedosi und Dobrindt geben.
0: Der FC Bayern München hat erneut den Franz-Beckenbauer Supercup gewonnen. Der deutsche Fußballmeister und DFB-Pokalsieger gewann auswärts gegen Vizemeister Borussia Dortmund mit 2:1. Energie Cottbus ist nach einer 0:2 Heimniederlage gegen Augsburg aus dem DFB-Pokal ausgeschieden. Eine Runde weiter ist dagegen Hertha BSC nach einem 5:3 Sieg nach Elfmeterschießen beim Drittligisten Saarbrücken. Außerdem eine Runde weiter sind Leverkusen, Bremen, Nürnberg, Hoffenheim, Hannover, Elversberg, Kiel, Leipzig und Groß-Aspach. Die Füchse Berlin verloren das Spiel um den Handball-Supercup gegen den deutschen Meister Magdeburg mit 31:38. Soweit die Nachrichten. Mehr Informationen finden Sie auf rbb24.de. Das Wetter bis zum frühen Morgen meist gering bewölkt und trocken bei 12 bis 9 Grad, tagsüber im Norden bewölkt mit einzelnen Schauern, später aufgelockert und windig bei 19 bis 22 Grad maximal.
3: Und hier der aktuelle Verkehrsservice in der ARD Hitnacht. Die gute Nachricht zuerst. Kein Falschfahrer mehr auf der B4 Erlanger Straße Nürnberg-Erlangen. Zwischen Boxdorf und Ausfahrt Groß-Gründlach ist kein Falschfahrer mehr unterwegs. Aber es klemmt auf der A2 Hannover Richtung Dortmund. Die A2 ist zwischen Hamm und Kamener Kreuz wegen Bauarbeiten noch bis Montag früh gesperrt. A3 Frankfurt Richtung Würzburg zwischen Obertshausen und Hanau. Zurzeit 3 Kilometer Stau wegen einer Baustelle. Die A38 Richtung Leipzig ist zwischen Bad Lauchstädt und Leuna wegen Bauarbeiten noch bis morgen Nachmittag gesperrt. Also bis heute Nachmittag, heute an diesem Sonntagnachmittag, dann da noch die Sperrung auf der A38. Die A40 Essen Richtung Duisburg ist zwischen Kreuz Kaiserberg und Kreuz Duisburg wegen Bauarbeiten noch bis Montag früh gesperrt. Die A52 Düsseldorf Richtung Essen ist zwischen Kreuz Breitscheid und Essen-Kettwig wegen Bauarbeiten bis Montag früh gesperrt. Die A61 Koblenz-Ludwigshafen ist zwischen Koblenz-Waldesch und Emmelshausen wegen Bauarbeiten bis Montag früh in beiden Richtungen gesperrt. Nutzen Sie hier bitte die eingerichteten Umleitungen. Die A516 ist zwischen Kreuz Oberhausen und Oberhausen-Eisenheim wegen Bauarbeiten noch bis Montag früh in beiden Richtungen gesperrt. Und auf der B207 Heiligenhafen Fehmarn ist die Fehmarnsundbrücke wegen des starken Windes für leere Lkw und Pkw mit Anhänger gesperrt. Allen unterwegs eine gute und sichere Fahrt.
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3: Und so starten wir in diesen Sonntag. Für viele steht ja da Erholung im Vordergrund. Aber wir wollen vor allem auch diejenigen nicht vergessen, die sich gerade in ihrer Schicht die Nacht um die Ohren schlagen müssen. Willkommen aus dem MDR-Studio in Dresden. Ich bin Heiko Rasch. Ich grüße Sie.

0: Die ARD Hitnacht. Unser Weg in den Sonntagmorgen hinein. Da haben wir noch ein ganzes Stück vor uns. Und damit an dieser Stelle um diese Zeit ein Hoch auf alle, die gerade in ihren Geburtstag hineinfeiern. Ja, mit Freunden oder mit der ganzen Familie weiter gesellig beisammensitzen. Alle, die heute in ihr neues Lebensjahr starten, alles Gute. Jede Menge Glück und viele schöne Momente. Ganz wichtig natürlich, dass Sie gesund bleiben. Und der erste schöne Moment, der gehört jetzt auch ganz speziell Petra in Verden in Niedersachsen. Da hat uns doch Michael geschrieben und möchte mal ganz besonders gratulieren, nämlich mit der ARD-Hitnacht, mal so in aller Öffentlichkeit. Alles Gute. Gleich mal von der ganzen Radiofamilie, von der Hitnacht-Radiofamilie. Und das soll ich nicht vergessen. Michael schreibt hier noch, liebe Petra, ich liebe dich über alles.
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0: Tension ab hier in der ARD-Hitnacht. Ja, in dieser Nacht, da haben wir alle ein wenig mehr Zeit oder die meisten ein wenig mehr Zeit. Und es wird irgendwie immer beliebter, unsere kleine Musikrätselei. Ein Song kurz angespielt, den ich ja dann in der nächsten halben Stunde in voller Länge spielen werde. Und da sind wir ja jetzt schon weit bei weit unter einer Sekunde angekommen. Nicht mal eine Sekunde eines Songs und nicht mal die Hälfte. 0,34 Sekunden werden gleich erklingen und Sie sollen den Titelnamen erkennen und mir möglichst den richtigen Titel schreiben. In dieser Woche war es ja schon mal einiges schwerer, aber es haben trotzdem wieder so viele die richtige Lösung geschrieben. Also ran ans Werk. Ich habe da mal was vorbereitet. So. Das ist es. In voller Kürze 0,34 Sekunden. Hier noch einmal. Tja. Ist das noch eigentlich noch machbar? Ja, da hilft keine KI weiter. Und was weiterhilft, ist hoffentlich die Adresse ard-hitnacht@mdr.de. Schreiben Sie mir möglichst die richtige Lösung. ard-hitnacht@mdr.de.
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Lionel Richie hier in der ARD-Hitnacht. Der große Romantiker unter den Stars. Ja, da passen ja gerade von ihm so viele Songs in die Nacht. Seine Hitbilanz kann sich ja wirklich sehen und vor allem hören lassen. 22 Hits in den US-Top 10, davon allein 13 in den 80er Jahren entstanden. Das war auch sein erfolgreichstes Jahrzehnt. Da gewann er auch 4 Grammys und einen Oscar. Kommen wir zurück nach Deutschland und bleiben auch in den 80ern mit Heinz Rudolf Kunze, der Rockpoet, der vor allem mit seinen Texten so glänzt. Textideen, die auch irgendwie im Augenblick entstehen, was die Menschen bewegt, was uns im Alltag beschäftigt. Heinz Rudolf Kunze

Kurz nach halb eins, ein Gruß auf die Straßen und Autobahnen an alle, die um diese Zeit unterwegs sein müssen. Hier der aktuelle Verkehrsservice in der ARD-Hitnacht. Die A2 Hannover Richtung Dortmund ist zwischen Hamm und Kamener Kreuz wegen Bauarbeiten noch bis Montag früh gesperrt. A3 Frankfurt Richtung Würzburg zwischen Obertshausen und Hanau 3 Kilometer Stau zurzeit wegen einer Baustelle. Die A38 Richtung Leipzig ist zwischen Bad Lauchstädt und Leuna wegen Bauarbeiten bis heute Nachmittag noch gesperrt. Die A40 Essen Richtung Duisburg ist zwischen Kreuz Kaiserberg und Kreuz Duisburg wegen Bauarbeiten noch bis Montag früh gesperrt. Auch die A52 Düsseldorf Richtung Essen ist zwischen Kreuz Breitscheid und Essen-Kettwig wegen Bauarbeiten noch bis Montag früh gesperrt. Die A61 Koblenz-Ludwigshafen ist zwischen Koblenz-Waldesch und Emmelshausen wegen Bauarbeiten bis Montag früh in beiden Richtungen gesperrt. Nutzen Sie hier bitte die eingerichteten Umleitungen. Die A516 ist zwischen Kreuz-Oberhausen und Oberhausen-Eisenheim wegen Bauarbeiten noch bis Montag früh in beiden Richtungen gesperrt. Und auf der B207 Heiligenhafen-Fehmarn ist die Fehmarnsundbrücke wegen des starken Windes für leere LKW und PKW mit Anhänger gesperrt. Allen unterwegs eine gute und hoffentlich auch entspannte Fahrt.

so eine geniale Stimme. Celine Dion, gerade gehört hier in der ARD-Hitnacht. Und ich muss ja wieder sagen, Sie sind einfach klasse, wie schnell Sie doch diese richtige Lösung hier rausbekommen haben. Die meisten jedenfalls. Es gibt auch ein paar falsche Lösungen. Benjamin hat uns hier geschrieben, dachte, das ist ein Titel von Phil Collins, Easy Lover. Nein, es ist nicht der gesuchte Titel. Und Charlie hat uns hier geschrieben, aus Nordbaden, ist auch nicht Kraftwerk, das Model. Den Titel haben wir nicht, der ist damit nicht gemeint. Und oh, hier ist die richtige Lösung. Ein Gruß aus South Carolina. Mensch, über den großen Teich hat uns Gabi hier gehört und geschrieben. Vielen Dank. Und sie schreibt hier noch, ich gehe jetzt mit meinem Mann und lieben Freunden zum Essen zum 50. Geburtstag. Ja, liegt ja noch ein bisschen zurück in der Zeit. Einen schönen Abend noch und feiern Sie schön Ihren 50. Und liebe Gabi, auf die nächsten 50. Ich verrate es mal noch nicht, aber Sie haben die richtige Lösung. Tja, und mysteriöser Sekundenton. Nein, nicht mal eine Sekunde. 0,34 Sekunden waren dieses Schnipsel, was wir rausgesucht haben. Und David hat uns hier geschrieben und glaubt, dass es sich um Kiss handelt von Prince. Nein, nicht die richtige Lösung. Aber wir haben dann natürlich gleich die richtige Auflösung. Hier habe ich nochmal diesen mysteriösen Schnipsel. Tja. Nicht mal eine halbe Sekunde und sie haben und so viele haben es rausbekommen, also Kompliment schon mal. Und die Auflösung dann gleich nach The Birds, zuvor noch The Flying Pickets.

Gute Birds hier in der ARD-Hitnacht. Ja, ich hätte ja wenigstens gedacht, dass ich alle Mails mal durchlesen könnte, aber weit gefehlt. Unglaublich, wie viele doch geschrieben haben und wahrscheinlich noch schreiben werden und vor allem wie viele richtige Lösungen. Und da bin ich doch sicher auch, liege ich doch nicht falsch, wenn ich denke, dass das wirklich schwer ist, oder? Dieser Ausschnitt. Das sind 0,34 Sekunden, also nicht mal eine halbe Sekunde und so viele kriegen den Titel raus. Kompliment, kann ich nur sagen. Unglaublich und damit, ich kann nur einige Auszüge nehmen hier. Hannes Au hört uns über BR1 die richtige Lösung. Dann hat uns hier aus Ostfriesland geschrieben, der Michael, viele Grüße. Franz hat uns hier geschrieben und es wird ja immer kürzer, der Titelausschnitt, schreibt er hier. Ja, es werden aber auch immer mehr Antworten, richtige Antworten. Und Stefan aus Duisburg, auch die richtige Lösung. Viele Grüße an Stefan noch einmal hier. Aber er hört uns auch über SWR4. Dann aus Kronach hat uns hier geschrieben? Bernd, auch die richtige Lösung. Passt das? Andreas, jawohl. Bananarama, wollen wir uns mal langsam rantasten. Die richtige Lösung, natürlich. Und damit ein Gruß nach Hamburg. Aus Seefeld in Bayern hat uns Jochen auch die richtige Lösung geschickt. Und Mario hört uns über WDR4 auch die richtige Lösung. Matthias aus Delmenhorst, Oliver auch die richtige Lösung aus Hamburg über NDR 90,3 sind wir auch bei Ihnen zu Gast. Ja, und Jens aus Bad Honnef auch die richtige Lösung, was soll ich sagen. So viele richtige Lösungen. Und jetzt lassen wir die Katze aus dem Sack. Robert De Niro's Waiting, der Song von Bananarama. Viele haben auch noch das Jahr hingeschrieben, aus dem Jahre 1984. Also, Kompliment. So viele die richtige Lösung und hier der richtige Song in voller Länge und Schönheit. Ja.

0: Antenne Brandenburg, Nachrichten. Um 1 Uhr mit Thorsten Altenhöhner. Guten Morgen. Wegen des Brückenneubaus am Berliner Autobahndreieck Funkturm hat dort am Abend eine etwa 26-stündige Sperrung begonnen. Bis voraussichtlich heute Abend 22 Uhr bleibt die Hallenseestraße ab dem Rathenauplatz in Richtung Messedamm gesperrt. Axel Hofmann.
1: Von der AWUS kann man außerdem nicht mehr auf die A100 Richtung Wedding fahren. Für Lkw entfällt auch die Möglichkeit, von der A100 aus Süden kommend auf die Autobahn Richtung Hamburg zu kommen. Nach Angaben der Projektgesellschaft Deges ist die Sperrung für den Aufbau eines Traggerüsts erforderlich. Dieses gilt wiederum als Voraussetzung für den Neubau der Autobahnbrücke über die östliche Hallenseestraße.
0: Der französische Präsident Macron hat mit Bestürzung auf die jüngsten russischen Luftangriffe auf die Ukraine reagiert. Russland wähle den Weg der Einschüchterung und Eskalation, indem es systematisch Zivilisten angreife, teilte Macron nach einem Telefonat mit dem ukrainischen Präsidenten Selenskyj mit. Macron kündigte weitere Unterstützung für die Ukraine und die Lieferung von Abfangraketen an. Am Freitag waren beim Beschuss eines ukrainischen Einkaufszentrums mindestens 16 Menschen getötet und etwa 120 weitere verletzt worden. Italien will keine weiteren Migranten aus Deutschland zurücknehmen, das hat Vize-Regierungschef Salvini angekündigt. Daran ändere auch der neue Asyl- und Migrationspakt der Europäischen Union nichts. Andreas Gerlach.
2: Salvini sagte bei einem Parteitreffen, deutsche NGO-Schiffe im Mittelmeer würden tausende illegale Einwanderer nach Italien und Europa an Land bringen. Solange das passiere, habe Deutschland kein Recht, auch nur einen einzigen illegalen Einwanderer zurückzuschicken. Seit 2023 hat Italien rund 80.000 Rücknahmeersuchen zurückgewiesen. Als Grund wird eine Überlastung des nationalen Aufnahmesystems genannt. Demnächst soll es ein Gespräch zwischen den Innenministern Piantedosi und Dobrindt geben.
0: Der FC Bayern München hat erneut den Frank-Beckenbauer Supercup gewonnen. Der deutsche Fußballmeister und DFB-Pokalsieger gewann auswärts gegen Vizemeister Borussia Dortmund mit 2:1. Energie Cottbus ist nach einer 0:2 Heimniederlage gegen Augsburg aus dem DFB-Pokal ausgeschieden. Eine Runde weiter ist dagegen Hertha BSC nach einem 5:3 Sieg nach Elfmeterschießen beim Drittligisten Saarbrücken. Außerdem eine Runde weiter sind Leverkusen, Bremen, Nürnberg, Hoffenheim, Hannover, Elversberg, Kiel, Leipzig und Groß-Aspach. Die Füchse Berlin verloren das Spiel um den Handball-Supercup gegen den deutschen Meister Magdeburg mit 31:38. Soweit die Nachrichten, mehr Informationen auf rbb24.de. Das Wetter bis zum frühen Morgen meist gering bewölkt und trocken bei 12 bis 9 Grad, tagsüber im Norden bewölkt mit einzelnen Schauern, später aufgelockert und windig bei 19 bis 22 Grad.
3: Und hier der Verkehrsservice in der ARD-Hitnacht. Die A2 Hannover Richtung Dortmund ist zwischen Hamm und Kamener Kreuz wegen Bauarbeiten noch bis Montag früh gesperrt. A3 Frankfurt Richtung Würzburg zwischen Obertshausen und Hanau, zurzeit 3 Kilometer Stau an einer Baustelle. Die A38 Richtung Leipzig ist zwischen Bad Lauchstädt und Leuna wegen Bauarbeiten noch bis heute Nachmittag gesperrt. Die A40 Essen Richtung Duisburg ist zwischen Kreuz Kaiserberg und Kreuz Duisburg wegen Bauarbeiten noch bis Montag früh gesperrt. Auch die A52 Düsseldorf Richtung Essen ist zwischen Kreuz Breitscheid und Essen-Kettwig wegen Bauarbeiten bis Montag früh gesperrt. Die A61 Koblenz-Ludwigshafen ist zwischen Koblenz-Waldesch und Emmelshausen wegen Bauarbeiten bis Montag früh in beiden Richtungen gesperrt. Nutzen Sie hier bitte die eingerichteten Umleitungen. Und die A516 ist zwischen Kreuz-Oberhausen und Oberhausen-Eisenheim wegen Bauarbeiten bis Montag früh in beiden Richtungen gesperrt. Allen unterwegs eine gute und sichere Fahrt. Kommen Sie gut an Ihr Ziel.
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3: Schlendern wir weiter durch jahrzehntelange Musikwelt, die so zahlreiche bleibende Hits hervorgebracht hat. Und das Schöne daran ist ja, jeder verbindet so einige Titel mit ganz persönlichen Erlebnissen. Die ARD-Hitnacht aus dem Dresdner Funkhaus mit Heiko Rasch im Studio. Ich grüße Sie. Kommen Sie weiter gut durch die Nacht.

Die Dire Straits hier in der ARD-Hitnacht. Ja, eine Karriere gespickt mit so vielen Erlebnissen. Und eines der großen geht ja sicher in die Mitte der 80er Jahre zurück. Damals die Zeit, als sie auch ihre größte Tournee absolvierten. Und das war genau heute vor 35 Jahren, an diesem 23. August 1991, da starteten die Dire Straits ihre 300 Konzerte umfassende Tournee in über 100 Städten, wo insgesamt etwa 2,5 Millionen Menschen. Unglaublich, oder? Die Dire Straits, genau. Und das war ja nur die eine Tour. Die andere Tour in den 80ern, die ich eigentlich meinte, die war ja auch wahnsinnig groß, über mehrere Monate, 234 Konzerte sind da zusammengekommen. Also, sie haben einige Konzerte, einige Fans glücklich gemacht mit ihrer Musik und die bleibt uns ja auch weiter erhalten. So wie die auch von Toto jetzt bei uns.

Alice hier in der ARD-Hitnacht. Ja, vielen Dank für die zahlreichen Mails. Man kommt schwer hinterher, alle zu lesen in dieser Nacht. Und hier wurde auch ein Bild geschickt vom guten alten Rema Andante Radio. Ja, noch so richtig was zum Kurbeln. Kenne ich noch von meinen Eltern damals. Müsste aus den 80er Jahren sein, oder? Unverwüstlich bis heute, wie ich das hier sehe. Und da haben uns Tim und André aus Leipzig geschickt. Viele Grüße zurück und machen Sie sich weiter eine angenehme Nacht hier bei einem gemütlichen Bier, wie Sie hier schreiben, und vor allem bei dem alten, neben dem alten Andante Radio mit selbstgebastelter Antenne. Also weiter so einen tollen Klang und schön, dass Sie auch dabei sind. Und da habe ich jetzt einen Mann. Der Mann mit dem wasserstoffgebleichten Albtraum auf dem Kopf. So titelte es die Presse damals in den 80er Jahren. Und auffallen um jeden Preis und rebellisch bis zum Umfallen, würde ich sagen, Aufmerksamkeit hatte er ja ganz sicher. Und er hatte auch so einige Hits auf Platte bringen können. Hits, die heute noch oft und gern gespielt werden. Also, was will man meckern? Ziel erreicht und seine Konzerte gibt er heute noch. Billy Idol. Ja.

Kurz nach halb zwei, hier der aktuelle Verkehrsservice in der ARD-Hitnacht. Die A2 Hannover Richtung Dortmund ist zwischen Hamm und Kamener Kreuz wegen Bauarbeiten noch bis Montag früh gesperrt. A3 Frankfurt Richtung Würzburg zwischen Obertshausen und Hanau, zurzeit 3 Kilometer Stau an einer Baustelle. Die A38 Richtung Leipzig ist zwischen Bad Lauchstädt und Leuna wegen Bauarbeiten noch bis heute Nachmittag gesperrt. Die A40 Essen Richtung Duisburg ist zwischen Kreuz Kaiserberg und Kreuz Duisburg wegen Bauarbeiten noch bis Montag früh gesperrt. Auch die A52 Düsseldorf Richtung Essen ist zwischen Kreuz Breitscheid und Essen-Kettwig wegen Bauarbeiten bis Montag früh gesperrt. Die A61 Koblenz-Ludwigshafen ist zwischen Koblenz-Waldesch und Emmelshausen wegen Bauarbeiten bis Montag früh in beiden Richtungen gesperrt. Nutzen Sie hier bitte die eingerichteten Umleitungen. Und die A516 ist zwischen Kreuz-Oberhausen und Oberhausen-Eisenheim wegen Bauarbeiten noch bis Montag früh in beiden Richtungen gesperrt. Allen unterwegs eine gute und

Black or White. Unvergessen Michael Jackson hier in der ARD-Hitnacht. Ja, und es war ja wohl einer der bewegendsten Momente in dieser vergangenen Woche. Schon am Montag sorgte die Ehrung für Bonnie Tyler auf ihrem letzten Weg für sehr emotionale Momente. Am 8. Juli hielt ja die Musikwelt und die vielen Fans für einen Augenblick den Atem an, als uns die Nachricht erreichte, dass Bonnie Tyler an den Folgen ihrer schweren Erkrankung gestorben ist. Und ich sagte ja noch wenige Stunden zuvor, dass die Ärzte recht hoffnungsvoll wären. Tja, und dass alles gut werden würde. Man soll doch wirklich nicht alles glauben, was man liest und hört. Am vergangenen Montag nun die letzte Ehre für die Ausnahmekünstlerin, die es schon in den 70er Jahren zu Weltruhm gebracht hat. In ihrer Heimat in Wales säumten tausende Fans die Straßen und erwiesen ihr so die letzte Ehre. Was bleibt, sind die zahlreichen Hits, die wir natürlich auch weiter hochhalten hier in der ARD-Hitnacht. Bonnie Tyler. Ja.

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1: Um 2 Uhr mit Thorsten Altenhöhner, guten Morgen. Am Berliner Autobahndreieck Funkturm hat gestern Abend wegen des Brückenneubaus eine rund 26-stündige Sperrung begonnen. Voraussichtlich bis heute Abend 22 Uhr bleibt die Halenseestraße ab dem Rathenauplatz in Richtung Messedamm gesperrt. Von der AWUS kann man außerdem nicht mehr auf die A100 in Richtung Wedding fahren. Für Lkw entfällt auch die Möglichkeit, von der A100 aus Süden kommend auf die Autobahn in Richtung Hamburg zu kommen. Die Bahngewerkschaft EVG hat mit bundesweiten Streiks im Regionalverkehr ab Januar gedroht. Sie will damit den Druck auf die Bundesregierung erhöhen, die Strafen bei Angriffen auf das Zugpersonal zu verschärfen. Ronald Lessig.
2: Gewerkschaftschef Burkhardt sagte der Bild am Sonntag, das versprochene Gesetz müsse noch in diesem Jahr in den Bundestag. Seitens der Regierung gebe es nur große Worte, aber keine Taten. Sie habe den Zugbegleiter vergessen, der vor einem halben Jahr in einem Regionalexpress bei Landstuhl in Rheinland-Pfalz von einem Fahrgast angegriffen und tödlich verletzt wurde. Ähnlich äußerte sich der Gesamtbetriebsratschef bei DB Regio Damde. Er sagte der Zeitung, statistisch gesehen würden täglich 8 Kollegen im Dienst angegriffen. Keiner wisse, ob er gesund nach Hause komme.
1: Kurz vor den Wahlen in Sachsen-Anhalt, Berlin und Mecklenburg-Vorpommern warnen jüdische Gemeinden vor AfD-Regierungsbeteiligungen. Auch der Antisemitismusbeauftragte der Bundesregierung Klein sieht für diesen Fall eine mögliche Abwanderungswelle. Sören Harms.
3: Viele jüdische Familien dächten tatsächlich darüber nach, ob sie dann woanders leben sollten, sagte Klein dem Kölner Stadtanzeiger. Falls die AfD politische Verantwortung erhielte, sei das alarmierend. Die Partei werde schließlich vom Verfassungsschutz in Teilen als gesichert rechtsextremistisch eingestuft. Zuvor hatte bereits die Präsidentin der israelitischen Kultusgemeinde München, Knobloch, erklärt, sie sehe in vielen Bereichen keinen Unterschied mehr zu den Nationalsozialisten vor 1933.
1: Der FC Bayern München hat erneut den Franz Beckenbauer Supercup gewonnen. Der deutsche Fußballmeister und DFB-Pokalsieger gewann auswärts gegen Vizemeister Borussia Dortmund mit 2:1. Energie Cottbus ist nach einer 0:2 Heimniederlage gegen Augsburg aus dem DFB-Pokal ausgeschieden. Eine Runde weiter ist dagegen Hertha BSC nach einem 5:3 Sieg nach Elfmeterschießen beim Drittligisten Saarbrücken. Außerdem eine Runde weiter sind Leverkusen, Bremen, Nürnberg, Hoffenheim, Hannover, Elversberg, Kiel, Leipzig und Groß-Aspach. Die Füchse Berlin verloren das Spiel um den Handball-Supercup gegen den deutschen Meister Magdeburg mit 31:38. Soweit die Nachrichten, mehr Informationen auf rbb24.de. Das Wetter bis zum frühen Morgen meist gering, bewölkt und trocken bei 12 bis 9 Grad, tagsüber im Norden bewölkt mit einzelnen Schauern, später aufgelockert und windig bei 19 bis 22 Grad.
4: Und hier der Verkehrsservice in der